0: Forum für Verkehrssicherheit.
1: Wir hatten im letzten Jahr die höchste Anzahl an verletzten Motorradfahrenden seit 50 Jahren.
0: An sich werde das Fahren aber sicherer aufgrund besserer Ausrüstung, Infrastruktur und medizinischer Versorgung.
2: Eine 3000 Jahre alte Grabstätte haben Archäologen in Ägypten entdeckt. In einem Hof nahe Luxor im Süden des Landes sind mehrere gut erhaltene Bauelemente aufgetaucht, darunter eine Lehmziegelbank zum Aufstellen einer Totenstele und einer Treppe, die von Rampen flankiert zum Eingang führt. Der künstlerische Stil der Inschriften sei ein Hinweis auf das Alter der Grabstätte. Offen oder geschlossen? Der Iran hat die Straße von Hormus gesperrt. Aus den USA heißt es aber, der Schiffsverkehr laufe weitgehend normal. Markus Müller berichtet.
3: Die Straße von Hormus ist geöffnet. Das erklärt Präsident Donald Trump am Sender NBC.
4: Open, we bombed the hell out of them last night.
3: Sie ist offen und wir haben sie in der Nacht in Grund und Boden bombardiert, sagt Trump. Es habe davor Gespräche gegeben, aber die iranische Führung halte sich nicht an Absprachen. Das seien, wie er wörtlich sagt, sehr böse und kranke Leute. Laut US-Militär wurden mehr als 140 Ziele im Iran angegriffen. In erster Linie solche, die dazu dienen, die Schifffahrt rund um die Straße von Hormus zu gefährden. Die iranischen Revolutionsgarden hatten gestern erklärt, die Straße sei geschlossen und ein Containerschiff angegriffen und beschädigt, das dabei war, die Meerenge zu durchqueren. Getroffen wurden auch mehrere Ziele in den arabischen Golfstaaten.
2: Und jetzt zum Wetter und zu Michael Mattern.
5: Der Montag bringt in ganz Österreich Badewetter mit viel Sonne, die meisten Sonnenstunden in der Mitte des Landes. Östlich und westlich davon ziehen zeitweise auch dichtere Wolken durch. Es bleibt aber weitgehend trocken, nur vom Montafon den Alpenhauptkamm entlang bis nach Oberkärnten sind gegen Abend einzelne Wärmegewitter möglich. Bei nur wenig Wind wird es sehr heiß, Höchstwerte 26 bis 34 in 2000 Meter um 17 Grad. Morgen Dienstag ähnliche Temperaturen, aber weniger Sonne und einige Regenschauer der Gewitter, vor allem im Bergland sowie im Süden.
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1: Im Studio Daniel Teissel. Es ist 3 Uhr. Trockenheit und Hitze. Der Landwirtschaft in Österreich geht es derzeit nicht gut. Die Landwirtschaftskammer rechnet heuer mit einer deutlich geringeren Getreideernte als im Vorjahr, vor allem im Osten. Petra Otic berichtet.
2: Im Durchschnitt betragen die Ertragseinbußen beim Weizen 20%. Es sind also Maßnahmen gefragt, um das hitzebedingte Austrocknen des Ackerbodens möglichst lange hinauszuzögern. Dazu gehören der Zwischenfruchtanbau, eine möglichst schonende Bodenbearbeitung oder auch das Anlegen von Windschutzstreifen. Der Weinviertler Getreidebauer und AMA Marketing Aufsichtsratsvorsitzende Lorenz Meyer sagt:
3: Nichts wächst an dem Wasser und deshalb wird es notwendig werden, dass wir Infrastruktur aufbauen in Niederösterreich zum Morfettkanal, der hier schon ein wichtiger Punkt ist, auch zusätzliche Infrastruktur aufzubauen. Denn hier geht es um die Versorgungssicherheit der Menschen in Österreich.
2: Denn 2/3 des österreichischen Weizens werden in trockenem, pannonischem Klima angebaut.
1: In einem Pub in Bangkok ist Feuer ausgebrochen. Mindestens 27 Menschen sollen ums Leben gekommen sein. 63 Personen sind verletzt. Die Brandursache wird noch ermittelt. Das Lokal liegt in der Nähe eines Marktes, der auch bei Touristen sehr beliebt ist. Gregor Mühlberger gewinnt Österreichs bekannteste Radrundfahrt, die Tour of Austria. Der Niederösterreicher ist der erste Gesamtsieger aus Österreich seit 13 Jahren, berichtet Christoph Ott.
4: Dem zweifachen Etappensieger reicht auf der abschließenden Etappe von Langenlois nach Wien mit der Zielankunft vor dem Burgtheater der 52. der Platz zum erstmaligen Triumph beim Heimrennen.
5: Ich freue mich auf die Trophäe, die wir dann Ehrenplatz kriegen und nochmal, ich bin super stolz auf die Jungs, aufs Team, auf unseren Staff und ja, ein großes Danke an die Jungs und jetzt ist Zeit zum Genießen.
4: Der 32-Jährige gewinnt in der Gesamtwertung mit mehr als einer Minute Vorsprung vor dem US-Amerikaner Kevin Vermerke und Bauke Mollema aus den Niederlanden. Der Tagessieger auf der abschließenden Etappe geht an Sam Watson aus Großbritannien, Patrick Konrad wird Dritter. Auch seitens des Radweltverbands UCI gibt es ein positives Zeugnis für die Organisation und Tourdirektor Thomas Pupp.
6: Wir haben in allen Bereichen die Bestnote, eine grüne Markierung bekommen. Und die UCI hat gesagt, es ist einfach ein Rennen auf einem unglaublich hohen Niveau. Und sie haben uns dazu gratuliert.
4: Ziel von Pupp ist es, in Zukunft einer der besten Touren Europas zu werden.
1: Und jetzt zum Wetter und zu Michael Mattern.
7: Die neue Woche beginnt hochsommerlich, überwiegend sonnig und heiß, allerdings nicht ganz ungetrübt. Zeitweise ziehen heute ein paar Wolken durch, die meisten zunächst im Osten und am Nachmittag dann im Westen. Regenschauer Gewitter bleiben aber die absolute Ausnahme. Am ehesten kann es an der Grenze zu Italien vereinzelt gewittrig werden. Bei nur wenig Wind erreichen die Temperaturen heiße 26 bis 34 in 2000 Meter um 17 Grad. Morgen Dienstag ähnliche Höchstwerte, aber wechselhaft mit einem Mix aus Sonne, Wolken, Schauern und Gewittern.
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1: Im Studio Daniel Teissel. Es ist 4 Uhr. Lange Sommerferien können einerseits Erholung, andererseits aber auch eine Belastung für Schülerinnen und Schüler sein. 9 Wochen frei ist für viele Familien eine psychische Herausforderung. Martina Großfortner berichtet.
2: Viele Schülerinnen und Schüler haben ein anstrengendes Schuljahr hinter sich und es dauert, sich davon zu erholen. Außerdem bringt der Schulalltag Struktur mit sich, der in den Ferien wegfällt. Birgit Sattke von Rad auf Draht.
3: Da könnte es dann sein, dass Kinder oder Jugendliche dann halt auch eben ihren Alltag nicht so gut planen oder strukturieren können oder vielleicht dann halt auch einsamer sind als sonst.
2: Aber auch der Urlaub kann zum Problem werden.
3: In der Ferienzeit, wenn man halt gemeinsam mit den Eltern wegfährt, kann es natürlich auch zu Konflikten innerhalb der Familie kommen, weil da verbringt man natürlich auch sehr viel Zeit auf engen Raum miteinander und das kann natürlich dazu führen, dass es dann halt zwischen den Eltern und Kindern halt auch zu Streit kommt.
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1: Auch in dieser Nacht haben die USA wieder Ziele im Iran angegriffen. Das US-Militär teilt vor kurzem mit, dass Raketenstellungen, Luftabwehranlagen und Boote der iranischen Revolutionsgarden ins Visier genommen wurden. Ziel sei es, den Iran davon abzuhalten, Handelsschiffe in der Straße von Hormuz zu attackieren. China rüstet auf, auch nuklear. Ohne groß darüber zu sprechen, sei China drauf und dran, Russland als Nummer 2 der Welt abzulösen, sagen Beobachter aus dem EU-Parlament. Robert Zickmund berichtet.
4: In 3 Jahren soll China über 1000 jederzeit einsetzbare Atomwaffen verfügen, so die Aufklärung von US- und europäischen Geheimdiensten. Über 600 haben sie schon. Mit über 1 Billion Euro Handelsüberschuss werde China in wenigen Jahren Russland weit hinter sich lassen und zu den USA aufschließen. Engin Erolu, liberaler Abgeordneter und China-Delegierter des Europäischen Parlaments, berichtet über das chinesische Atomprogramm.
5: Dass tatsächlich mehrere hundert neue Silos gebaut werden, aus denen interkontinentale, aber auch Mittelstreckenraketen abgefeuert werden können.
4: China ist nun nach den USA und Russland das dritte Land, das atomar sowohl aus der Luft, von Raketen aus Silos und von U-Booten aus angreifen kann. Auch konventionell sei die chinesische Aufrüstung rasant, so Erolu.
1: Und jetzt zum Wetter und zu Michael Mattern.
6: Der Montag bringt in ganz Österreich Badewetter mit viel Sonne, die meisten Sonnenstunden in der Mitte des Landes. Östlich und westlich davon ziehen zeitweise auch dichtere Wolken durch. Es bleibt aber weitgehend trocken, nur vom Montafon den Alpenhauptkamm entlang bis nach Oberkärnten sind gegen Abend einzelne Wärmegewitter möglich. Bei nur wenig Wind wird es sehr heiß, Höchstwerte 26 bis 34 in 2000 Meter um 17 Grad. Morgen Dienstag ähnliche Temperaturen, aber weniger Sonne und einige Regenschauer der Gewitter, vor allem im Bergland sowie im Süden.
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1: Mit Rosanna Zara am Mikrofon. Die EU-Außenminister beraten heute in Brüssel über mögliche Israel-Sanktionen. Bei ihrem letzten Treffen vor der Sommerpause geht es unter anderem um Einfuhrverbote für Produkte aus völkerrechtlich illegalen israelischen Siedlungen in dem von Israel seit 1967 besetzten Westjordanland. Die Europäische Union bleibt in ihrer Israel-Politik gespalten. Brüssel-Korrespondent Tim Kopal berichtet.
2: Die Ausweitung israelischer Siedlungen im besetzten Westjordanland sei vollkommen inakzeptabel, so EU-Kommissionspräsidentin Ursula von der Leyen vergangene Woche in Dublin. Die EU-Kommission legt den Außenministern heute mehrere Möglichkeiten vor. Laut einem durchgesickerten Papier reichen diese von Strafzöllen, die Siedlerprodukte auf dem EU-Markt zu teuer machen würden, bis hin zu einem vollständigen Einfuhrverbot. Die Frage ist, ob diese Maßnahmen als Sanktionen Einstimmigkeit unter den Mitgliedstaaten erfordern würden. Zuletzt haben sich Deutschland und offenbar auch Ungarn und Tschechien quergelegt. Oder als Handelsmaßnahmen nur eine qualifizierte Mehrheit. Also mindestens 15 EU-Länder, die gemeinsam mindestens 65% der EU-Gesamtbevölkerung vertreten. Aus dem österreichischen Außenministerium heißt es, man werde alle Maßnahmen prüfen und sich der Diskussion nicht verschließen. Und Diskussionen sind heute vorprogrammiert.
1: Das US-Militär hat nach eigenen Angaben wieder den Iran angegriffen. Ziel sei es, den Iran so zu treffen, dass das Regime keine Handelsschiffe in der Straße von Hormus mehr attackieren kann. Es ist bereits die vierte Angriffswelle seit der Krieg zwischen den USA und dem Iran vergangene Woche wieder aufgeflammt ist. Die Vereinten Nationen zeigen sich besorgt und rufen beide Seiten zu neuen Verhandlungen auf. In der thailändischen Hauptstadt Bangkok sind bei einem Feuer in einem Pub mindestens 27 Menschen ums Leben gekommen. Mehr als 60 wurden verletzt, viele davon schwer. Ob sich unter den Opfern auch Ausländer befinden, ist noch unklar. Die Brandursache wird noch ermittelt. Augenzeugen berichten von Rauch, der aus einem Sicherungskasten aufgestiegen sein soll. Das Pub liegt in der Nähe des auch bei Touristen beliebten Freiluftmarktes Chatuchak. Jannik Sinner gewinnt das Tennis-Grand-Slam-Turnier von Wimbledon. Der Südtiroler verteidigt seinen Titel in einem Viersatz-Krimi gegen den Deutschen Alexander Zverev. Für den Weltranglisten-Ersten Jannik Sinner ist es der bereits fünfte Triumph bei einem Major-Event. Das waren die Nachrichten mit Rosanna Zara.
3: Und damit gleich weiter zum Wetter.
4: Ja, und da wird es heute sonnig und heiß. Die Temperaturen am Nachmittag 26 bis 32 Grad. Im Vergleich zu jetzt ist es noch sehr angenehm frisch. Knapp 10 Grad in Zeltweg, 14 Grad in Gleisdorf, 19 sind es in Fassolzberg. Größtenteils scheint heute die Sonne, erst im Laufe des Tages dann entstehen ein paar Quellwolken, vor allem nach Osten hin, es bleibt aber meist trocken. Auch morgen wird es heiß und schwül, von Westen her gibt es Schauer, die ersten in der Obersteiermark, später dann in der gesamten Steiermark.
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4: A2 Südautobahn Richtung Wien zwischen Ilz-Fürstenfeld und dem Knoten Riegersdorf ist nach einem Unfall ein Fahrstreifen gesperrt. Ansonsten läuft's gut.
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3: Guten Morgen wünschen wir.
4: Guten Morgen.

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1: Gute Laune am Montagmorgen, Tim Tim.
2: Kurz nach fünf. Wir sind wach. Sie auch?
1: Mit ziemlicher Sicherheit. Also ich bin davon überzeugt, dass auch in Ferienzeiten die Steiermark um diese Uhrzeit schon topfit ist, oder?
3: Ja, macht der Gewohnheit sicher auch der eine oder andere Lehrer, Lehrerin.
1: Ja, wahrscheinlich. Oh nein, ich kann ja heute noch einmal schlafen. Aber wenn Sie wieder zurückgehen ins Bett, vielleicht haben Sie ja vorher kurz Lust mit uns zu plaudern?
3: Gerne. Also wir würden uns freuen, 036 46 90.
1: Wo auch immer Sie sind, was auch immer Sie machen, rufen Sie uns an, erzählen Sie es uns.

0: Herrliche Musik am Montag. Johnny Cash, The Everly Brothers, Ballad of a Teenage Queen. 5:10 und ja, es war irgendwie klar, oder Claudia?
1: Dass dabei wach ist, ja, war definitiv. Sicher.
0: Mindestens eine, und das ist die Christa Ganschnig in Köflach. Schönen guten Morgen.
2: Guten Morgen.
0: Fit und munter, und das hat einen guten Grund, das hat mit dem Sonntag, mit gestern zu tun.
2: Ja, wir haben gestern ein tolles Tagfest gehabt in St. Martin am Wörmelsberg. Und ja, früh schlafen gegangen und früh auf, und jetzt habe ich gut gefrühstückt.
0: Sehr schön. Wo steht heute an? Zaumrahmen wahrscheinlich beim Pfarrfest, oder?
2: Ja, aber das machen die Männer. Das sind die Männer. Da gibt es ganz viele Ehrenamtliche, die seit Jahrzehnten schon mithelfen, und das ist super.
1: Ja, das schön. Ist wirklich gut. Großes Danke.
0: Und warum sind Sie dann schon wach, wenn Sie quasi nichts zu tun haben?
2: Ja, weil ich ausgeschlafen bin. So. Wenn ich ausgeschlafen bin, dann stehe ich auf.
1: Das macht total Sinn.
0: Da haben Sie völlig
2: ja,
0: recht.
2: Ja, ich bin total fit und voller Elan.
0: Ja, fein, Frau Ganschnig. Dann begleiten wir Sie mit guter Musik hinein in den Montag. Alles Liebe, alles Gute in die Weststeiermark.
2: Dankeschön, Ihnen auch.
0: Danke. Wiederhören.

0: Die 1980er Jahre zum Aufstehen an diesem Montag, 13. Juli, das waren die Pet Shop Boys, It's a Sin. Der 13. Juli ist der Namenstag von Arno, Heike, Heinrich, Joel, Sarah und Silas oder Silas.
1: Also Silas kenne ich keinen, Sarah, ja.
0: Ja.
1: Alles Gute.
0: Und Heinrich Heinz kennt man auch,
1: ja,
0: oder?
1: Durchaus.
0: Interessant, das ist im Buch der Geschichte verzeichnet. Am 13. Juli 1709 wird in Köln ein Geschäft mit dem Namen Farina gegründet. Und nein, das hat nichts mit Mehl zu tun, ganz im Gegenteil.
1: Okay.
0: Johann Maria Farina ist der Erfinder des Eau de Cologne.
1: Ah, deshalb.
0: Ein Parfümeur, genau. Und das Geschäft gibt es nach wie vor, ist das älteste Parfümgeschäft, die älteste Parfümfabrik der Welt.
1: Geht übrigens auch auf Deutsch, nach Kölnisch außer.
0: Ja, ja, Eau de Cologne klingt doch schön, oder? Das 13. Juli 1930, bleiben wir ein bisschen französisch, Lucien Laurent schreibt Fußballgeschichte. Damals war gerade die erste Fußballweltmeisterschaft im Laufen.
1: Die erste von überhaupt, genau.
0: In Uruguay. Auftaktspiel war Frankreich gegen Mexiko. Frankreich besiegt Mexiko mit 4:1. Das erste Tor hat Lucien Laurent für seine Mannschaft
1: geschossen. Das ist natürlich schon für die Geschichtsbücher.
0: Und genau 70 Jahre ist es her, erstaunlich, aber es ist so. Das Dartmouth College in den Vereinigten Staaten veranstaltet eine Konferenz, bei der zum ersten Mal der Begriff künstliche Intelligenz verwendet wird.
1: Ach so, so alt ist das schon?
0: 70 Jahre, ja. Okay. Hat man sich schon überlegt, wie könnte das denn gehen?
1: Weitergehen,
0: oder?
1: Ja. Mhm.

0: Alles Gute zum Geburtstag, wenn Sie heute feiern. Sie teilen Ihren Ehrentag mit Gaius Julius Caesar. Man muss nicht Latein gehabt haben, um zu wissen, wer das ist. Am 13. Juli 100 vor Christus
1: ja,
0: ist
1: auf die Welt gekommen. Ja, da reicht ein bisschen
0: Asterix, ne? Ja, so ist es. Wichtig für die österreichische Architektur sind Theophil von Hansen und Otto Wagner. Der eine 1813, der andere 1841 geboren. Theophil von Hansen ist der, der das Parlament gebaut hat.
1: Ja.
0: Und Otto Wagner, der die Kirche am Steinhof, also dort das psychiatrische Krankenhaus am Steinhof. Und er hat mir nichts getan, ich hasse ihn trotzdem. Ernö Rubeck. Kannst du dich erinnern?
1: Was heißt, kannst du erinnern? Schlaflose Nächte, Verzweiflung und der eine oder andere geflogene Würfel.
0: Furchtbar, der Erfinder des Würfels, genau. Wird heute 82 Jahre alt. Wenn auch Sie heute Geburtstag haben, alles Gute.
1: Und wenn Sie den mal gelöst haben, gratuliere.
0: Ja, genau.

Sehr feine karibisch angehauchte Version seines großen Hits, Ben E. King mit den Havana Maestros. Stand by me. Uhr 24.

aktuelle Song von Rian, Urlaub auf der Autobahn. 5:26 Uhr, 4 Minuten noch bis 5:30 Uhr, 4 Minuten bis zu den ersten Radio Steiermark Nachrichten. Heute mit Peter Karner.

0: Also ich denke, jetzt haben wir verstanden, worum es den beiden geht. Annie Lennox und Al Green, Put a Little Love in Your Heart. Man kann es nicht oft genug und nicht lange genug sagen. Es ist 5.30 Uhr.
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2: Ein 63-Jähriger, der bei einem Motorradunfall am Freitag auf der Parkerstraße in Edelschrott gestürzt und schwer verletzt worden ist, ist jetzt im Krankenhaus gestorben. Der Mann prallte in einer Kurve gegen ein Auto und wurde auf die Straße geschleudert. Der 61-jährige Autofahrer blieb unverletzt. Das automatische Notrufsystem des PKW hatte die Rettungskette in Gang gelöst. Bei den Pelletspreisen gibt es eine untypische Entwicklung. Sie sind auch im Sommer ähnlich hoch wie am Ende der vergangenen intensiven Heizsaison. Normalerweise gehen die Preise im Sommer deutlich zurück und es wäre ein guter Zeitpunkt, um für den nächsten Winter einzulagern. Laut der Interessensvertretung Pro Pellets Austria sind die Rundholzpreise die Basis für die Pelletspreise und Rundholz ist im Jahresvergleich um bis zu 40% teurer geworden. Künstliche Intelligenz könnte dabei helfen, in der Landwirtschaft Wasser zu sparen. Rund 10% des Wassers würden aktuell durch kaputte Schläuche verloren gehen. KI könnte durch spezielle Sensorik Lecks ausfindig machen und so beim Wassersparen helfen. Die Grazer Forschungsgesellschaft Ionium Research forscht aktuell an entsprechenden Systemen. Mehr dazu hören Sie in unserem Journal in einer Stunde. Die Wetteraussichten für die Steiermark gibt es jetzt von Claudia Rath.
3: Sehr sonnig wird es heute. Erst dann im Laufe des Tages entstehen ein paar Quellwolken, vor allem nach Osten hin. Regenschauer sollten heute aber keine dabei sein. Es wird heiß, 26 bis 32 Grad und auch auf den Bergen relativ warm. In 1500 Meter Höhe erwarten wir 19 bis 24 Grad am Nachmittag. Am wärmsten wird es rund um Murau. Auch morgen ein sonniger, ein heißer, ein schwüler Tag. Es bleibt aber nicht so. Von Westen her kann es nämlich bereits am Vormittag in der Obersteiermark erste Regenschauer geben. Und dann im Laufe des Tages ist die gesamte Steiermark betroffen. Da kann es dann überall regnen oder auch gewittern.
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3: Da passt im Moment gut, es sind uns keine Störungen gemeldet worden. Gute Fahrt.

Die österreichische Legende Andy Baum, Still Remember Yvonne. Schönen guten Morgen, Steiermark. Darf Sie ans Aufstehen erinnern? Es ist Montag, 13. Juli, 6 Minuten nach 5:30. Wir sind der Carpenters.

0: 9 Minuten nach 5:30, Montag, 13. Juli.
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0: Lassen wir es wieder gut sein. Lassen wir es wieder gut sein. Der frühere Tiroler Caritas-Direktor Georg Schermer spricht heute in seinen Morgengedanken über das Verzeihen. Und er bestätigt, was wir eigentlich eh schon alle erlebt haben, Vergebung ist keine leichte Übung.
2: Ich bin ein Freund von Volksweisheiten. Sie entstanden in einer Zeit, in der noch nicht multimediale Bild- und Wortlawinen auf die Menschen niedergingen. Weisheiten, die in verdichteter Lebenserfahrung und zeitloser Sehnsucht wurzeln. Mein Freund und Künstler Hans Seifert zitiert gerne aus dem geistigen Erbe seiner Mutter. Ihr unerschütterlicher Wunsch nach Versöhnung mündete stets in den Satz: Lassen wir es gut sein. Das Tor der Verletzlichkeit ist stets offen und bürdet uns, wenn wir uns nicht rechtzeitig davon befreien, schmerzhaften Ballast auf. Gut sein lassen heißt vergeben. Vergebung ist das Weggeben dessen, was uns beleidigt, gekränkt, verletzt, unter Umständen verbittert oder sogar bösartig gemacht hat. Vergebung ist keine leichte Übung und geht oft mit einer Woge des aufgestauten Schmerzes einher. Wollen wir Gutes tun und gutes Leben gestalten, so hilft uns die Lebensweisheit, dass wir nie so schön sind, wie wenn wir vergeben und Vergebung erfahren.

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Doch, eins ist fix, auch in den Ferien, auch an diesem Montag, dem 13.07. müssen Sie aufstehen. Jetzt wäre der richtige Zeitpunkt dafür. 5.44 Uhr, eine Minute noch bis 5:45 Uhr. Guten Morgen.

0: Ricky Martin, 5:51. Halten wir fest, wir haben Sommerferien. Wir haben Montag, also gehen wir es wieder an.
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0: 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Ja, das entscheiden Sie logischerweise. 5:52.

0: Credo. Sehr fein, italienisches zum Aufstehen. Gute Musik geht aber nach den Nachrichten weiter. Charles and Eddie. Would I lie to you? Feines Stück Musik. Dazu Olivia Newton-John und John Travolta. Und Bryan Adams unternimmt eine Zeitreise in den Summer of 69. Die beste Musik zum Aufstehen, natürlich auch in den Ferien, gleich nach den Nachrichten.
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2: Mit Rosanna Zara am Mikrofon. Im Nahen Osten hört die Gewalt nicht auf. Die vierte Nacht in Folge hat es wieder Angriffe gegeben. Das US-Militär meldet Schläge auf den Iran. Der Iran wiederum hat Angriffe auf mehrere Golfstaaten geflogen. Eva Pöcksteiner berichtet.
3: Man habe Dutzende militärische Ziele getroffen, so das US-Regionalkommando CENTCOM nach den US-Angriffen auf den Iran in den frühen Morgenstunden. So sollen Verteidigungssysteme, Radaranlagen, Drohnen und Raketenteile sowie kleine Boote getroffen worden sein. Präsident Trump hat immer gesagt, wenn der Iran Schiffe attackiert oder generell aggressiv vorgeht, werde er kraftvoll reagieren, so der US-Botschafter bei der NATO, Matthew Whitaker. Auch der Iran hat wieder reagiert, mit Attacken auf die Golfregion. Die iranischen Revolutionsgarden haben nach Angaben von Staatsmedien US-Militärziele und Stützpunkte in Jordanien, Kuwait und Bahrain angegriffen.
2: In Brüssel präsentiert ein Expertengremium heute seine Vorschläge für ein EU-weites Social-Media-Verbot für Kinder. Die Empfehlungen sollen als Grundlage dienen für einen Gesetzesvorschlag, den die Kommission bis spätestens Herbst vorlegen will. Ziel der EU ist es, Kinder und Jugendliche online besser zu schützen. Auch Österreich plant ein ähnliches Gesetz. Es soll für alle unter 14 Jahre gelten. Der österreichische Motorradfahrer Philipp Steinmeier ist am Samstag bei einem Wettbewerb im tschechischen Brünn tödlich verunglückt. Steinmeier ist bei der Alpe Adria Meisterschaft mit dem rumänischen Piloten Adrian Rus zusammengestoßen und noch an der Unfallstelle verstorben. Der Rumäne wurde noch ins Krankenhaus gebracht, konnte dort aber nicht mehr gerettet werden. Tennisstar Jannik Sinner gewinnt beim Rasenklassiker in Wimbledon im Finale gegen den Deutschen Alexander Zverev. Damit verteidigt der Südtiroler seinen Titel erfolgreich. Christoph Ott berichtet.
4: Der Weltranglisten-Erste gewinnt gegen Zverev nach fast 4 Stunden Spielzeit und Satzrückstand in 4 Sätzen und ist erst der 10. Spieler in der Open Era, der es schafft, seinen Wimbledon-Titel erfolgreich zu verteidigen. Es war wieder ein tolles Finale. Ich bin glücklich über den Sieg und die gezeigte Leistung von uns beiden. Es gibt keinen besseren Ort, um Tennis zu spielen. Für den 24-Jährigen ist es bereits der insgesamt 5. Grand-Slam-Titel. Zverev hingegen darf sich mit dem Erreichen seines ersten Wimbledon-Finales zumindest über einige Punkte in der Weltrangliste freuen. Der 20-Jährige ist nun hinter Sinner die Nummer 2 im ATP-Ranking.
5: You're very, very close, so,
4: du bist sehr nah, wir müssen jetzt vorsichtig sein.
5: To be very careful now, so. But congrats.
4: Sagt Sinner nach dem Spiel, der aber immer noch fast 5000 Punkte Vorsprung auf den Deutschen hat.
2: Das waren die Nachrichten mit Rosanna Zara.
0: Und damit weiter zum Wetter.
6: Sonnig und heiß wird es heute noch, im Moment aber angenehm kühl. In Afflenskurt hat es 15, in Aigen im Ennstal 12, im Badersee 10 und im Bad Gleichenberg knapp 15 Grad. Aber mit viel Sonnenschein geht es heute noch auf wirklich schweißtreibende 26 bis 32 Grad hinauf. Größtenteils gibt es Sonnenschein pur. Erst dann im Laufe des Nachmittags entstehen ein paar Quellwolken. Vor allem nach Osten hin. Regenschauer sind heute aber definitiv die Ausnahme. Morgen dann ein sonniger Tag, ein heißer Tag, aber vor allem ein schwüler Tag. Und in dieser schwülen Luft kann es dann von Westen her bereits im Laufe des Vormittags in der Obersteiermark erste Regenschauer geben. Die werden sich dann ausbreiten bis zum Nachmittag. Dann kann es in der gesamten Steiermark Schauer und auch teilweise Gewitter geben.
0: Es ist 6:04, Radio Steiermark Verkehrsservice.
6: Ja, da sind uns keine Störungen und auch keine Staus gemeldet worden. Ich wünsche uns allen, dass das so bleibt und Ihnen eine gute Fahrt.
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0: Und damit wir es ja nicht vergessen, wir wünschen Ihnen natürlich auch einen schönen guten
6: Morgen.
0: Richtig.

0: In Wahrheit die einzig richtige Devise für den heutigen ersten Ferientag, ausgegeben von den Ausseer Hartbradlern. Heute lassen wir uns nochmal so richtig gut gehen. Just another day in the sun am See. Ja, das passt perfekt heute.
1: Ja, oder? Also Sonne ist definitiv heute ganz viel mit dabei. Wobei, Ferien haben heißt nicht unbedingt automatisch auch auf der faulen Haut liegen, ganz im Gegenteil.
0: Stimmt, gleich zu Ferienbeginn starten vor allem die Schülerinnen und Schüler, aber auch deren Lehrkräfte mit großem Elan in die neue Woche.
2: Hochmotiviert, voll Freude und Lust, meine Projekte anzugehen.
3: Was sind die Projekte?
2: Ich arbeite im Bereich KI.
4: Ich starte zum Arbeiten. Ich freue mich schon ziemlich drauf, muss ich sagen, weil da weiß man, wo das Geld herkommt.
5: Also ich werde zur Oma schwimmen gehen. Sie hat ein eigenes Pool und einfach den ersten Ferientag genießen.
3: Wie schaut es bei euch aus?
6: Wir fahren nach Kärnten an die Trau und dort werden wir campen.
7: Ich bin schon im Ausland und besuche meine Familie.
8: Ich fahre sofort nach Albanien, einfach Urlaub und meine Ferien genießen.
9: Mit meinen Eltern gemeinsam ein Zimmer umstellen und auch generell oben ein bisschen das Haus umbauen, umräumen.
3: Was motiviert die Lehrerinnen am ersten Ferientag?
10: Ich werde mir keine Noten ausdenken müssen. Herrlich. Ich muss niemanden fragen, ob er die Hausübung gemacht hat. Super. Ich werde ganz viel mit meinen Hunden im Wald sein.
11: Ich werde irgendwo hingehen, wo ich keine Schülerinnen antreffe. Also in kein Schwimmbad, in kein Einkaufszentrum, in irgendeine Stadt ganz weit weg.
10: Aber wir lieben unsere Putzis natürlich.
0: Ja, eben.
10: Hört man total.
0: Brett, da wächst sie die Nase. Gut, es ist aber schon verständlich. In diesem Sinne, schöne Ferien. Euch und Ihnen allen. Guten Morgen.
1: Morgen.

0: Schönen guten Morgen, Steiermark. 6.18 Uhr ist es. 6:03, Montag, 13. Juli, das ist der 194. Tag im Jahr. Was verheißt denn der Mond? Was sollen wir tun? Was sollen wir lassen?
1: Ja, ich weiß, ich bin jetzt ein bisschen eine Spielverderberin, aber abnehmender Mond hat in der Nacht in den Krebs gewechselt, bedeutet ein guter Gartenarbeittag, Haushaltstag, Fasttag. Da geht man vielleicht dann doch lieber arbeiten. Ne?
0: Was ist, wenn ich heute Geburtstag habe, darf ich feiern? Nein, wenn Fasttag ist, keine Geburtstagsdorte.
1: Ja, ist gar nicht so günstig.
0: Blöd.
1: Andererseits sind die Regeln nicht dazu da, gebrochen zu werden.
0: Du sagst es. Weil außerdem, entschuldige, heute am 13. Juli, man feiert Geburtstag mit Patrick Stewart, dem britischen Shakespeare-Darsteller. Er wird heute 86 Jahre alt, bekannt geworden durch seine Rolle als Captain Jean-Luc Picard vom Föderationsraumschiff Enterprise. Nur damit du weißt, wo du ihn hin tun musst.
1: Ja, natürlich, natürlich.
0: Ja. Und ich habe zweimal müssen nachlesen, ich kann es kaum glauben. 71 wird heute der deutsch-österreichische Schauspieler Christian Tramitz.
1: Schutzes Manitou.
2: Genau, kannst mich doch nicht so erschrecken, du Zipfelklatscher.
0: Man könnte es nicht schöner sagen.

Keine Umwege bei Ihrem Start hinein in den Montagmorgen, bitte. Es ist der 13. Juli, 6.23 Uhr, 7 Minuten noch bis 6:30. Hier sind The Cranberries, Linger. Guten Morgen.

0: Charles and Eddie, would I lie to you? Schönen guten Morgen, Steiermark. Es ist genau 6.30 Uhr.
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2: Auch wenn wir uns mitten im Hochsommer befinden, ist jetzt der Zeitpunkt, auch an die kommende Heizsaison zu denken. Wer zum Beispiel mit Pellets heizt und für die Einlagerung auf sinkende Preise im Sommer gehofft hat, wurde allerdings enttäuscht. Das Niveau ist untypischerweise ähnlich hoch wie im vergangenen Winter geblieben und daran dürfte sich auch in den kommenden Wochen nichts ändern. Robert Neukirchner berichtet.
3: Kaufen, wenn's heiß ist, heizen, wenn's weiß ist. Mit diesem Slogan appelliert die Pelletsindustrie zur Einlagerung im Frühjahr bzw. im Sommer, wenn die Preise in der Regel günstiger sind. Aktuell kostet für den Privatkunden eine Tonne, je nach Bestellmenge aber zwischen 390 und 420 Euro. Das ist ähnlich viel wie am Ende des letzten heizintensiven Winters. Doris Stixl von Pro Pellets Austria nennt als Hauptgrund das aktuell hohe Preisniveau für Rundholz.
4: Das ist im vergangenen Jahr zu heuer bis zu 40% gestiegen und damit sind natürlich auch die Sägespäne gestiegen im Preis.
3: Aus denen die Pellets hergestellt werden. Und den hohen Rundholzpreis erklärt Stixl so.
4: Wir haben ein wunderbares Waldjahr hinter uns, das heißt, wir haben keine Kamalitäten, wir haben keine Schadensfälle. Es wurde daher auch weniger eingeschlägert, also weniger geerntet und damit war eben auch wesentlich weniger Rundholz am Markt.
3: Wenig Schadholz, also gut für den Wald, eher schlecht für den Konsumenten, der sich jetzt bei der bevorstehenden Einlagerung fragt, noch zuwarten oder wird es in Richtung Herbst noch teurer?
4: Wenn man sich den internationalen Holzmarkt anschaut, dann sieht man, dass sich die Rundholzpreise eher nach oben entwickeln als nach unten und damit auch das Sparen und somit rechnen wir auch nicht, dass es zu einem Preisverfall kommt.
3: Zuwarten scheint also keinen Sinn zu machen. Größere Einlagerungsaktionen der Lieferanten wie sonst zur warmen Jahreszeit hat es kaum gegeben und sind auch nicht in Sicht. Trotzdem betont die Interessensvertretung, dass das Heizen mit Pellets immer noch billiger ist als mit Öl.
2: Ein 63-Jähriger, der bei einem Motorradunfall am Freitag auf der Packerstraße in Edelschrott gestürzt und schwer verletzt worden ist, ist jetzt im Krankenhaus gestorben. Der Mann prallte in einer Kurve gegen ein Auto und wurde auf die Straße geschleudert. Der 61-jährige Autofahrer blieb unverletzt. Das automatische Notrufsystem des PKW hatte die Rettungskette in Gang gesetzt. Die Steiermark steckt schon wieder in einer Trockenphase und die Temperaturen steigen wieder. Das Thema Wasserverbrauch wird immer wichtiger. Forscher am Ioneum Research in Graz arbeiten an Systemen, die das wichtige Gut Wasser nicht nur möglichst sparsam und zum richtigen Zeitpunkt bereitstellen, etwa für Bewässerung. Und dabei kommt künstliche Intelligenz zum Einsatz. Es gibt auch schon ein System, das den Wasserversorgern hilft, Wasser zu sparen. Johann Buntigam berichtet.
5: Wenn Wasser über Lecks unter Druck ausströmt, macht das ganz eigene hochfrequente Geräusche. Und diese kann man über Mikrofone und Sensoren erfassen.
6: Es macht sich halt akustisch bemerkbar. Vielleicht nicht notwendigerweise für den unbedarften Menschen, aber natürlich kann man diese Signale messen mit Sensorik und dann auch KI-gestützt analysieren.
5: Und das System KI, was zuschlägt, dann Alarm, erklärt KI-Experte Andreas Windisch vom Ioneum Research Digital, wo es erdacht worden ist. Und das Potenzial zur Wasserersparnis ist groß, bis zu 10% gehen über Lecks in der Wasserversorgung verloren. Die KI-Sensorik ist im Wasserverband Leibnitzer Feld-Süd an Rohr- und Verteilerleitungen im Testlauf. Auch Pumpstationen werden über Sensoren überwacht und die KI erkennt auch über Kameras Probleme in Anlagenräumen. Künstliche Intelligenz kann auch den Wasserverbrauch in ganzen Großregionen optimieren, so Windisch.
6: Man kann Niederschläge messen, Grundwasserpegel entsprechend messen. Man kann Satellitenüberwachung und Fernerkundung machen. Man kann Bodenfeuchte zum Beispiel messen oder Wasserverbrauch. Es gibt historische Daten, saisonale Daten. Und aus diesen Daten grundsätzlich kann man ein Lagebild erzeugen und dann KI-gestützt entsprechend Entscheidungen treffen. Wann bewässert man was? Oder wann brauche ich, wenn ich Reservoirs manage, in einem Wasserreservoir, welche Mengen und so weiter.
5: Aber KI ist hier nicht das große, perfekte Wassersparmittel. Nicht missachten darf man natürlich den Wasserverbrauch dieser Systeme.
6: Für Kühlung, für die Stromerzeugung, die man mit einrechnen muss, also das ist kein unerheblicher Faktor.
5: Vor allem, wenn große KI-Systeme trainiert werden.
2: Von bitterer Enttäuschung zum großen Triumph. Wir kommen zum Sport. Georg Mühlberger hat erstmals die Tour of Austria, also die Österreich-Radrundfahrt, gewonnen. Der 32-Jährige hatte erst vor 2 Wochen erfahren, dass sein Rennstall ihn nicht bei der Tour de France starten lassen will. So wurde kurzerhand der Start bei der Österreich-Tour beschlossen, wo Mühlberger die erste Etappe in der Steiermark und jene auf den Großglockner gewinnen konnte und sich gestern auch den Gesamtsieg sicherte. Er ist der erste österreichische Sieger bei der Tour of Austria seit Ricardo Zeudel vor 13 Jahren. Die Wetteraussichten für die Steiermark gibt es jetzt von Claudia Rath.
7: Mit blauem Himmel starten wir in diesen Montag. Es ist noch angenehm frisch. 10 Grad hat es in Bad Mitterndorf, 12 in Murau, 14 sind es in Mariazell, Mürz, Tuschlag und Hartberg, 15 in Leibnitz, 16 in Leoben und Deutschlandsberg und 17 Grad bereits in Graz. Mit viel Sonnenschein geht es dann durch die nächsten Stunden und am Nachmittag erwarten wir heiße 26 bis 32 Grad. Es können dann nach und nach ein paar Quellwolken entstehen, vor allem nach Osten hin. Regenschauer sind heute aber keine dabei. Der morgige Tag wird heiß und auch schwül. Von Westen her tauchen recht bald Wolken auf und bereits am Vormittag kann es in der Obersteiermark erste Regenschauer geben. Die breiten sich dann bis zum Nachmittag auf die gesamte Steiermark aus.
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7: Auf Ihrem Weg zur Arbeit brauchen Sie im Moment 10 Minuten länger auf der A9 der Pyrenautobahn ab Lebring und zwar Richtung Graz.
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0: Guten Morgen wünschen wir.
8: Guten Morgen.
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0: Schönen guten Morgen, Steiermark. Laidback sind das mit Sunshine Reggae. Und trotzdem macht sich Unruhe und Nervosität bei Ihnen breit. Was tun heute Abend?
1: Die Fußball-WM 2026 auf Radio Steiermark.
2: Ja, da sind die Ersten schon ganz verzweifelt.
0: Ja, weil heute bleibt der Bildschirm quasi schwarz, wenn man nicht unbedingt Fußballfan ist, oder wenn man nur Fußballfan ist. So. Es ist kein Spiel bei der Fußball-WM heute.
2: Ja, die Frage. Wie werden wir das überleben?
0: Gute Frage, berechtigte Frage.
2: Wie überbrücken wir den Abend? Reden wir mal wieder miteinander? Man weiß es nicht, spielfrei. Was tun?
0: Daniel Reit hat nachgefragt.
3: Wie werdet ihr den Tag aushalten ohne die WM?
4: Ja, die Highlights schauen von den letzten Spielen.
5: Mehr Zeit mit meinen Kindern verbringen und mit meiner Frau.
6: Ich habe das nicht einmal gewusst, dass es spielfrei ist und ich beschäftige mich eigentlich auch gar nicht damit.
7: Ich will es aushalten.
8: Ich bin Italiener, deswegen ist eh nicht.
3: Mal unter der Couch die Chipswürstel einsaugen vielleicht.
9: Ja, sowas in der Art, ja.
10: Schon ein bisschen seltsam, mal ohne Fußball schlafen zu gehen, aber es wird ja nach der WM auch so weitergehen.
11: Ich muss sagen, Fußball hat mich noch nie so wirklich interessiert, darum habe ich es auch gar nicht mitbekommen.
12: Vielleicht schwimmen gehen, aber seitdem Österreich aus der WM ausgeschieden ist, verfolge ich die WM nicht mehr.
3: Weißt du überhaupt noch, wie ein Tag ohne Fußball ausschaut?
9: Nein, keine Ahnung, ich schaue eigentlich jeden Tag Spiele, deshalb nein.
0: Morgen dann. Morgen ist wieder alles gut.
2: Ja, es gibt einen Kick. Frankreich gegen Spanien lautet da zu sehen in ORF 1 ab 21 Uhr. Bis dahin halt zart, aber dann...
0: Durchhalten.

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2: Schönen guten Morgen Steiermark, 6.51 Uhr, 9 Minuten noch bis 7 an diesem Montag, 13. Juli. Wie schaut's denn aus bei Ihnen? Die Kinder am Wochenende zum Pfadfinderlager gebracht?
3: Ja, da geht heute das Tenniscamp los oder die Waldwoche.
2: Ferienzeit ist nämlich Feriencampzeit und da kann man nur sagen, langweilig wird sicher nicht.
3: Nein, da ist momentan ganz groß in Mode Angelcamps.
2: Ja, Sie haben sich nicht verhört. Stundenlang am See, stundenlang konzentriert auf eine Sache, stundenlang weg vom Handy vor allem oder auch vom Laptop.
3: Ja, man glaubt sie nicht, weil wir reden da schon von Feriencamps für junge Leute, aber ja, die können das, die machen das. Und am besten trainiert man das Ganze bei einem Angelkurs, empfiehlt zumindest der 11-jährige Julian.
4: Also ich finde es schon wichtig, auch vielleicht von einem Freund oder so zu lernen, dass man das einmal kann und wirklich klein anfangen und dann langsam größer werden. Man braucht jetzt nicht am Anfang die beste Route und die beste Rolle und die beste Schnur. Es geht auch mal kleiner.
2: Warum Angeln bei den Jungen so im Trend liegt, wo doch die Fischstäbchen im Tiefkühlregal liegen, was ihnen taugt und wie so ein Camp abläuft.
3: Nach halb acht hören wir es.

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1: Mit Rosanna Zara am Mikrofon. Guten Morgen. Sollen Produkte aus den illegalen israelischen Siedlungen im Westjordanland nicht mehr in die EU importiert werden dürfen? Darüber beraten die EU-Außenministerinnen und Minister heute in Brüssel. Die Union ist in der Frage über mögliche Israel-Sanktionen gespalten, wie Brüssel-Korrespondent Tim Kuppol berichtet.
2: Die Ausweitung israelischer Siedlungen im besetzten Westjordanland sei vollkommen inakzeptabel, so EU-Kommissionspräsidentin Ursula von der Leyen vergangene Woche in Dublin. Die EU-Kommission legt den Außenministern heute mehrere Möglichkeiten vor. Laut einem durchgesickerten Papier reichen diese von Strafzöllen, die Siedlerprodukte auf dem EU-Markt zu teuer machen würden, bis hin zu einem vollständigen Einfuhrverbot. Die Frage ist, ob diese Maßnahmen als Sanktionen Einstimmigkeit unter den Mitgliedstaaten erfordern würden. Zuletzt haben sich Deutschland und offenbar auch Ungarn und Tschechien quergelegt. Oder als Handelsmaßnahmen nur eine qualifizierte Mehrheit. Also mindestens 15 EU-Länder, die gemeinsam mindestens 65% der EU-Gesamtbevölkerung vertreten. Aus dem österreichischen Außenministerium heißt es, man werde alle Maßnahmen prüfen und sich der Diskussion nicht verschließen. Und Diskussionen sind heute vorprogrammiert.
1: Die jüngste Hitzewelle in Westeuropa hat zu einer hohen Übersterblichkeit geführt. Mehr als 10.000 zusätzliche Todesfälle hat es laut der EU-Gesundheitsbehörde ECDC und der Weltgesundheitsorganisation WHO Ende Juni gegeben. Das sei zu dieser Jahreszeit ungewöhnlich. Zu 90% waren es über 65-jährige Personen. Extreme Hitze belastet vor allem das Herz-Kreislauf-System. Viele Schülerinnen und Schüler freuen sich auf die langen Sommerferien, haben schon viel vor oder sind froh, einfach mal nichts tun zu müssen. Für andere können die Ferien aber auch eine Belastung sein, wie Martina Großfurtner berichtet.
3: Viele Schülerinnen und Schüler haben ein anstrengendes Schuljahr hinter sich und es dauert, sich davon zu erholen. Außerdem bringt der Schulalltag Struktur mit sich, der in den Ferien wegfällt. Birgit Zadke von Rad auf Draht.
4: Da könnte es dann sein, dass Kinder oder Jugendliche dann halt auch eben ihren Alltag nicht so gut planen oder strukturieren können oder vielleicht dann halt auch einsamer sind als sonst.
3: Aber auch der Urlaub kann zum Problem werden.
4: In der Ferienzeit, wenn man halt gemeinsam mit den Eltern wegfährt, kann es natürlich auch zu Konflikten innerhalb der Familie kommen, weil da verbringt man natürlich auch sehr viel Zeit auf engen Raum miteinander und das kann natürlich dazu führen, dass es dann halt zwischen den Eltern und Kindern halt auch zu Streit kommt.
3: Wer über Probleme reden mag, für den gibt es mehrere Beratungsangebote. Bei Rad auf Draht kann man zum Beispiel auch mit den Expertinnen chatten.
1: Im Süden Ägyptens, nahe Luxor, haben niederländische Archäologen eine 3000 Jahre alte Grabstätte entdeckt. Mehrere Bauelemente sind noch gut erhalten. Das Grab wird einem Mann namens Parsa zugeschrieben. Darauf deuten zumindest zahlreiche Inschriften hin. Das waren die Nachrichten mit Rosanna Zara.
5: Und damit gleich weiter zum Wetter.
6: Sonnig und heiß wird es heute. Man merkt schon, in Wien, da hat schon 21 Grad, Eisenstadt 19, St. Pölten 18, in Graz sind 17 Grad. Aber mit viel Sonne geht es natürlich noch deutlich heißer, 26 bis 32 Grad die Werte am Nachmittag. Da entstehen dann nach und nach ein paar Quellwolken, vor allem im Osten des Landes. Regenschauer gibt es heute aber keine. Auch morgen ein sehr heißer, teilweise auch sehr schwüler Tag. Von Westen her kann es bereits am Vormittag dichtere Wolken und dann in der Obersteiermark erste Regenschauer geben. Morgen Nachmittag sind dann überall Schauer und Gewitter möglich.
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6: Ja, Frühverkehr ist natürlich dichter geworden, wenn auch nicht ganz so dicht wie sonst. Immerhin erster Ferientag an der Pyrenautobahn ab Lebring, aber da brauchen Sie doch Richtung Graz 10 Minuten länger.
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5: Und heute Montag mit diesem erfolgreichen Pedalritter hier.
9: Wunderschönen guten Morgen, da ist der Gregor Mühlberger. Ich habe gestern mit meinen Burschen vom Nationalteam die Tour of Austria gewonnen. Bin mega happy, freut mich irrsinnig. Ich wollte euch nochmal sagen, das Daumendrücken hat sich ausgezahlt. Ich wünsche euch einen super Wochenstart und bis bald, euer Gregor.
5: Vielen herzlichen Dank. Jetzt müssen Sie nur mehr den Kampf gegen die Morgenmüdigkeit gewinnen, aber da helfen wir gerne. Guten Morgen.
6: Guten Morgen.

0: Walk Right Back, womöglich das Motto viel um diese Uhrzeit, vielleicht doch einmal noch zurück ins Bett, weil ja Ferien sind. Ich kann es Ihnen nicht verdenken, aber es ist schon 6:40.
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0: Jawohl, wir starten wieder hinein in den Eissommer mit Radio Steiermark.
2: Und der alle Jahre wiederkehrenden Frage, wie warm wird's?
0: Konkret heute bei Peter Smolana in Trahütten. Schönen guten Morgen, Herr Smolana.
3: Schönen guten Morgen aus Trahütten.
0: Bei Ihnen ist es schon garantiert heiß, weil Sie haben mir gerade erzählt, Sie sind schon am Traktor unterwegs, um Futter für Ihre Tiere zu ernten, quasi die Wiese zu mähen. Da geht es wahrscheinlich schon heiß her, Sie sind schon fleißig.
3: Naja, so heiß ist es Gott sei Dank noch nicht. Wir haben 14 Grad momentan und einen wolkenlosen Himmel.
0: Ah, das ist schön.
3: Also die Hitze ist erträglich.
2: Peter, als Experte für Trahütten, 12 Uhr Punkt um, das ist ja die Temperatur, die wir suchen. Und wer es genau erratet, gewinnt dann unsere große Eistruhe. Was ist so die Einschätzung für 12 Uhr?
3: Ja, ich gehe davon aus, ja, Auge mal Pi, irgendwo bei 23 Grad.
0: Das ist gut, das ist eine klare Auge mal Pi-Schätzung.
2: Aber Stichwort Auge mal Pi, wir wollen es schon auf die Kommastelle genau haben, dann von Ihnen da draußen. Ne? Also,
3: okay.
0: Ja, ja, ja, also da ist die Claudia ganz genau, da kennt sie gar nichts. Mit mir können Sie einfacher reden, lieber Herr Smolana. Reden wir über das Eis, reden wir über die angenehmen Dinge des Lebens. Sind Sie ein Eisschlecker?
3: Hin und wieder.
0: Aha.
3: In Maßen genossen, aber zum Vatertag waren wir zum Beispiel Eis essen.
2: Ja, bitte. So
0: und was kommt da bei Ihnen in die Tüte oder nicht in die Tüte oder in den Becher oder nicht in den Becher? Was mögen Sie gern?
3: Eher die fruchtigen Sorten.
0: Aha, ja, ist echt gut.
3: Heidelbeere.
0: Mhm. Ja, perfekt.
3: Himbeere, diese Dinge.
2: Das findet sich alles in unserer
0: Eisdose. Ich wollte gerade sagen, ich glaube, sowas haben wir mit. Ja, ja. Also wer auch immer heute weiß, wie warm es beim Peter Smolan um Punkt 12 Uhr sein wird, hat Glück, nämlich in den Bezirken
2: Leoben und Leibnitz. Das sind die beiden Bezirke, wo Sie wohnen sollten, wenn Sie heute mitspielen wollen. Bis 11 Uhr können Sie Ihren Tipp abgeben unter 036 42 58 58.
0: Und wir, Herr Smolana, hören uns wieder um Punkt 12. Vielen herzlichen Dank und jetzt alles Gute weiterhin beim Mähen.
3: Ja, danke schön.
0: Danke schön.
3: Schönen Vormittag.
0: Ihnen auch, danke.
3: Wiederhören.

0: Smokey mit einem 70er-Jahre-Klassiker for a few dollars more, 27, 10 vor halb 8. Claudia, wir müssen nochmal ganz wichtig betonen, es kommt natürlich jeder Bezirk dran. Alle haben die Chancen in der Steiermark bei unserem Montagsgewinnspiel mitzumachen.
1: Unbedingt, wie warm wird's in Trahütten heute um Punkt 12, heute Leum und Leibniz, nächste Woche dann wer anderer.
0: Genau, und jetzt, bitteschön, spitzen Sie die Ohren.
2: Durchsage, wichtige Durchsage, Achtung, Achtung.
1: Die Conny, wenn sie aufgeregt ist.
0: Ja, dann ist es echt, echt, echt wichtig. Ja, das ist der Aufruf zum Glück, zum Liebesglück nämlich.
1: Er heißt Daniel, ein Steirer, ist 33 Jahre alt und Malermeister. Und ja, er sucht heute Abend im Fernsehen die große Liebe.
3: Also meine zukünftige Partnerin, ich sage einmal, Haarfarbe.

0: Ist mir egal. Augenfarbe auch. Das Lächeln ist mir sehr wichtig. Schöne Zähne. Staturtechnisch sage ich irgendwie doch zu meinem Körper passend auch. Aber ich sage, es darf schon auch was dran sein an einer Frau.
1: In Ihrer Bewerbung haben Sie geschrieben, dass Sie schmale Brüste schön finden. Was ist das?
0: Ja, ich sage einmal so, ich finde halt große Brüste einfach nicht anziehend.
2: Mhm. Gibt es da ein Vorbild? Bekannte Frauen, die gefallen, für die Sie schwärmen, Daniel?
0: Also meine zukünftige Partnerin, ich sage einmal, Haarfarbe ist mir egal, Augenfarbe auch. Das Lächeln ist mir sehr wichtig, schöne Zähne. Staturtechnisch sage ich irgendwie doch zu meinem Körper passend auch. Schwärmen, ja, also für die Schauspielerin Emma Watson. Die gefällt mir halt gut. Oder die Sängerin Miley Cyrus.
3: Naja, dann, meine Damen, wenn Sie gerade den BH-Größe Doppler umschnallen und finden, ja, das ist bei mir gegeben, diese Ähnlichkeit zum Beispiel mit Miley Cyrus, heute Abend, 20.15 Uhr, ORF 2.
2: Neue Staffel der Liebesgeschichten und Heiratssachen. Vielleicht sind Sie ja genau die Richtige für den Daniel und füreinander bestimmt. Wir drücken Ihnen die Daumen. Meghan Trainor jetzt, Made You Look.

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1: Die Steiermark steckt schon wieder in einer Trockenphase und die Temperaturen steigen wieder. Das Thema Wasserverbrauch wird immer wichtiger. Forscher am Grazer Ionium Research arbeiten an Systemen, die das wichtige Gut Wasser nicht nur möglichst sparsam, sondern auch zum richtigen Zeitpunkt bereitstellen, etwa für Bewässerung. Dabei kommt künstliche Intelligenz zum Einsatz. Es gibt auch schon ein System, das den Wasserversorgern hilft, Wasser zu sparen. Johann Buntigam berichtet.
2: Wenn Wasser über Lecks unter Druck ausströmt, macht das ganz eigene, hochfrequente Geräusche und diese kann man über Mikrofone und Sensoren erfassen.
3: Es macht sich halt akustisch bemerkbar. Vielleicht nicht notwendigerweise für den unbedarften Menschen, aber natürlich kann man diese Signale messen mit Sensorik und dann auch KI-gestützt analysieren.
2: Und das System KI war zuschlägt, dann Alarm, erklärt KI-Experte Andreas Windisch vom Ionium Research Digital, wo es erdacht worden ist. Und das Potenzial zur Wasserersparnis ist groß, bis zu 10% gehen über Lecks in der Wasserversorgung verloren. Die KI-Sensorik ist im Wasserverband Leibnizerfeld-Süd an Rohr- und Verteilerleitungen im Testlauf. Auch Pumpstationen werden über Sensoren überwacht und die KI erkennt auch über Kameras Probleme in Anlagenräumen. Künstliche Intelligenz kann auch den Wasserverbrauch in ganzen Großregionen optimieren, so Windisch.
3: Man kann Niederschläge messen, Grundwasserpegel entsprechend messen. Man kann Satellitenüberwachung und Fernerkundung machen. Man kann Bodenfeuchte zum Beispiel messen oder Wasserverbrauch. Es gibt historische Daten, saisonale Daten. Und aus diesen Daten grundsätzlich kann man ein Lagebild erzeugen und dann KI-gestützt entsprechend Entscheidungen treffen. Wann bewässert man was? Oder wann brauche ich, wenn ich Reservoirs manage, in einem Wasserreservoir, welche Mengen und so weiter.
2: Aber KI ist hier nicht das große, perfekte Wassersparmittel. Nicht missachten darf man natürlich den Wasserverbrauch dieser Systeme.
3: Für Kühlung, für die Stromerzeugung, die man mit einrechnen muss, also das ist kein unerheblicher Faktor.
2: Vor allem, wenn große KI-Systeme trainiert werden.
1: Der Versuch, ein Erdwespennest zu beseitigen, hat am Nachmittag in Pöller in der Oststeiermark einen Brand ausgelöst. Ein 60-jähriger Mann dürfte versucht haben, das Nest mit Benzin auszuräuchern. Als er den Treibstoff entzündete, geriet das Feuer allerdings außer Kontrolle und rund 150 Quadratmeter Wiese und Gestrüpp sowie eine Gartenhütte in Brand. Die Feuerwehr konnte die Flammen löschen. Durch den Brand wurden weder Menschen noch Tiere verletzt. Auch wenn wir uns mitten im Hochsommer befinden, ist jetzt der Zeitpunkt, auch an die kommende Heizsaison zu denken. Wer zum Beispiel mit Pellets heizt und für die Einlagerung auf sinkende Preise im Sommer gehofft hat, wurde allerdings enttäuscht. Das Niveau ist untypischerweise ähnlich hoch wie im vergangenen Winter geblieben. Und daran dürfte sich auch in den kommenden Wochen nichts ändern, berichtet Robert Neukirchner.
4: Kaufen, wenn's heiß ist, heizen, wenn's weiß ist. Mit diesem Slogan appelliert die Pelletsindustrie zur Einlagerung im Frühjahr bzw. im Sommer, wenn die Preise in der Regel günstiger sind. Aktuell kostet für den Privatkunden eine Tonne, je nach Bestellmenge aber zwischen 390 und 420 Euro. Das ist ähnlich viel wie am Ende des letzten heizintensiven Winters. Doris Stixl von Pro Pellets Austria nennt als Hauptgrund das aktuell hohe Preisniveau für Rundholz.
5: Das ist im vergangenen Jahr zu heuer bis zu 40% gestiegen und damit sind natürlich auch die Sägespäne gestiegen im Preis.
4: Aus denen die Pellets hergestellt werden. Und den hohen Rundholzpreis erklärt Stixl so.
5: Wir haben ein wunderbares Waldjahr hinter uns, das heißt, wir haben keine Kamalitäten, wir haben keine Schadensfälle. Es wurde daher auch weniger eingeschlägert, also weniger geerntet. Und damit war eben auch wesentlich weniger Rundholz am Markt.
4: Wenig Schadholz. Also gut für den Wald, eher schlecht für den Konsumenten, der sich jetzt bei der bevorstehenden Einlagerung fragt, noch zuwarten oder wird es in Richtung Herbst noch teurer?
5: Wenn man sich den internationalen Holzmarkt anschaut, dann sieht man, dass sich die Rundholzpreise eher nach oben entwickeln als nach unten und damit auch das Sparen und somit rechnen wir auch nicht, dass es zu einem Preisverfall kommt.
4: Zuwarten scheint also keinen Sinn zu machen. Größere Einlagerungsaktionen der Lieferanten wie sonst zur warmen Jahreszeit hat es kaum gegeben und sind auch nicht in Sicht. Trotzdem betont die Interessensvertretung, dass das Heizen mit Pellets immer noch billiger ist als mit Öl.
1: Und Jannik Sinner ist die erfolgreiche Titelverteidigung beim Tennis-Grand-Slam-Turnier von Wimbledon gelungen. Der topgesetzte Südtiroler entschied am Abend beim Rasenklassiker einen Viersatzkrimi gegen den als Nummer 2 gesetzten Deutschen Alexander Zverev nach 3 Stunden 46 mit 6:7, 7:6, 6:3 und 6:4 für sich. Für den Weltranglisten Ersten war es der 5. Grand-Slam-Triumph. Zverev blieb nach seinem Premierenerfolg in Paris ein 2. Titel in Folge verwehrt. Die Wetteraussichten für die Steiermark gibt es jetzt von Claudia Rath.
6: Sonnig und heiß wird es heute mit 26 bis 31 Grad. Noch sind ein paar Restwolken von Wildalpen bis nach Burg an der Mur dabei. Später dann ziehen ein paar Wolkenfelder durch, vor allem vom Mariazellerland bis in die Oststeiermark hinein. Und es entstehen zusätzlich auch noch ein paar Quellwolken. Oft ist es aber sonnig bis zum Abend und vor allem trocken. Morgen dann ein schwüler Tag, 28 bis 33 Grad erwarten wir. Über dem Randgebirge zeigen sich tagsüber schon relativ bald Quellwolken. Die bringen dann auch Regenschauer und Gewitter mit sich. Und am Nachmittag sind dann auch nach Süden so lokale Wärmegewitter durchaus möglich.
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6: Da brauchen Sie im Moment 10 Minuten länger Richtung Graz auf der A9 der Pyrnautobahn ab Lebring. Und in Graz selbst dauert es eine Viertelstunde länger auf der Puntigammer Straße Richtung Liebenau vor der Baustelle bei der Puchstraße.
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4: Schönen guten
6: Morgen.
7: Guten Morgen, Gschwend.
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1: Johnny Logan, It Is What It Is. 7.44 Uhr. Es ist, was es ist. Es ist Ferienzeit und damit auch die Zeit der, ich will nicht sagen, aber wahrscheinlich stimmt sogar, hunderten Feriencamps im Land, Claudia.
2: Ja, da heißt heute die Kinder hinbringen das erste Mal, weil 9 Wochen frei haben, bedeutet eigentlich für die wenigsten 9 Wochen daheim sitzen. Viele Unternehmen, was eben auch bei Camps, Fußball ja Klassiker, Tennis ein Klassiker, aber auch Angelcamps sind komplett im Kommen.
1: Man glaubt das nicht, aber tatsächlich, die Kinder haben das Fischen für sich entdeckt. Christian Brates, guten Morgen, unser Radio Steiermark-Reporter ist schon unterwegs ins Grüne.
3: Guten Morgen vom See. Hier ist es ruhig, hier regiert die Natur und das Tatsache schätzen immer mehr Kinder und Jugendliche. Julian ist einer von ihnen, liebt Fischen und hat gestern zum Beispiel wieder Stunden damit verbracht.
4: Also das Warten auf den Fisch und auf den Biss ist das eine, aber das andere ist einfach die Ruhe und vom stressigen Alltag einfach mal wegzukommen. Einfach nur da zu sitzen und zu warten.
3: Während andere ins Handy und in den Computer schauen, blickt Julian aufs Wasser und ist damit nicht der Einzige, erzählt Patrick Pizarro. Er organisiert auch in diesem Sommer wieder Kinderangelcamps am Trifthanselteich in St. André im Sausaal.
5: Wir machen das schon seit 30 Jahren und mittlerweile geht der Trend wieder zurück in die Natur. Die Eltern unterstützen es gern und die Kinder nehmen es wirklich auch, dass sie das Handy weglegen und sagen, wir können einen Erfolg erzielen, wenn man daran arbeitet und was macht und sich wirklich auf die wichtigen und die wesentlichen Dinge konzentriert.
3: Kein Social Media, sondern Socializing, also wieder echte Gespräche und ein echtes Miteinander. Das schätzt auch Julian mit seinen 11 Jahren sehr.
4: Also wir unterhalten uns eigentlich meistens über das Fischen selbst, aber man kann natürlich über alles Mögliche reden. Wichtig ist nur, dass man nicht allzu laut redet, weil das sonst verjagt man die Fische.
3: 4 Wochen lang veranstaltet Patrick Pizarro heuer wieder seine Angelferiencamps in der Südsteiermark und die meisten Plätze sind längst gebucht.
5: Wenn Sie die Erfolge sehen, sind Sie wirklich selber begeistert und verstehen auch den gesamten Prozess dahinter, dass man wirklich dran arbeiten muss und wirklich ein bisschen selber den Körper runterfahren und den Geist.
3: Fast ein bisschen wie auf Kur gehen, gestresst am Teich ankommen und relaxed wieder heimgehen.
4: Und sich dann schon freuen aufs nächste Mal.
3: Kinder haben das Fischen für sich entdeckt als perfekten Ausgleich und mentale Auszeit.
1: Na dann, Petri Heil kann man nur sagen.
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7: Ich freue mich in den Ferien, wenn ich mit den Händen die Fische fangen kann.
8: Was? Und ich freue mich aufs Eisessen.
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1: Fische fangen und Eis essen geht am Montag. Wie warm wird's heute in Trahütten um 12 Uhr? Spielen Sie mit in Leoben und Leibnitz.

0: Bei Rembrandt sind das Just the Way It Is, Baby. 7:53 Uhr. 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
5: Mit Rosanna Zara am Mikrofon. Im Nahen Osten eskaliert die Lage weiter. Nachdem das US-Militär eine neue Angriffswelle auf den Iran beendet hat, haben auch die Golfstaaten erneut iranischen Beschuss gemeldet. Unklar bleibt weiter, ob wieder Schiffe durch die Straße von Hormuz fahren können oder nicht. Volker Obermeier berichtet.
6: Satellitendienste zeigen derzeit kaum Schiffsverkehr durch die Straße von Hormuz, die einzige Verbindung vom Persischen Golf ins offene Meer. Auf den Trackerbildern im Internet sind derzeit zwei Frachter erfasst, die Signale senden. Der Iran bezeichnet die Schiffsroute als geschlossen, die USA hingegen teilen mit, der Iran würde die Meerenge nicht kontrollieren. Die jüngste Eskalation im Nahen Osten belastet die Börsen in Asien, etwa in Japan, der Nikkei zeigt mehr als 2% Minus. Analysten rechnen weiter mit einer militärischen Auseinandersetzung. Außerdem ist der Preis für Rohöl wieder leicht gestiegen auf mehr als 79 US-Dollar pro Fass. Die Straße von Hormuz ist für den internationalen Handel mit Öl und Gas essentiell. Exporte aus der Region sind vor allem für Länder in Südostasien bestimmt.
5: Im Burgenland sorgt die bevorstehende Schließung eines privaten Pflegeheims für massive Aufregung. Das Land wirft der Heimbetreiberin betrügerische Abrechnungen vor. Angehörige sprechen von einer drohenden Entwurzelung der Heimbewohner. Bernd Kuschuh.
7: Das Pflegeheim Wagner in Rudersdorf ist ein recht modernes, aber mit nur 18 Plätzen kleines, familiäres Heim, dessen Schließung bevorsteht.
8: Es ist hart, dass ich da muss vorgehen. Ja, weil ich mich so angewöhnt habe.
9: All die Leute im Rollstuhl, die nicht mehr denken richtig, denen nimmst du die Heimat weg.
10: Ich weiß ja gar nicht, wie sie das aufnimmt, wenn dann fremde Menschen für sie zuständig sind. Ich traue mir sie auch nicht sagen.
7: Sagt die Tochter einer 100-Jährigen. Das Land wirft der Heimbetreiberin und Ex-FPÖ-Abgeordneten Petra Wagner falsche Abrechnungen vor. Personal sei, Zitat, erfunden worden. Doch ÖVP-Klubobmann Bernd Strobel ortet einen Willkürakt der SPÖ-geführten Landesregierung.
11: Als die Besitzerin nicht bereit war zu verkaufen, dann wurde dieses Heim schlecht gemacht. Eine Sachverhaltsdarstellung an die Staatsanwaltschaft überbracht.
7: Die Staatsanwaltschaft ermittelt wegen Betrugsverdachts, aber mit noch offenem Ausgang.
5: Seit dem Wochenende stehen bei der Fußball-WM die Halbfinalpaarungen fest. Frankreich trifft morgen auf Spanien, England bekommt es am Mittwoch mit Argentinien zu tun. 48 Teams waren am Beginn des Turniers dabei und bald könnten es noch mehr sein. Die FIFA überlegt nämlich, das Teilnehmerfeld auf 64 auszuweiten. WM-Reporter Daniel Kulowitz.
12: Der Gigantismus der FIFA kennt scheinbar keine Grenzen. 48 Teams sind es ja jetzt. Gianni Infantino kann sich eine Vergrößerung auf 64 Teams vorstellen. Die Qualität sei extrem hoch und werde damit noch höher und höher überall auf der Welt, sagt der FIFA-Boss. Eine erneute Vergrößerung würde bedeuten 16 Gruppen und 128 WM-Spiele bei der kommenden Endrunde, inklusive neuer Milliardeneinnahmen. Fix ist das aber noch nicht. Bis jetzt ist es nur eine Überlegung.
5: Das waren die Nachrichten mit Rosanna Zara.
13: Und damit gleich weiter zum Wetter.
14: Ja, und da zeigt sich fast überall die Sonne und mit der Sonne wird es jetzt wirklich ziemlich schnell auch ziemlich warm. Wir haben schon 21 Grad in Fürstenfeld, in Graz, in St. Radegund, 22 sind es in Feldbach, in Köflach und in Leibniz und fast 25 Grad bereits in Lassnitzhöhe. Bis zum Nachmittag dann klettern die Temperaturen auf 26 bis 31 Grad. Es werden dann nach und nach ein paar Wolkenfelder durchziehen, vor allem vom Mariazellerland bis in die Oststeiermark hinein. Dann dort entstehen auch ein paar Quellwolken im Bergland, aber es bleibt heute meistens trocken und in weiten Teilen des Landes ja eh auch sonnig bis zum Abend. Morgen Dienstag ein schwüler Tag bei 28 bis 33 Grad. Über dem Randgebirge, da zeigen sich schon recht bald Quellwolken. Die bringen dann auch Regenschauer und Gewitter und am Nachmittag sind dann auch im Süden lokale Wärmegewitter durchaus möglich.
13: Es ist genau 4 nach 8, Radio Steiermark Verkehrsservice.
14: A2 Südautobahn Richtung Graz zwischen Ilz und Sinabelkirchen. Da blockiert ein defektes Fahrzeug den rechten Fahrstreifen. Bitte seien Sie da vorsichtig. Eine Viertelstunde länger dauert es für Sie auf Ihrem Weg nach Graz auf der 9 der Pyrenatobahn ab Wunschow. Und auch in Graz brauchen Sie eine Viertelstunde länger auf der Puntigammer Straße bei der Buchstraße. Und zwar in beiden Richtungen gibt es da Stau.
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13: Schönen guten Morgen, Steiermark. Montag, der erste Montag in den großen Sommerferien bei uns in der Steiermark, heißt, wir haben wieder Eis für Sie.
14: Wir fragen Sie, wie waren wir jetzt in Trahütten?
16: Ja, hallo, Dietmar Schmidt. Um Punkt 12 in Trahütten wird es 24,2 Grad haben. Danke.
13: Lieber Dietmar, fast alles richtig gemacht.
14: Ja, wenn Sie auch mitspielen wollen, bitte sagen Sie uns doch, wo Sie daheim sind. Denn heute dürfen die Bezirke Leibnitz und Leoben mitspielen. Jeden Montag eine andere Partie, aber heute eben Leibnitz und Leoben 036 42 58 58.
13: Wie warm wird's um Punkt 12 in Trahütten? Wer am nächsten dran ist mit seiner Schätzung, dem bringt Eri Fuchs die randvolle Eistruhe vorbei. Schönen guten Morgen.
14: Morgen.

0: Silbermond hier auf Radio Steiermark am Montag um 8.13 Uhr.
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0: Nicht zu spät, um diese Uhrzeit jemanden zu wecken, aber wir tun halt. Es läutet.
2: Baumgärtner.
0: Einen schönen guten Morgen, lieber Ewald Baumgartner. Da sprechen
3: Claudia Rath
0: und Werner Ranacher von Radio Steiermark.
2: Ja, guten Morgen.
3: Guten Morgen.
0: Wir gratulieren dem Donald Duck, dem Superfreund, der immer zur Stelle ist, wenn es brennt.
2: Danke. Jetzt weiß ich, wer von uns kommt.
0: Haben Sie wirklich Ahnung, wer Ihnen diesen...
2: Ja, ich glaube, das ist die Manu Hirt, glaube ich.
3: Ja, sowas genau.
0: Genau, der Günther, der Lorenz, alle haben gesagt, wir sollen Sie anrufen, weil Sie heute super kassieren in einigen Vereinen sind und solche Leute wie Sie braucht man, hat's geheißen.
2: Ja, herzlichen Dank. Ja, man hat sonst nichts zu tun.
3: Das ist ein bisschen Job, ne? Mein Gott.
0: Ja. Wenn man in einer Bank arbeitet, dann liegt das irgendwie nahe, gell? Dass man auch bei den diversen Vereinen die Kasse verwalten darf. Soll, muss.
2: Ja, nein, so grob ist nachher jetzt nicht mehr. Es sind zwei Vereine, aber ich kriege das.
3: Und wie schaut es heute aus?
2: Ich habe Glück gehabt, ich bin erst aufgestanden.
0: Das ist kein Glück, das ist Absicht, das ist der Sinn des Weckrufes, Herr Baumgartner.
2: Okay.
0: Wir hätten so lange läuten lassen, bis Sie munter gewesen wären.
2: Ja, cool. Bitte nicht, habe ich überhaupt nicht gerechnet. Ich bin komplett geflasht.
0: Sehr gut, so soll es sein. Dann wünschen wir Ihnen heute in Ihrem Geburtstag noch viele weitere Überraschungen in dieser Art und Weise. Und schicken Sie jetzt zur Arbeit oder haben Sie heute frei?
2: Nein, ich habe frei, aber ich habe sehr viel Arbeit gehabt. Ich habe nebenbei eine kleine Landwirtschaft.
0: Ach so.
2: Ja. Und da ist jetzt Getreideernte angesagt. Mhm.
0: Dann wünschen wir viel Erfolg bei der Ernte und alles Gute.
2: Ja, danke schön. Danke. Ich möchte mich bedanken bei allen Freunden, was wir haben. Ich bin froh, dass ich so viele Leute kenne.
0: Vielleicht kommen ja ein paar heute noch von den vielen.
2: Ja, es wird nicht zum Abschließen sein, glaube ich. Wir dürfen gern vorbeikommen, ja.
0: Alles klar. Alles Liebe, Herr Baumgartner. Schönen Tag
2: noch. Ja, herzlichen Dank. Herzlichen Dank und einen schönen Tag an Radio Steiermark.

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0: Ronan Keating, ja, Life is a Rollercoaster, das mag schon gelten für die normalen Zeiten des Jahres, aber vielleicht nicht unbedingt für Ferienzeiten, oder? Da geht's doch eher gemütlich dahin. Heute der erste Ferientag, der erste echte Ferientag in unserem Bundesland.
1: Ja, da spürt man es in der Früh, die Kinder nicht mehr unbedingt so dringend außer Haus zu treiben. Andererseits, auch die Schülerinnen und Schüler haben viel vor, auch die Lehrkräfte haben vollen Schwung für diese neue Woche.
0: Genau, gleich zu Ferienbeginn starten vor allem, wie gesagt, die jungen Leute, aber auch deren Lehrkräfte mit großem Elan hinein.
2: Hochmotiviert, voll Freude und Lust, meine Projekte anzugehen.
3: Was sind die Projekte?
2: Ich arbeite im Bereich KI.
4: Ich starte zum Arbeiten. Ich freue mich schon ziemlich drauf, muss ich sagen, weil da weiß man, wo das Geld herkommt.
5: Also ich werde zur Oma schwimmen gehen, sie hat ein eigenes Pool und einfach den ersten Ferientag genießen.
3: Wie schaut es bei euch aus?
6: Wir fahren nach Kärnten an die Trau und dort werden wir campen.
7: Ich bin schon im Ausland und besuche meine Familie.
8: Ich fahre sofort nach Albanien, einfach Urlaub und meine Ferien genießen.
9: Mit meinen Eltern gemeinsam ein Zimmer umstellen und auch generell oben ein bisschen das Haus umbauen, umräumen.
0: Was motiviert die Lehrerinnen am ersten Ferientag?
10: Ich werde mir keine Noten ausdenken müssen. Herrlich. Ich muss niemanden fragen, ob er die Hausübung gemacht hat. Super. Ich werde ganz viel mit meinen Hunden im Wald sein.
11: Ich werde irgendwo hingehen, wo ich keine Schülerinnen antreffe. Also in kein Schwimmbad, in kein Einkaufszentrum, in irgendeine Stadt ganz weit weg.
10: Aber wir lieben unsere Putzis natürlich.
0: Ja, ja, das war noch gerade die Kurve gekriegt. Mit quietschenden Reifen, aber trotzdem.
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0: Musical-Film-Klassiker Grease, Olivia Newton-John und John Travolta um 8:30.
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2: Auch wenn wir uns mitten im Hochsommer befinden, ist jetzt der Zeitpunkt, auch an die kommende Heizsaison zu denken. Wer zum Beispiel mit Pellets heizt und für die Einlagerung auf sinkende Preise im Sommer gehofft hat, wurde allerdings enttäuscht. Das Niveau ist untypischerweise ähnlich hoch wie im vergangenen Winter geblieben und daran dürfte sich auch in den kommenden Wochen nichts ändern, berichtet Robert Neukirchner.
3: Kaufen, wenn's heiß ist, heizen, wenn's weiß ist. Mit diesem Slogan appelliert die Pelletsindustrie zur Einlagerung im Frühjahr bzw. im Sommer, wenn die Preise in der Regel günstiger sind. Aktuell kostet für den Privatkunden eine Tonne, je nach Bestellmenge aber zwischen 390 und 420 Euro. Das ist ähnlich viel wie am Ende des letzten heizintensiven Winters. Doris Stixl von Pro Pellets Austria nennt als Hauptgrund das aktuell hohe Preisniveau für Rundholz.
4: Das ist im vergangenen Jahr zu heuer bis zu 40% gestiegen und damit sind natürlich auch die Sägespäne gestiegen im Preis.
3: Aus denen die Pellets hergestellt werden. Und den hohen Rundholzpreis erklärt Stixl so.
4: Wir haben ein wunderbares Waldjahr hinter uns, das heißt, wir haben keine Kamalitäten, wir haben keine Schadensfälle. Es wurde daher auch weniger eingeschlägert, also weniger geerntet und damit war eben auch wesentlich weniger Rundholz am Markt.
3: Wenig Schadholz, also gut für den Wald, eher schlecht für den Konsumenten, der sich jetzt bei der bevorstehenden Einlagerung fragt, noch zuwarten oder wird es in Richtung Herbst noch teurer?
4: Wenn man sich den internationalen Holzmarkt anschaut, dann sieht man, dass sich die Rundholzpreise eher nach oben entwickeln als nach unten und damit auch das Sparen und somit rechnen wir auch nicht, dass es zu einem Preisverfall kommt.
3: Zuwarten scheint also keinen Sinn zu machen. Größere Einlagerungsaktionen der Lieferanten wie sonst zur warmen Jahreszeit hat es kaum gegeben und sind auch nicht in Sicht. Trotzdem betont die Interessensvertretung, dass das Heizen mit Pellets immer noch billiger ist als mit Öl.
2: Ein 63-Jähriger, der bei einem Motorradunfall am Freitag auf der Parkerstraße in Edelschrott gestürzt ist, ist jetzt im Krankenhaus gestorben. Der Mann prallte in einer Kurve gegen ein Auto und wurde auf die Straße geschleudert. Der 61-jährige Autofahrer blieb unverletzt. Das automatische Notrufsystem des PKW hatte die Rettungskette ausgelöst. Am Freitag war Zeugnistag in der Steiermark, heute ist offiziell Ferienbeginn. Viele freuen sich auf die langen Sommerferien, haben schon viel vor oder sind froh, einfach nichts tun zu müssen. Für andere können die Ferien aber auch eine Belastung sein, berichtet Martina Großfurtner.
5: Viele Schülerinnen und Schüler haben ein anstrengendes Schuljahr hinter sich und es dauert, sich davon zu erholen. Außerdem bringt der Schulalltag Struktur mit sich, der in den Ferien wegfällt. Birgit Zadke von Rad auf Draht.
6: Da könnte es dann sein, dass Kinder oder Jugendliche dann halt auch eben ihren Alltag nicht so gut planen oder strukturieren können oder vielleicht dann halt auch einsamer sind als sonst.
5: Aber auch der Urlaub kann zum Problem werden.
6: In der Ferienzeit, wenn man halt gemeinsam mit den Eltern wegfährt, kann es natürlich auch zu Konflikten innerhalb der Familie kommen, weil da verbringt man natürlich auch sehr, sehr viel Zeit auf engen Raum miteinander und das kann natürlich dazu führen, dass es dann halt zwischen den Eltern und Kindern halt auch zu Streit kommt.
5: Wer über Probleme reden mag, für den gibt es mehrere Beratungsangebote. Bei Rad auf Draht kann man zum Beispiel auch mit den Expertinnen chatten.
2: Und heute ist noch Pause bei der Fußball-WM in Amerika. Morgen starten die Halbfinalpartien. Um 21 Uhr beginnt morgen das Duell der Titelfavoriten Frankreich gegen Spanien. Das Spiel wird live in ORF1 gezeigt. Übermorgen spielt dann ebenfalls um 21 Uhr Argentinien gegen England um den Einzug ins Finale, das dann am kommenden Sonntag ausgetragen wird. Die Wetteraussichten für die Steiermark gibt's jetzt mit Claudia Rath.
7: Ein paar Wolken haben wir da in Rohrbach an der Lafnitz bei 21 Grad, in Mürzzuschlag und Kallwang bei 17 und in Hartberg bei knapp 19 Grad, aber die Sonne hat in weiten Teilen des Landes das Sagen. Und damit wird es auch noch sehr warm, 26 bis 31 Grad die Höchstwerte. Oft bleibt es sonnig bis zum Abend und auch trocken, aber nach und nach können ein paar Wolkenfelder durchziehen, vor allem vom Mariazellerland bis in die Oststeiermark hinein. Und es entstehen tagsüber auch ein paar Quellwolken, aber Regenschauer haben sie heute keine mit dem Gepäck, die gibt es dann morgen. Schwül wird der Dienstag nämlich bei 28 bis 33 Grad. Über dem Randgebirge ziehen schon relativ bald diese Regenschauergewitter auf, am Nachmittag gibt es sie dann auch im Süden.
8: Dürfen wir ein kleines bisschen helfen, nur ein klitzeklein wenig?
0: 31 Grad wird es nicht werden in Trahütten. Das glaube ich doch eher
7: unwahrscheinlich. Nein, das glaube ich auch nicht. Das wäre zu hoch gegriffen.
0: 26?
7: Weiß man nicht. Man weiß es nicht.
0: Aber Sie sollen ja mitraten, wenn Sie in Leoben oder in Leibnitz zu Hause sind. 036 42 58 58. Wie warm wird es um Punkt 12 in Trahütten?
7: Es geht ums Eis.
0: Jetzt ist es einmal 8.35 Uhr. Hier ist das aktuelle Verkehrsgeschehen auf unseren Straßen im Radio Steiermark Verkehrsservice.
7: Und da geht es um die Geduld. 15 Minuten länger brauchen Sie auf Ihrem Weg nach Graz auf der A9 der Pyrenautobahn ab Wunschow und in Graz selbst eine Viertelstunde Zeitverlust auf der Puntigamer Straße Richtung Liebenau bei der Puchstraße.
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0: Pferden.
1: Billy Steidisch mit ihrem Pferdl. Alles Gute allen Pferdls heute zum Geburtstag. Claudia, du hast ein paar prominente Geburtstagskinder gefunden heute.
2: Ja, Günther Jauch, großer Quizmaster, 70 Jahre jung.
1: Super Typ, ja.
2: Richtig jung, Lamine Yamal, der Fußballer. Heute wird er 19, darf ja nochmal groß aufspielen vielleicht.
1: Ja, ganz sicher. Morgen ganz sicher. Morgen ist er dran. Heute wird er wahrscheinlich mit, weiß ich nicht, stillem Leitungswasser feiern, weil sonst
2: na,
1: was anderes
2: vielleicht drinnen, in der Trainer dazu. Ne? Vielleicht mit 19 Weltmeister, wir werden das alles sehen. Und ich mag ihn ja besonders gern, Harrison Ford, 84.
1: Super, ja. Schöner Spieler, ja. Stichwort Fußball, Stichwort Lamine Yamal. Sein Einsatz und damit die aktuelle Weltmeisterschaft neigt sich ja schon langsam dem Ende zu. Vor genau 96 Jahren wurde sie in Uruguay zum ersten Mal eröffnet. Da begann die erste Fußball-Weltmeisterschaft. Lustigerweise nicht mit dem Gastgeberland als Auftaktmannschaft, sondern Frankreich trat gegen Mexiko an.
2: Okay.
1: Vor unglaublichen 1000 Zuschauern.
2: Mein Gott.
1: Also ich glaube, in der Halbzeitpause ist an dem Klo mehr Leute heutzutage. Frankreich hat 4:1 gewonnen. Und weil wir schon bei Sport sind, am 13. Juli 1985 hat der damals noch sowjetische, mittlerweile ist er ukrainischer Staatsbürger, Stabhochspringer Sergei Bubka als erster die 6-Meter-Marke mit seinem Stankel überquert.
2: Wahnsinn, 6 Meter
1: eine
2: hoch.
1: Für mich völlig unfassbare Sportart. Wie man das hinkriegt, nein, also wirklich so unglaublich viel Koordination.
2: Dann umdrehen, dann wieder runter.
1: Ist wow, Wahnsinn.
2: Keine Ahnung.
1: Noch zwei Sachen zum Schmunzeln aus dem Bereich Immobilien, sagen wir so.
2: Okay.
1: Wohnen, ja, im weitesten Sinn. Am 13. Juli 1837 beschließt die damalige englische Königin Victoria, wir ziehen in den Buckingham Palace.
2: Ah, gute Idee.
1: Und seitdem sind sie ja immer noch dort, die britischen Monarchen.
2: Ist ja auch fisch.
1: Und am 13. Juli 1923 enthüllt ein eigentlich Immobilienmakler in Los Angeles seine Werbung, die er da in den Hügeln von Los Angeles aufgestellt hat. Es war wirklich eine Werbung, wo es halt darum gegangen ist, Häuser zu verkaufen. Hollywood Lands ist da gestanden.
2: Aha, Hollywood ist geblieben, oder?
1: Die Lands sind weg und Hollywood ist geblieben, genau.

0: Mike and the Mechanics, Over My Shoulder. Es ist genau 8.50 Uhr, 10 Minuten vor 9.
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0: Und heute mit diesem erfolgreichen Pedalritter hier.
3: Da ist der Gregor Hülberger. Ich habe gestern mit meinem Burschen vom Nationalteam die Tour of Austria gewonnen. Ich wollte euch nochmal sagen, das Daumendrücken hat sich ausgezahlt.
0: Und jetzt, bitteschön, spitzen Sie die Ohren.
4: Wichtige Durchsage, Achtung, Achtung.
5: Die kann nicht, wenn sie aufgeregt ist.
0: Ja, dann ist es echt wichtig.
6: Ich will auf alle Fälle Kinder, das ist mir ganz wichtig.
5: Er heißt Daniel, ein Steirer. Ja, er sucht heute Abend im Fernsehen die große Liebe. Ja.
0: Gibt es da bekannte Frauen, die gefallen, für die Sie schwärmen, Daniel?
6: Schwärmen, ja. Für die Schauspielerin Emma Watson oder die Sängerin Miley Cyrus.
0: Ferienzeit ist Feriencampzeit.
5: Da ist momentan ganz groß in Mode Angelcamps.
7: Also das Warten auf den Fisch und auf den Biss ist das eine. Aber das andere ist einfach die Ruhe und vom stressigen Alltag einfach mal wegzukommen. Einfach nur da zu sitzen und zu warten.
0: Na dann, Petri Heil kann man nur sagen. Ja, das passt perfekt heute für den heutigen ersten Ferientag.
5: Ferien haben heißt nicht unbedingt automatisch auch auf der faulen Haut liegen, ganz im Gegenteil.
8: Was motiviert die Lehrerinnen am ersten Ferientag?
9: Ich werde irgendwo hingehen, wo ich keine Schülerinnen antreffe. In irgendeine Stadt ganz weit weg.
10: Aber wir lieben unsere Putzis natürlich.
0: Ja, eben.
5: Hört man total.
0: Da wächst sie die Nase.
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0: Jawohl.

STS, wohin die Reise, kann ich Ihnen sagen. Durch den Montagvormittag geht Ihre musikalische Reise. Ihre Reisebegleiterin ist gleich nach neun, Eva Pöttler, mit sehr, sehr, sehr, sehr viel wirklich lässiger Musik. Viel Spaß!

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1: Mit Rosanna Zara am Mikrofon. Bei einem Brand in der thailändischen Hauptstadt Bangkok sind mindestens 27 Menschen getötet und mehr 60 verletzt worden. Das Feuer ist in einem Pub ausgebrochen, in einer Gegend, die auch bei Touristen sehr beliebt ist. Eva Pöcksteiner berichtet.
2: Im Pub Rong Pirnalat Prao in Bangkok spielt gerade eine Liveband, als aus einem Sicherungskasten in der Nähe der Bühne plötzlich Rauch aufsteigt. Kurz darauf fällt der Strom aus, es gibt eine Explosion und Feuer. Wegen leicht entflammbarer Decken und Dekorationsmaterialien breiten sich die Flammen rasch aus. Viele Lokalbesucher versuchen, in den hinteren Teil des Gebäudes zu den Toiletten zu fliehen, doch dort gibt es leider kein Entkommen. Es gab zwar Notausgänge, aber es ist unklar, ob diese klar markiert oder eventuell auch durch Hindernisse blockiert waren, so der Gouverneur von Bangkok. Ermittlungen über die Ursache des Unglücks laufen, ebenso wie die Suche nach Vermissten und die Identifizierung der Toten.
1: In Österreich ist die Mehrheit der Opfer bei tödlichen Fahrradunfällen älter als 65 Jahre. Das zeigt eine Analyse vom Verkehrsclub Österreich VCÖ. Der VCÖ fordert deshalb, die Straßen und Radwege seniorengerecht auszubauen. Nach fast 2 Jahren Verhandlung könnte heute am Landesgericht Wien der Prozess rund um Immobilienverkäufe des österreichischen Integrationsfonds zu Ende gehen. Die Wirtschafts- und Korruptionsstaatsanwaltschaft wirft dem früheren Integrationsfonds-Geschäftsführer und 4 Mitangeklagten vor, Immobilien zu billig verkauft zu haben. Die Angeklagten haben sich nicht schuldig bekannt. Petra Pichler berichtet.
3: Aus Sicht der WKStA haben die Angeklagten den republikseigenen Integrationsfonds, kurz ÖIF, beim Verkauf vom Fonds Immobilien nach Strich und Faden ausgenommen. Die Angeklagten, darunter auch der frühere ÖIF-Geschäftsführer, sollen zwischen 2006 und 2009, als sich der Integrationsfonds aus der Wohnraumbeschaffung für Flüchtlinge zurückziehen wollte, die Gelegenheit genutzt haben, um Wohnungen und Liegenschaften zu einem Spottpreis zu erwerben. Die WKStA Untreue und einen Schaden von mehr als 10 Millionen Euro. Alle Angeklagten weisen die Vorwürfe seit Prozessbeginn vehement zurück. Die Verteidiger haben im Prozess argumentiert, es gebe für Flüchtlingswohnungen, die großteils sehr heruntergekommen und sanierungsbedürftig waren, keinen Marktpreis. Läuft alles wie geplant, soll es heute Urteile geben.
1: Der Schauspieler Sam Neill ist tot. Der Jurassic Park-Star ist im Alter von 78 Jahren gestorben, wie seine Familie via Instagram mitteilt. In Jurassic Park verkörperte Neill den Paläontologen Dr. Alan Grant und wurde so weltberühmt. Das waren die Nachrichten mit Rosanna Zara. Das Wetter.
4: Größtenteils sonnig und zunehmend heiß ist es heute. Auf 26 bis 34 Grad steigen die Temperaturen. Einige dichtere Wolken gibt es schon nach Osten hin, sowie in den Karnischen Alpen. Im Tagesverlauf kommen zur Sonne überall Quellwolken und an der Grenze zu Italien einzelne Schauer und Gewitter. Der Wind wird teilweise lebhaft. Die kommenden Tage bringen insgesamt weniger Sonne als heute und vermehrt auch Regenschauer und Gewitter. Es bleibt sehr warm bis heiß, es wird aber zunehmend schwül. So viel zum Wetter von Gerald Holzinger.
5: 9:04, hier ist das Radio Steiermark Verkehrsservice, S35 Brucker Schnellstraße Richtung Graz. Nach dem Knotenbruck ist der Tunnel Kaltenbach gesperrt. Grund ist ein defektes Fahrzeug. Wenn es geht, können Sie noch ausweichen über die parallel verlaufende Straße. In Graz gibt es auf der Puntigammer Straße vor der Baustelle bei der Puchstraße Stau und rund 10 Minuten Zeitverlust in Fahrtrichtung Liebenau. Unter Stern 300 erreichen Sie uns kostenlos in der Verkehrsredaktion. Wir wünschen eine gute Fahrt.
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5: Schmieren, schmieren, schmieren lautet das Motto. Die Sonne hat auch heute Kraft und da will man keinen Sonnenbrand riskieren. Nur was kann man tun, wenn man schon einen Sonnenbrand hat oder wie kann man sich auch gut von innen sozusagen auf die Sonne vorbereiten? Tipps aus der Apotheke gleich bei uns zum Ferienstart.

0: Die Monkees reißen uns mit an diesem Montagvormittag, der erste echte Ferientag, der auch wieder ein sehr, sehr sommerlicher Tag werden wird. Ja, und deshalb gibt es bei uns Sommermusik natürlich auch aus der Steiermark. Und da meint ja Julian Grabmeier, dass Graz am Meer liegt.
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1: Sommer, Sonne, Sonnenschein. Radioapothekerin Edda Triebel weiß, es gibt auch Sonnenschutz von innen.
2: Eine Haut, die optimal mit Mikronährstoffen versorgt ist, die kann jetzt Sonnenschäden besser ausgleichen. Da gibt es eben verschiedene Vitamine, Mineralstoffe und Spurenelemente, die das unterstützen. Als erstes fällt da sicher jedem sofort das Beta-Carotin ein, das speziell in Karotten, Kürbis, Paprika, Mango, Papaya, Brokkoli enthalten ist und das Lycopin, das wir alle aus den Tomaten kennen. Die zwei zählen eben dazu. Das sind eben die sogenannten Carotinoide. Die wirken antioxidativ und können die durch die UV-Strahlung geschädigte Haut schützen.
1: Auch Vitamin C und E und das Spurenelement Selen sind hilfreich.
2: Die schützen ebenso die Haut vor den zellschädigen sogenannten Radikalen. Vitamin C kennen wir alles, das ist natürlich speziell in Zitrusfrüchten, in Paprika, in Beeren und Kiwi enthalten. Das Vitamin E in hochwertigen Pflanzenölen, in Getreide, in Nüssen und in Eier. Das Selen finden wir im Fleisch, Fisch und ebenfalls in Eiern. Das fördert vor allem die Regeneration von bereits geschädigter Haut.
1: Auch Zink ist fürs Immunsystem und die Haut wichtig.
2: Das fördert vor allem die Regeneration von bereits geschädigter Haut.
1: Auch Kalzium ist wichtig. Diese Mikronährstoffe gibt es entweder in der Nahrung, als Einzelnes oder auch als Kombinationspräparat. Eines ist Edda Triebel aber noch ganz wichtig zu ergänzen.
2: Ist natürlich kein Ersatz für ein Sonnenschutzmittel. Das ist klar, das muss man trotzdem und auf jeden Fall äußerlich anwenden.
0: Ihrer Gesundheit zuliebe. 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

Vom Sound geht's gleich zurück in die 1950er Jahre mit Kavaliersdelikt aus der Steiermark mit Fräulein Anja und Coco Rico. Und natürlich wird auch in der Radio Steiermark Sommerzeit bei uns geturnt nach 9:30. Da gibt's heute eine Übung für die Brustwirbelsäule. Ich würde eigentlich jetzt gar nicht wissen, wie ich meine Brustwirbelsäule bewege. Sie vielleicht auch nicht. Die Tipps deswegen gleich bei uns.

2 Minuten noch bis 9:30, dann gibt es bei uns wieder die Wetteraussichten, auch der Blick auf die Straßen. Da ist es etwas ruhiger heute, so am ersten echten Ferientag. Hey,

0: Es ist 9.30 Uhr.
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2: Künstliche Intelligenz könnte künftig dabei helfen, in der Landwirtschaft Wasser zu sparen. Rund 10% des Wassers würden aktuell durch kaputte Schläuche verloren gehen. KI könnte durch spezielle Sensorik Lecks ausfindig machen und so beim Wassersparen helfen. Die Grazer Forschungsgesellschaft Ioneum Research arbeitet aktuell an entsprechenden Systemen. Bei den Pelletspreisen gibt es eine untypische Entwicklung. Sie sind auch im Sommer ähnlich hoch wie am Ende der vergangenen intensiven Heizsaison. Normalerweise gehen die Preise im Sommer deutlich zurück und es wäre ein guter Zeitpunkt, um für den nächsten Winter einzulagern. Laut der Interessensvertretung Pro Pellets Austria sind die Rundholzpreise die Basis für die Pelletspreise und Rundholz ist im Jahresvergleich um bis zu 40% teurer geworden. Die Grazer Giants sind ins Finale der Austrian Football League eingezogen. Die Grazer haben gestern das Halbfinale bei den Black Panthers aus Prag klar 41-6 gewonnen und haben damit die Chance auf ihren ersten Titel seit 2008. In der Austrian Bowl treffen die Giants am 25. Juli in Maria Inzersdorf auf die Danube Dragons aus Wien. Willkommen zu den Wetteraussichten. Größtenteils scheint heute die Sonne, auch dichteren Wolken in Teilen der Obersteiermark lockern jetzt auf und im Tagesverlauf entstehen dann generell einige Quellwolken. Die Wahrscheinlichkeit auf einen kurzen Schauer bleibt aber gering und die Temperaturen steigen heute auf 26 bis 32 Grad.
0: 9:32, hier ist das Radio Steiermark Verkehrsservice, S35 Brucker Schnellstraße Richtung Graz. Nach dem Knotenbruck ist weiterhin der Tunnel Kaltenbach gesperrt. Grund ist ein defektes Fahrzeug. Sie können über die parallel verlaufende Straße ausweichen.
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0: Einen schönen Vormittag.

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1: Die Brustwirbelsäule wollen wir heute mobilisieren. Na, wahrscheinlich haben Sie das noch nicht gemacht, deswegen ganz genau zuhören. Es ist eine kleine Übung, aber man muss aufpassen, dass man weiß, wo man jetzt genau links und rechts hin soll.
2: Wir stehen aufrecht da, gehen wir die rechten Finger zum Brustbein, halten da drauf oder greifen da drauf und jetzt verschieben wir den Oberkörper aus dem Brustbein nach oben seitlich. Einmal links und einmal rechts gleiten. Links und wirklich nur vom Brustbein aufwärts, gell? Also nicht den ganzen Körper mitnehmen. Die Hüfte bleibt stabil, das Becken auch und wir schieben wirklich so gleitend den Oberkörper einmal links, einmal rechts.
3: Und wenn man schwer?
2: Ja, am Anfang ist das natürlich eine sehr kleine Bewegung nur, aber mit der Zeit, wenn man das öfter macht, wird das eine sehr ausladende Bewegung auf die Seite raus und umso besser, umso beweglicher wird man im Brustwirbelsäulenbereich. Also in dem her, wichtige Übung, die kann man immer zwischendurch machen, mal länger gesessen ist oder länger konzentriert gearbeitet hat, aufstehen, ein bisschen ausschütteln, die Finger zu Brustbein und dann schieben wir schon den Oberkörper einmal links, einmal rechts aus dem Brustbereich raus. Wenn es einmal knackst, keine Angst, es passiert nichts, das ist ein gutes Zeichen, man geht wieder ein bisschen auf und wird wieder beweglicher. Also Leute, regelmäßig, das ist das Zauberwort dabei, moderat regelmäßig sich selber Zeit nehmen für Bewegungsübungen, tut's das.
3: Jawohl, mach mal.
1: Ja, wir nehmen es uns vor. Dankeschön, Conny Greins und Arne Ölknecht.
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Radio Steiermark, Sommerzeit ist das am Montag. Unter Britpop verstehen viele ja wahrscheinlich Oasis und Blur, vielleicht die Hits der 90er. Aber da gab es ja auch schon viele, viele Urväter des Britpop. Natürlich die Beatles, aber auch royale Könige des Britpop, nämlich die Kings. Hier sind sie mit Waterloo Sunset.

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4: Ja, wir sind zurück, jeden Montag wieder in den Ferien. Haben Sie vielleicht die Chance, eine Truhe voller Eis zu gewinnen für Ihre Gemeinde? Heute starten wir in den Bezirken Leoben und Leibnitz. Also wenn Sie in einem der zwei Bezirke Leoben oder Leibnitz zu Hause sind, dann dürfen Sie weiterhin mitraten und anrufen unter 0316 42 58 58. Die Frage wie immer, ja, wie warm wird es um 12 Uhr zu Mittag heute in Trahütten sein? Mitspielen können Sie noch bis 11, wie gesagt, wenn Sie in den Bezirken Leoben oder Leibnitz zu Hause sind. Wer die tatsächliche Temperatur um 12 in Trahütten am genauesten trifft, gewinnt dann die Radio Steiermark Eistruhe für die Gemeinde.

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2: Mit Rosanna Zara am Mikrofon. Es sollte ein Rundflug von Niederösterreich ins Salzkammergut werden, der für zwei Insassen eines Kleinflugzeuges gestern tödlich geendet hat. Zwei weitere Menschen, darunter ein 15-jähriges Mädchen, sind bei dem Unglück in der Nähe von Garming im Bezirk Scheibs schwer verletzt worden. Die Unglücksursache ist noch nicht bekannt, wie Stefan Schwarzwald-Zeiler berichtet.
3: Bis spät am Abend ist gestern das Wrack der Propellermaschine geborgen worden. Auch der Flugdatenschreiber ist sichergestellt worden und soll jetzt Aufschluss darüber geben, warum es zum Absturz gekommen ist. Die Ermittlungen werden vom Landeskriminalamt geführt. Auch die Sicherheitsuntersuchungsstelle des Bundes ist in die Erhebungen eingebunden. Die Bergung des Wracks ist wie schon davor die Suche äußerst schwierig verlaufen. Das Gelände ist von steilen Waldhängen durchzogen. Mit Kettensägen mussten sich die Einsatzkräfte ihren Weg erst freischneiden. Gegen Mittag ist das Kleinflugzeug bei Garming abgestürzt. Für den Piloten und eine Frau ist jede Hilfe zu spät gekommen. Eine 15-Jährige und ein Mann sind schwer verletzt in Spitäler nach Amstetten und Linz gebracht worden.
2: Bei ukrainischen Drohnenangriffen in Russland sind nach russischen Behördenangaben 4 Menschen getötet worden, 3 davon in der Region Moskau. Die Menschen wurden von einer herabstürzenden Drohne getroffen. Mehr als 80 ukrainische Drohnen hat die russische Luftabwehr nach eigenen Angaben abgeschossen. Künstliche Intelligenz ist in unserem Alltag allgegenwärtig, auch wenn wir sie vielleicht nicht immer am ersten Blick erkennen. So auch bei Websites im Internet. US-Forscher haben nun herausgefunden, dass ein Drittel aller neuen Websites mittlerweile von oder mit KI gemacht werden. René Meyer-Prieler berichtet.
4: Die Forscher aus den USA kommen zum Schluss. Vor dem Start von ChatGPT im November 2022 hat es praktisch keine KI-Websites gegeben. Bis Mitte des Jahres 2025 sind fast ein Drittel von oder mit KI generiert worden. Dazu haben sie die Wayback Machine, also das digitale Archiv des Internets, durchsucht und hunderttausende neu veröffentlichte Websites ausgewertet. Mit weitreichenden Folgen, sagt der Mitautor der Studie, Mati Pohacek.
5: Die Studie belegt, dass erstens die Texte von der Tonalität im Laufe der Zeit positiver werden und zweitens schrumpft die Themenvielfalt durch den Einsatz künstlicher Intelligenz.
4: In dieser Studie nicht belegt ist, dass der Einsatz von künstlicher Intelligenz zu einem Anstieg an Falschinformationen geführt hat.
2: Bei einer Schwerpunktkontrolle in Traun im Bezirk Linz-Land hat die Polizei einen getunten E-Scooter konfisziert, der 150 Stundenkilometer fahren konnte. Erlaubt wären 25 km/h. Insgesamt wurden bei der Aktion 13 E-Scooter-Lenker aus dem Verkehr gezogen. Laut Polizei hauptsächlich Minderjährige, die die Fahrzeuge von ihren Eltern bekommen haben. Das waren die Nachrichten mit Rosanna Zara. Das Wetter.
6: 28 Grad hat es aktuell schon in Köflach, Güssing und Ried im Innkreis und auf 26 bis 34 Grad steigen die Temperaturen heute. Dazu ist es größtenteils sonnig. Einige dichtere Wolken gibt es vorläufig nach Osten hin, sowie ganz im Süden von Kärnten. Allmählich kommen zur Sonne überall Quellwolken und an der Grenze zu Italien einzelne Schauer und Gewitter. Der Wind wird teilweise lebhaft. Sehr warm bis heiß bleibt es in den nächsten Tagen. Es wird aber zunehmend schwül und die Luft deutlich anfälliger für Regenschauer und Gewitter. So viel zum Wetter von Gerald Holzinger.
0: 10:04, hier ist das Radio Steiermark Verkehrsservice, S35 Brucker Schnellstraße Richtung Graz. Nach dem Knoten Bruck ist der Tunnel Kaltenbach jetzt wieder frei. Das defekte Fahrzeug ist entfernt. Eine gute Fahrt wünschen wir Ihnen.
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0: Wer sowieso gerne Leute schaut, der schaut eigentlich auch immer zu, wenn es heißt Liebesgeschichten und Heiratssachen im ORF-Fernsehen. In die unglaubliche 30. Saison startet die Sendung. Heute am Abend, was Gestalterin Nina Horowitz so alles vorhat, das erzählt sie uns gleich. Everybody.

zu jedem anderen würde man sagen, also so kannst du es nicht singen und auch nicht so schnell runternuscheln. Zu ihm gehört es aber seit Jahrzehnten dazu und der Erfolg gibt ihm recht. Es gibt eben nur einen Herbert Grönemeyer. Was soll das?

0: Es ist der unangefochtene Kult-Sommerklassiker im ORF-Fernsehen. Die Liebesgeschichten und Heiratssachen feiern heute Abend Jubiläum, nämlich die unglaubliche 30. Staffel startet. Nina Horowitz stellt wieder neue Singles aus ganz Österreich vor, auch ein Steirer ist darunter und Alexandra Ludwig hat die Sendungsmacherin zum Staffelstart von Staffel 30 getroffen.
1: Ja, ein ganzes Jahr lang ist sie unterwegs, besucht Singles, hört ganz genau zu und gestaltet dann liebevolle Porträts.
2: Mich macht diese Arbeit glücklich und wenn sie dann rausgeht und gespielt wird, dann ist es wunderbar. Und mir schreiben auch viele Singles, dass sie mir gratulieren zur 30. Staffel. Und wir haben ja anlässlich des 30-jährigen Jubiläums zwei Innovationen. Erstens mal mache ich einen Liebesgeschichten- und Heiratssachen-Podcast und dann gibt es das erste Mal, Überraschung, eine Weihnachtssendung.
1: 54 Singles machen heuer mit und Nina Horowitz hat für das Jubiläum ein ganz klares Ziel vor Augen.
2: Wir haben viele junge Männer, die einen Kinderwunsch haben. Das heißt, ich hoffe inständig, dass ein Liebesgeschichtenbaby auf die Welt kommen wird.
1: Ein fixes Drehbuch gibt es für die Liebesgeschichten dabei nie.
2: Es ist immer eine Überraschung, weil wir alle so unterschiedlich sind. Man weiß das vorher nicht. Ich telefoniere ja mit allen Singles, bevor ich zum Dreh komme mit dem Kamerateam. Aber wie es dann wirklich ist und wie das Interview läuft, das weißt du vorher nicht. Und das macht es so spannend. Und ich mache jetzt die Liebesgeschichten und Heiratssachen das 7. Jahr bereits. Und es fühlt sich noch immer so nach Anfang an. Das können manche gar nicht glauben, die

0: Höhepunkt im Jahr sind.
1: Sagt Nina Horowitz. Liebesgeschichten und Heiratssachen. Die neue Staffel heute ab 20.15 Uhr in ORF 2 und natürlich im Internet. Unter Liebesgeschichten und Heiratssachen finden Sie alle Möglichkeiten, sich für die Sendung zu bewerben. Na, vielleicht gibt es ja auch ein steirisches Liebesgeschichten-Baby. Der Kandidat heute, glaube ich, wäre dabei.

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0: Matthias Reiben, sowieso für dich das Letzte. Bei uns jetzt die Nachrichten um halb, es ist 10.30 Uhr.
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2: Steirische Touristiker jubeln Jahr für Jahr über neue Nächtigungsrekorde und das soll auch in Zukunft so weitergehen. Darum schüttet das Land Steiermark eine Förderung in der Höhe von 5,5 Millionen Euro aus, um Investitionen in Qualität und Digitalisierung zu unterstützen. Überbordende Preissteigerungen soll es in der Steiermark aber nicht geben. Die Steiermark sei im internationalen Vergleich weiterhin ein günstiges Urlaubsland, heißt es. Wir berichten ausführlich im Radio Steiermark-Journal um 12.30 Uhr. 2 Jahre lang haben die Stadtgemeinde Liezen und Experten des Landes Steiermark sowie der Region mehrere Modelle erarbeitet, wie die Stausituation durch die Stadt Liezen in Richtung der B320 entspannt werden könnte. In einem mehrstufigen Verfahren wurde errechnet, mit welchen Maßnahmen eine Zeitersparnis für Verkehrsteilnehmer ermöglicht werden kann. Es zeigt sich allerdings, auch mit größeren Umbaumaßnahmen wäre die Zeitersparnis so gering, dass die Kosten eines Umbaus nicht zu rechtfertigen wären. Die Verkehrssituation in Liezen bleibt also wohl auch in Zukunft angespannt. Die Zahl der Gelsen geht in Österreich rasant zurück. Im Vergleich mit dem Jahr 2020 sind aktuell laut der Veterinärmedizinischen Uni Wien um 70% weniger Gelsen unterwegs. Die Uni misst seit mehr als 10 Jahren monatlich die Population mit speziellen Gelsenfallen. Der starke Rückgang wird mit den Temperaturschwankungen in den Wintermonaten erklärt. Es sei im Winter mittlerweile meist wärmer als früher und das sorgt für eine geringere Zahl bei den Hausgelsen. So, jetzt habe ich es.
0: Also bei den heimischen Gelsen, weil Tigermücken gibt es, glaube ich, mehr Gefühl.
2: Ja, die sind da von der Temperatur jetzt weniger betroffen, genau. Wir schauen auch zum Wetter und das bringt auch heute wieder viel Sonnenschein und Hitze. Bis zu 33 Grad sind am Nachmittag in der Steiermark möglich. Regen ist heute keiner in Sicht. Das ändert sich dann morgen Dienstag. Da wird das Wetter unbeständig, vor allem in der Obersteiermark sind dann schon am Vormittag Schauer zu erwarten. Am Nachmittag gibt es auch in den südlichen Landesteilen Schauer und Gewitter, allerdings nicht überall. Ja, dazwischen aber viel Sonnenschein und auch morgen wieder bis zu 30 Grad.
0: Sie startet also wettermäßig ganz gut, diese erste Ferienwoche. 2 Minuten nach 11:30, hier ist das Radio Steiermark Verkehrsservice. Auch da schaut's gut aus. Im Moment sind uns keine Störungen gemeldet worden. Eine gute Fahrt.
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0: Gibt's das mit dem Eis wieder? Ja.
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0: Claudia Rath jetzt bei mir. Ja, WWW heißt es auch heuer. Ja, um 12 zu Mittag Intrahütten. Das ist heute der erste Ort, um den es geht. Wir haben wieder eine Truhe steirisches Eis für Sie. Wer darf denn heute mitraten?
3: Es ist wirklich eine unserer liebsten Sommergewohnheiten, diese Eisvergabe. Und heute dürfen sich zwei Bezirke freuen, die losstarten, mal Leoben und Leibnitz. Wenn Sie da daheim sind, dürfen Sie mitspielen. Keine Sorge, alle anderen kommen im Laufe des Sommers dran. Heute aber mal Leoben und Leibnitz. Anrufen geht noch bis 11. 036 42 58 58. Punkt 12 Uhr, die Temperatur in Dreihütten. Ihr Tipp ist gefragt.
0: Einige Tipps sind schon da. Hallo, wer ist denn da?
4: Christine Gosch ist mein Name. Ich komme aus Heiligenkreuz am Wasen. Und heute in Dreihütten hat es um 12 Uhr 23,5 Grad.
0: Und auch ein Herr hofft auf das Eis für die Südsteiermark.
5: Ja, hallo, grüß euch, der Dreh Ludwig. Also ich darf mir sagen, es gibt 23,9 Grad. Kommen wir zur wunderschönen Südsteiermark aus Lautschach an der Weinstraße.
3: Heiligenkreuz, Lautschach, das ist jetzt sehr stark Leibniz-lastig. Was ist mit Bezirk Leoben?
0: Ja, was ist mit meinen Leobnerinnen und Leobnern? Gell? Also mein Heimatbezirk, bitte melden auch. Ihr habt die Chance auf unser steirisches Eis. Und so geht das. Hallo, wer ist denn da?
6: Ja, die Schubert Renate aus Trofeiach. Dreihütten hat um 12 Uhr 26,4 Grad. Ich wohne in Trofeiach, Bezirk Leoben. Danke, wiederhören.
3: Alles richtig gemacht, wenn Sie das auch noch machen. Gute Viertelstunde geht's noch. Dreihütten, wie waren wir jetzt dort um 12 Uhr? Tippen Sie richtig, dann gehört's Eis Ihnen.
0: 0316 42 58 58, die Bezirke Leoben und auch Leibniz sind heute dran.
3: Und der Erich Fuchs, der liefert das Eis aus.
0: Na, und,
3: ja, das ist auch ein guter Grund mitspielen. Ne?
0: Absolut.
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0: Sommerferienzeit mit Radio Steiermark. Das heißt auch wieder Schlapfen- und Sandalenzeit. Oder wenn Sie ganz glücklich sind, sind Sie vielleicht sogar barfuß unterwegs. Ina Regen hat über diesen Zustand ein Lied geschrieben, auch wenn es jetzt nicht ganz so perfekt ist, weil es irgendwie regnet, aber gehört auch dazu zum Sommer. Heute noch nicht, aber ab morgen steigt dann die Wahrscheinlichkeit dafür. Die genauen Wettersichten hören Sie dann um 11 wieder hier bei uns auf Radio Steiermark. Und jetzt die Ina Regen, die aber genauso viel Zauber verspricht. Barfuß im Regen.
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2: Mit Rosanna Zara am Mikrofon. Trockenheit und Hitze setzen der Landwirtschaft zu. Die Landwirtschaftskammer Österreich rechnet heuer mit einer deutlich geringeren Getreideerntemenge als im Vorjahr. Regional gibt es große Unterschiede. Je weiter man in den Osten kommt, umso stärker sind die Einbußen. Petra Ottitsch.
3: Im Durchschnitt betragen die Ertragseinbußen beim Weizen 20%. Es sind also Maßnahmen gefragt, um das hitzebedingte Austrocknen des Ackerbodens möglichst lange hinauszuzögern. Dazu gehören der Zwischenfruchtanbau, eine möglichst schonende Bodenbearbeitung oder auch das Anlegen von Windschutzstreifen. Der Weinviertler Getreidebauer und Armer Marketing-Aufsichtsratsvorsitzende Lorenz Meyer sagt:
4: Nichts wächst ohne Wasser und deshalb wird es notwendig werden, dass wir Infrastruktur aufbauen in Niederösterreich zum Morfettkanal, der hier schon ein wichtiger Punkt ist, auch zusätzliche Infrastruktur aufzubauen. Denn hier geht es um die Versorgungssicherheit der Menschen in Österreich.
3: Denn zwei Drittel des österreichischen Weizens werden in trockenem, pannonischem Klima angebaut.
2: Bei verspäteten oder gestrichenen Flügen können Reisende in der EU künftig leichter ihre Rechte geltend machen. Dafür haben die EU-Länder in Brüssel vor kurzem das finale grüne Licht gegeben. Entschädigungen müssen etwa innerhalb von 30 Tagen ausgezahlt werden. Solche Fristen hat es bisher nicht gegeben. Die neuen Regeln sind voraussichtlich ab Mitte 2027 verbindlich. Fluggesellschaften können sie aber bereits früher umsetzen. Die Motorradszene in Österreich boomt, das zeigt sich an den steigenden Neuzulassungen, aber auch bei den Fahrsicherheitstrainings und ungewollt auch in der Unfallstatistik. Martin Rauter berichtet.
5: Kein Stau und einfach parken oder einen Alpenpass überqueren. Motorräder und dazu gehören auch Roller werden immer beliebter, sagt Karin Munk von der ARGE Zweirad.
6: Es ist ein stetiges Plus jedes Jahr.
5: Allein im ersten Halbjahr heuer ist die Zahl neu zugelassener Motorräder um mehr als 7% gestiegen. Der MotoGP in Spielberg oder die European Bike Week am Farkassee, auch Touristikern bieten die Biker viele Möglichkeiten. Doch die Branche steht auch in der Kritik, Umweltbedenken, Lärmbelästigung und Sicherheitsrisiken. Klaus Robatsch vom Kuratorium für Verkehrssicherheit.
7: Wir hatten im letzten Jahr die höchste Anzahl an verletzten Motorradfahrenden seit 50 Jahren.
5: An sich werde das Fahren aber sicherer aufgrund besserer Ausrüstung, Infrastruktur und medizinischer Versorgung.
2: In Litauen sind königliche Grabschätze unschätzbaren Wertes wiederentdeckt worden. Fast 90 Jahre nachdem sie zu Beginn des Zweiten Weltkrieges versteckt wurden, sind die königlichen Insignien aus dem 16. Jahrhundert jetzt in der Krypta der Kathedrale von Vilnius gefunden worden. Es handelt sich um Grabbeigaben der litauisch-polnischen und österreichischen Herrscher. Das waren die Nachrichten mit Rosanna Zara. Das Wetter.
8: Meist sonnig und heiß ist es heute. Auf 26 bis 34 Grad steigen die Temperaturen. Einige dichtere Wolken gibt es nach wie vor allem nach Osten hin. Von der Schweiz ziehen ein paar Schleierwolken herein. Am Nachmittag kommen zur Sonne vermehrt Quellwolken und an der Grenze zu Italien vielleicht auch einzelne Schauer und Gewitter. Der Wind weht teilweise lebhaft. Sehr warm bis heiß bleibt es in den nächsten Tagen. Es wird aber zunehmend schwül und die Luft deutlich anfälliger für Regenschauer und Gewitter. So viel zum Wetter von Gerald Holzinger.
0: 11:04 hier ist das Radio Starmark Verkehrsservice. Wir können es kurz machen. Sie kommen ohne Störungen voran. Der Sommer mit Radio Starmark und Eva Pöttler und auch mit Status Quo. Die erste Ferienwoche geht los und die Frage ist, wie geht's wettermäßig wirklich weiter? Ab morgen soll es ja unbeständiger werden. Was auf uns zukommt, das hören Sie gleich. Jetzt aber mal Zeit für Rock'n'Roll. Schönen Sommer, Starmark.

0: Geschichten.
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2: Die erste Ferienwoche ist da und so lassen wir uns doch den Start in die Ferien gefallen. Oder was meinen Sie? Ja, wer Zeit hat, wer frei hat oder vielleicht auch nach der Arbeit geschwind ins Schwimmbad. Heute ist es wunderbar heiß oder vielleicht auf den Berg, da ist es etwas kühler. Fritz Wölfelmeier ist Meteorologe an der Cheers für Austria in Graz. Fritz, heute das Wetter sehr sommerlich und stabil, aber leider, das wird sich ab morgen ändern.
3: Heute gibt es noch Hochdruckeinfluss. Morgen dann am Dienstag erreicht uns bereits eine kleine Störung von Norden, die Schauer- und Gewitterneigung verstärkt. Bereits am späten Vormittag ziehen von Westen in der Obersteiermark Schauer herein und nach bilden sich dann am Nachmittag vom Randgebirge ausgehend in Richtung südliches Hügelland dann auch einzelne Wärmegewitter. Punktuell sind auch kräftige Güsse möglich.
2: Oh je, auch den Rest der Woche über ist die Luft schwül und entsprechend labil, Fritz?
3: Das ist richtig, die ganze Woche bleibt unbeständig mit Regenschauern und Gewittern. Auch lokale starke Regenereignisse sind nicht ausgeschlossen. Also einmal ein stärkerer Niederschlag kann durchaus dabei sein, wenn auch ganz extreme Ereignisse jetzt nicht erwartet werden. Das Temperaturniveau bleibt hochsommerlich. Die Höchstwerte liegen durchwegs um die 30 Grad. Der heißeste Tag aus heutiger Sicht wird der Freitag sein.
2: Jetzt haben wir schon vom Berg und von Bergtouren gesprochen. Was wäre denn da deine Empfehlung, wenn es so unbeständig ist?
3: Ja, mit Bergtouren ist es allgemein schwierig in dieser Woche. Der Vormittag ist da schon zu bevorzugen. Längere Bergtouren sind in dieser Woche kaum möglich. Also so bis Mittag oder spätestens bis zum frühen Nachmittag sollte man diese schon abgeschlossen haben.
2: Dankeschön, Fritz Wölfelmeier, Meteorologe an der Cheers für Austria in Graz.
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0: Giovanni Zarella, Nostalgia Italiana. Eigentlich auch ein deutsches Original dahinter, aber manchmal muss man sagen, ist es ja so, dass ein Lied, wenn man es covert, in der anderen Sprache auch wieder neu ganz gut daherkommt. Das trifft sicherlich auf die Weltmeister zusammen mit Wolfgang Ambros zu, auch wenn man natürlich hört, dass Wolfgang Ambros viel erlebt hat. Deswegen kann er auch singen über die Sonnenseiten vom Leben.
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0: Der Montag auf Radio Steiermark. Es ist 11:30 Uhr, wieder Zeit für die Infos.
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2: Die Feuerwehr Kapfenberg musste in der vergangenen Nacht mit der Tauchstaffel ausrücken, um ein Auto aus der Mürz zu bergen. Ein 16-Jähriger war mit dem BMW auf dem Radweg an der Mürz unterwegs. Als der Weg zu eng wurde, wollte der Bursche umdrehen und rutschte mit dem Auto in den Fluss. Dort hatte er das Glück, dass das Fahrzeug an einem Felsen hängen geblieben ist. Der 16-Jährige konnte selbst ans Ufer schwimmen. Er blieb unverletzt. Führerschein besitzt er noch keinen. Im September hätte er ihn im Rahmen der L17-Ausbildung bekommen. Dies wird sich nun verzögern, heißt es von der Polizei. Edwin Benko und Cornelia Forstner vom Kriseninterventionsteam Steiermark bekommen die Anerkennungsmedaille des Innenministeriums verliehen. Mit der Auszeichnung werden ihre langjährigen Verdienste um die Krisenintervention sowie die vertrauensvolle Zusammenarbeit zwischen dem KIT und der steirischen Polizei gewürdigt. Das Kriseninterventionsteam unterstützt Menschen nach schweren Unfällen, plötzlichen Todesfällen, Gewaltdelikten und anderen außergewöhnlich belastenden Ereignissen. Die Graz Giants sind ins Finale der Austrian Football League eingezogen. Die Grazer haben gestern das Halbfinale bei den Black Panthers aus Prag klar mit 41:6 gewonnen und haben damit die Chance auf ihren ersten Titel seit 2008. In der Austrian Bowl treffen die Giants am 25. Juli in Maria Enzersdorf auf die Danube Dragons aus Wien. Wir schauen noch aufs Wetter. Sonnenschein und bis zu 33 Grad gibt es heute in der Steiermark. Regen ist keiner in Sicht. Das ändert sich dann aber morgen am Dienstag. Da wird das Wetter unbeständig, vor allem in der Obersteiermark sind dann Schauer zu erwarten, und zwar schon am Vormittag. Am Nachmittag kann es dann auch in den südlichen Landesteilen teilweise Schauer und Gewitter geben. Ansonsten aber wieder viel Sonnenschein und bis zu 30 Grad.
0: 11:32 Uhr ist das Radio Steiermark Verkehrsservice. Da kommen Sie weiterhin gut voran an diesem ersten Ferienmontag. Es sind uns keine Störungen gemeldet worden. Unter Stern 300 erreichen Sie uns aber selbstverständlich kostenlos.
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0: Wir haben jetzt einen Kracher für Sie. So kurz nach 11:30 Uhr, nämlich Lynyrd Skynyrd, Sweet Home Alabama.

0: Also ich mag die sehr, Sie hoffentlich auch, die Volkshilfe auf Radio Steiermark seit Abortag. Der erste Ferientag und ein Jubeltag für den steirischen Radsport, und da hat es genau den Richtigen getroffen, der heute Guten Morgen Steiermark moderiert hat, denn er ist ja auch ein richtiger Radsportfan und selber sportlich unterwegs, unser Werner Ranacher im Team.
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2: Und heute mit diesem erfolgreichen Pedalritter hier.
3: Das ist der Gregor Hülberger. Ich habe gestern mit meinem Burschen vom Nationalteam die Tour auf Austria gewonnen. Ich wollte euch nochmal sagen, das Daumendrücken hat sich ausgezahlt.
2: Und jetzt, bitteschön, spitzen Sie die Ohren.
4: Die wichtige Durchsage, Achtung, Achtung. Die kann ich, wenn sie aufgeregt ist.
2: Ja, dann ist es echt, echt, echt wichtig.
5: Ich will auf alle Fälle Kinder, das ist mir ganz wichtig.
6: Er heißt Daniel, ein Steirer. Ja, er sucht heute Abend im Fernsehen die große Liebe. Ja?
2: Gibt es da bekannte Frauen, die gefallen, für die Sie schwärmen, Daniel?
5: Schwärmen, ja. Für die Schauspielerin Emma Watson oder die Sängerin Miley Cyrus.
2: Ferienzeit ist Feriencampzeit.
6: Da ist momentan ganz groß in Mode Angelcamps.
7: Also das Warten auf den Fisch und auf den Biss ist das eine, aber das andere ist einfach die Ruhe und vom stressigen Alltag einfach mal wegzukommen. Einfach nur da zu sitzen und zu warten.
2: Na dann, Petri Heil kann man nur sagen. Ja, das passt perfekt heute für den heutigen ersten Ferientag.
6: Ferien haben heißt nicht unbedingt automatisch auch auf der faulen Haut liegen, ganz im Gegenteil.
8: Was motiviert die Lehrerinnen am ersten Ferientag?
9: Ich werde irgendwo hingehen, wo ich keine Schülerinnen antreffe. In irgendeine Stadt ganz weit weg.
4: Aber wir lieben unsere Putzis natürlich.
2: Ja, eben.
6: Hört man total.
2: Brötz, da wächst sie die Nase.
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2: Jawohl.

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3: Eigentlich ist es ja noch zu früh. Aber es gibt ja auch eine alkoholfreie Alternative beim Prosecco. Der kommt ganz alkoholfrei aus dem Radio. Prosecco für alle. Charlie Brunner gemeinsam mit Simone. Eine Neuaufnahme. Schönen Montag mit Radio Steiermark.

0: Nikolsdorf in Osttirol bildet mit Nörsach und Lenkberg eine Pfarrgemeinde. Bis zur Pfarrerhebung vor ca. 200 Jahren war Irschen im Drautal, 2 Gehstunden vom Ort entfernt, die Mutterpfarre. Eine kleine Kirche entstand bereits im 14. Jahrhundert. Sie wurde in den folgenden Jahrhunderten verlängert, erweitert und mit einer Empore ausgestattet. Der Hochaltar im Renaissance-Stil aus der Zeit um 1860 stammt vom heimischen Kunsttischler Josef Steiner. Die Kanzel ist im Nazarener-Stil. Bei einer Renovierung von Pfarrkirche und Turm ergänzte man im Presbyterium Volksaltar und Ambo im Stile des Hochaltares.
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2: Bonus für Pflegekräfte soll gesetzlich abgesichert werden. Ägypten, 3000 Jahre altes Grab entdeckt. Zum Mittagsjournal begrüßt Sie Paul Kraker. Er ist eine Folge der Belastungen für das Pflegepersonal während der Corona-Pandemie. Der Pflegebonus für Pflegekräfte. Derzeit bekommen sie etwas mehr als 2000 Euro Bonus pro Jahr, wenn sie Vollzeit arbeiten. Sozialministerin Corinna Schumann plant, diesen Pflegebonus gesetzlich abzusichern. Dazu soll das Geld zweckgewidmet werden, das der Bund den Ländern für den Bonus zur Verfügung stellt. Eva Haslinger berichtet.
3: Derzeit ist das Geld für den Pflegebonus nicht zweckgebunden. Die Länder müssen es also nicht zwingend dafür verwenden. Das will die Sozialministerin ändern. Bei der ÖVP steht man dem Plan offen gegenüber. Sozialsprecher August Wöginger.
4: Prinzipiell ja, war es so angedacht, dass das natürlich direkt bei den Bediensteten ankommt. Also da sind wir jedenfalls diskussions- und gesprächsbereit.
3: Allerdings möchte Wöginger das gemeinsam mit anderen Maßnahmen umsetzen. Etwa 100 Millionen Euro Offensivmittel für die mobile Pflege. Auch NEOS-Mandatarin Fiona Fiedler reagiert wohlwollend auf den Plan der Ministerin.
5: Wir brauchen da einfach klarere Definitionen. Ja, also da sind wir durchaus dafür.
3: Der Pflegebonus beträgt rund 2.200 Euro jährlich bei Vollzeitbeschäftigung. Eingeführt wurde er in der Corona-Pandemie als Ausgleich für die zusätzliche Belastung.
2: Finanzminister Markus Marterbauer beginnt ab heute eine Krebsbehandlung. Sie wird 3 Monate dauern. Marterbauer leidet nach eigenen Angaben an Lymphdrüsenkrebs. Er wird aber seine Amtsgeschäfte fortsetzen. Die militärischen Spannungen zwischen den USA und dem Iran verschärfen sich. Nach gegenseitigen Raketen- und Drohnenangriffen erklären beide Seiten, sie würden die strategisch wichtige Straße von Hormus kontrollieren. Der Iran und die USA sind in der Mitte eines 2-monatigen Zeitraums, in dem es laut Abkommen Gespräche über ein dauerhaftes Ende des Kriegs geben sollte. Die Frage an unsere Korrespondentin Rosalein, wie sieht man die Angriffe im Iran?
6: Manche sagen, es war unausweichlich, dass es wieder zur Aggression kommt, weil der Text der Absichtserklärung so ungenau ist, dass beide Seiten zwangsläufig zu unterschiedlichen Interpretationen kommen. Aus iranischer Sicht verletzen die USA am laufenden Band die Vereinbarungen und nicht umgekehrt. Und die Revolutionsgarden, die im Iran an den Machthebeln sitzen, wollen sich ihre neue Superwaffe, die Straße von Hormuz, sozusagen eine Lebensader der Weltwirtschaft nicht einfach aus der Hand nehmen lassen. Aus ihrer Sicht haben sie, hat der eindeutig unterlegene Iran, die Weltmacht USA entthront.
2: Rosalein aus Teheran. In Wien sind 5 mutmaßliche Drogendealer festgenommen worden. Die Polizei hat 70 Kilogramm Marihuana sichergestellt, sowie fast 7 Kilogramm Kokain und Bargeld. Die mutmaßlichen Drogenhändler in Wien stammen aus Algerien, Libyen und Montenegro. Im Süden Ägyptens haben Archäologen eine 3000 Jahre alte Grabstätte freigelegt. Sie ist gut erhalten. Experten der niederländischen Universität Leiden haben den spektakulären Fund gemacht, wie das ägyptische Antikenministerium mitteilt. Cornelia Krebs informiert.
7: Das Grab liegt in der Nekropole von Sheikh Abd el-Kurna am Westufer Luxors. Diese ist berühmt für die dortigen Gräber der Noblen, die Beamtengräber hoher Würdenträger. Der künstlerische Stil der Inschriften weist laut den Archäologen auf die Ramessidenzeit über 1000 Jahre vor Christus hin. Das Grab folgt dem traditionellen Aufbau der sogenannten thebanischen Gräber, ein offener Hof, der zu einer in den Fels gehauenen Kapelle führt, darunter unterirdisch angelegte Grabkammern. Im Hof fanden die Archäologen mehrere gut erhaltene Bauelemente, darunter eine Lehmziegelbank zum Aufstellen einer Totenstele. Im Inneren fanden sich verschiedene Inschriften mit dem Namen Paser. Das in Oberägypten gelegene Luxor beherbergt einige der bedeutendsten antiken Monumente und archäologischen Stätten der Welt.
2: Das war das Mittagsjournal mit Paul Kerker. Und nun zum Wetter.
8: Es bleibt auch in dieser Woche sommerlich. Allerdings ändert sich der Wettercharakter komplett. Zu Hitze und Sonne wird es zunehmend schwül und ab morgen bilden sich auch vermehrt teils kräftige Regenschauer und Gewitter. Derzeit aber ist es in den meisten Landeshauptstädten sonnig, in St. Pölten bewölkt. In Wien und Eisenstadt hat es 28 Grad, St. Pölten 26, Linz 28, Salzburg 29, Innsbruck 27, Bregenz 24 und Graz und Klagenfurt 30 Grad. Heute Nachmittag bleibt es größtenteils sonnig. Ein bisschen mehr Wolken gibt es vorerst stellenweise nach Osten hin und allmählich entstehen auch im Westen und Südwesten ein paar Quellwolken. Am späteren Nachmittag und am Abend sind vom Tiroler Alpenhauptkamm über die Lienzer Dolomiten bis zu den Karnischen Alpen dann einzelne Wärmegewitter möglich. Teilweise weht lebhafter Nordwind und die Temperaturen erreichen 26 bis 34 Grad. Morgen zunehmend schwül und nur noch zeitweise sonnig. In Vorarlberg, Nordtirol und Salzburg von der Früh weg ein paar Regenschauer und Gewitter. Am Nachmittag und am Abend auch im übrigen Österreich gebietsweise gewittrig. So viel zum Wetter mit Jörg Stibor.
9: 12:07 hier ist das Radio Steiermark Verkehrsservice. B67 Grazer Straße in Neudorf ob Wildon. Der Bahnübergang ist gesperrt, das melden uns Radio Steiermark-Hörer. Sie werden da örtlich umgeleitet. Unter Stern 300 erreichen Sie uns kostenlos. Wir wünschen eine gute Fahrt.
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9: Die einen halten die Stellung in der Arbeit, die anderen haben sich die erste Ferienwoche schon freigenommen. Und schön, dass viele davon Radio Steiermark hören. Gerade heute ist es noch einmal so richtig schön. Wir haben die 30-Grad-Marke auch schon geknackt, nämlich in Graz-Straßgang bei unserer Wetterstation bei der Geosphere Austria. Und auch sonst geht es langsam aber sicher Richtung 30er und auch noch darüber hinaus. Also ich hoffe, Sie haben ein schönes Platzerl für die Mittagspause und um Radio Steiermark zu genießen. 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
0: Ja, mitraten durften ja bis 11 die Bezirke Leoben und Leibnitz. Die große Frage war, wie warm wird es um 12 Uhr zu Mittag in Trahütten sein? Und das Thermometer im Blick für uns hat Peter Smolana. Erich Fuchs wird heute Ihr Eisreporter sein. Ja, und er hat ihn erreicht.
3: Ja, bei mir haben wir 25,5 Grad, etwas mehr als in der Früh vermutet habe.
4: Selbst als Einheimischer tut man sich ein bisschen schwer, das irgendwie genauer einzuschätzen.
3: Ja, man verlässt sich dann ein bisschen aufs Wetter-App, was sagt der bis zum Mittag, aber es war den ganzen Vormittag strahlend sonnig und dadurch hat es sich wahrscheinlich ein bisschen mehr erwärmt. Als Landwirt beobachte ich den Wetterbericht auch tagtäglich, meistens 2-3 Mal sogar, weil wir doch immer vom Wetter abhängig sind, was für Arbeiten wir machen. Von dem her hat man relativ ein gutes Gefühl, hätte ich gesagt. Aber naja, doch nicht immer hundertprozentig.
4: Peter, heute bleibt es trocken. Das heißt, welche Arbeiten stehen an?
3: Ja, ich bin gerade wieder am Feld. Meine Frau hat mir gerade den Wert durchgegeben vor einer Minute. Und wir haben heute noch Grasernte, also Grassilage ernten wir, weil es ab morgen ja wechselhafter werden sollte.
4: Jetzt haben wir einen Wetterbericht auch noch und die Temperatur. Also nochmals zur Erinnerung, es hat wie viel Grad?
3: 25,5 Grad.
4: Musikwunsch gibt es natürlich auch für Ihre Dienste. Was hätten Sie gerne?
3: Ja, entweder vom Herbert Bixner her.

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4: Eine große Verkehrsader von Graz wird ab morgen zur Baustelle, nämlich das Glacis. Georg Neuhold ist Baustellenprojektleiter des Landes für diesen Bereich. Am Glacis wird es 650 Meter betreffen.
5: Ja, wir haben hier ca. 40.000 Fahrzeuge pro Tag. Das heißt, für uns ist der Glacis eigentlich ein Nadelöhr. Und deswegen haben wir im Vorfeld auch schon Verkehrsumleitungskonzepte bzw. Bauphasenkonzepte ausgearbeitet, die wir jetzt ordentlich umsetzen werden.
4: Wie diese aussehen und was da so los sein wird, hören Sie gleich bei uns im Journal um 12:30 Uhr.

0: Schön einschmieren lautet auch heute das Motto. Es ist 12.30 Uhr.
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2: Neben den Großbaustellen auf den steirischen Autobahnen im Sommer wird ab morgen auch eine Baustelle in Graz die Nerven der Autofahrer auf die Probe stellen. 40.000 Fahrzeuge sind täglich auf dem Glacis in Graz unterwegs. Ab morgen ist dieses Nadelöhr verengt. Und zwar wird die Straße zwischen dem Geidorfplatz und der Elisabethstraße aufgegraben. 7 Wochen sollten Autos großräumig ausweichen. Auch Busse werden umgeleitet. Bettina Zeyerz berichtet.
3: Es sind nur 650 Meter Straße in Graz, aber die haben es in sich. Ab morgen früh wird es eng am Glacis, warnt Georg Neuhold, Baustellenprojektleiter im Land Steiermark.
4: Ja, das bedeutet, dass wir 2 Fahrspuren haben, Richtung Stadt auswärts und 1 Fahrspur Richtung Stadt einwärts. Das heißt, wir werden die Fahrtrichtung Süd komplett sanieren. Aber wir haben im Vorfeld schon Verkehrsankündigungstafeln aufgestellt und wir hoffen, dass die Verkehrsteilnehmer Umleitungsrouten in Anspruch nehmen.
3: Nur wie und wohin ausweichen? Neuhold rät schon ab den Stadtgrenzen, egal ob von Osten oder Norden kommend, rechtzeitig eine andere Route einschlagen.
4: Wenn man von Weiz kommt, dass man bereits großräumig die Stadt umfährt, wenn man ins Zentrum von der Stadt muss. Vom Norden kommend wäre es am günstigsten, wenn man gleich über die Dresdnerstraße Richtung Buntigam ausweicht.
3: Da heißt es auch Schleichwege finden, denn auf der Buntigamer Straße kommt es wegen Fernwärme- und Wasserleitungsarbeiten noch bis 30. Oktober zu massiven Verkehrsbehinderungen. Die Arbeiten am Glacis dauern bis Ende August. Auch Bushaltestellen sind von der Baustelle betroffen. Fuß- und Radwege bleiben offen. Noch ein Blick auf die Baustellenkarte der Asfinag. Des Öfteren heißt es auf der A2 Blockabfertigung bei der Tunnelkette Pack. Asfinag-Sprecher Walter Motschnick.
5: Da läuft seit Herbst 2025 die Generalerneuerung und es ist 1 Fahrstreifen pro Richtung befahrbar.
3: Das dauert bis Oktober und wer vom Leibnizer Raum die A9 die Pyrnautobahn nimmt, muss bis Ende 2027 zwischen Schwarzlsee und Graz-Webling mit Stau rechnen. Es gilt teilweise Tempo 60 im Baustellenbereich.
2: Im Bezirk Bruckmürz-Zuschlag ist vergangene Nacht ein 16 Jahre alter Bursche mit einem Auto in die Mürz gestürzt. Der Jugendliche war mit dem Auto auf einem Radweg bei Kapfenberg unterwegs, berichtet Michael Pendel.
6: Heute gegen 2:30 Uhr in der Nacht fährt der 16-Jährige mit einem BMW am Radweg an der Mürz entlang. Irgendwann wird dieser Weg für den Wagen zu schmal. Der 16-Jährige kommt nicht mehr weiter. Er legt den Retourgang ein und will umdrehen und dabei verschätzt er sich gewaltig. Das Auto gerät ins Rutschen, schlittert über eine Böschung und landet in der Mürz. Der junge Mann befreit sich selbst aus dem PKW und schwimmt ans Ufer. Als die Freiwillige Feuerwehr Kapfenberg eintrifft, ragt nur noch das Dach des Autos aus der Mürz. Die Motorhaube ist komplett im Wasser versunken. Feuerwehrkommandant Karl Löscher sagt, der junge Mann habe Riesenglück gehabt.
7: Wir haben da eine Wassertiefe gehabt von ca. 1,90. Die Strömung war so weit, dass eigentlich das Fahrzeug mitreißen hätte können. Das wäre halt vor der Wehranlage ja nicht so gut ausgegangen, weil da waren doch schon 2,5 bis 3 Meter Wassertiefe. Aber das Glück war, dass er eben auf der Steinschlichtung hängen geblieben ist und da hat sich das Fahrzeug wirklich sehr stabilisiert gehabt. Was natürlich auch für die Umwelt gut war, ist, dass eben nichts aufgerissen war.
6: Der 16-Jährige übersteht den Unfall unverletzt, sagt Feuerwehrkommandant Karl Löscher.
7: Er war natürlich unter Schock, ja, aber er hat sich da ganz gefasst eigentlich, ist so zur Kenntnis genommen, was für ein Blödsinn, das er gemacht hat.
6: Feuerwehrtaucher sichern das Auto und ziehen es mit einem Kran schließlich aus der Mürz. Lenkerberechtigung besitzt der Bursche laut Polizei übrigens keine. Im Herbst hätte er den L17-Führerschein bekommen. Wem das Auto gehört, mit dem er in die Mürz stürzte, das ist noch nicht bekannt.
2: Insgesamt 76 Feuerwehrleute, mehrere Polizeistreifen mit Suchhunden, Drohne und Hubschrauber sowie Rettungskräfte des Roten Kreuz haben gestern in Kirchberg an der Raab nach einem 80-Jährigen gesucht. Der Mann war in der Früh zu Fuß aufgebrochen, um einen Bekannten zu besuchen. Dort kam er allerdings nicht an. Am Nachmittag wurde der 80-Jährige von der Feuerwehr in einem Waldstück abseits des Weges leicht verletzt aufgefunden. Er war ansprechbar und wurde ins Spital nach Feldbach gebracht. Trotz Rekordnächtigungszahlen wollen die steirischen Hotelbetreiber mit einer Landesförderung von 5,5 Millionen Euro weiter in Qualität und Digitalisierung investieren. Das Förderprogramm soll Gesamtinvestitionen von mindestens 27,5 Millionen Euro in der Steiermark auslösen. Gregor Waltl berichtet.
8: Jedes dritte Gästebett in der Steiermark entfällt auf Hotels 43% davon befinden sich im 4- und 5-Sterne-Segment. Die 5,5 Millionen Landesförderung, so Landeshauptmann Mario Kunasek, soll den hohen Standard noch weiter nach oben bringen.
9: Auf alle Fälle, die Menschen wollen auch gut untergebracht werden, das ist in der Steiermark der Fall, aber Modernisierung in Infrastruktur, natürlich aber auch Digitalisierung und vor allen Dingen die beste Qualität. Das ist der Anspruch der Steiermark und damit wollen wir auch weitermachen.
8: Michaela Muster hat im Ratscher Landhaus an der Südsteirischen Weinstraße in den letzten 5 Jahren bereits mehrere Millionen investiert, aus gutem Grund. Die Ansprüche der Gäste würden, auch aufgrund der Vergleichsmöglichkeiten, immer höher werden.
10: Wir müssen schauen, okay, was ist jetzt gefragt, wie müssen wir uns weiterentwickeln und einfach da einen Hebel nutzen und einfach da mal ein bisschen was verbessern oder da besondere Events machen, einfach schauen, was ist gefragt.
8: Die aus der Förderung zu erwartende 27,5 Millionen Gesamtinvestition sollen, so Alfred Grabner vom Sporthotel Kapfenberg, der gesamten Wirtschaft zugutekommen.
11: Wir gehen davon aus, dass viele, viele Betriebe in die eigenen Regionen, auch die Lieferanten nehmen, die Handwerker nehmen und dadurch bleibt jeder Euro, in Wirklichkeit sogar jeder Euro, verstärkt in der Region.
8: Dass durch die Millioneninvestition die Hotelpreise nach oben schnellen könnten, befürchtet Johann Spreizhofer, Obmann Tourismus und Freizeitwirtschaft, hingegen nicht.
12: Wir sind ja noch beim Preisniveau noch sehr weit weg im internationalen Vergleich. Also Qualität hat sich noch immer durchgesetzt und dahingehend mache ich mir bezüglich der Preisgestaltung überhaupt keine Sorgen in der Steiermark.
8: Gefördert werden sollen bis zu 20% der Investitionskosten.
2: Das Wetter soll uns heute in der Steiermark noch bis zu 33 Grad bringen. Dazu scheint überall die Sonne. Die 30-Grad-Marke wurde schon in Graz geknackt. Morgen Dienstag ist das Wetter dann unbeständig. Im Norden kann es schon am Vormittag Schauer geben. Am Nachmittag sind sie dann auch in den südlichen Landesteilen möglich. Vor allem im Süden scheint aber auch immer wieder die Sonne. Und morgen gibt es bis zu 30 Grad.
0: 12.36 Uhr ist das Radio Steiermark Verkehrsservice, S6 im Ring Schnellstraße Richtung Wien. Beim jetzt Zuschlag Ost, der Tunnel Spital ist gesperrt. Da steht ein Pkw mit Panne im Tunnel. Ausweichen können Sie über die Begleitstraße. Und B67 Grazer Straße in Neudorf ob Wildon. Der Bahnübergang ist da weiterhin gesperrt. Sie werden aber umgeleitet. Unter Stern 300 erreichen Sie uns kostenlos in der Verkehrsredaktion. Eine gute Fahrt wünscht Eva Böttler und nicht nur das.
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Was ist so richtig steirisch? Kernöl, Käferbohnen, Glachlsuppen und vielleicht auch dieses Lied. Na, ganz sicher dieses Lied. Und ich traue mich fast zu behaupten, dass viele mehr den Text kennen, als den Text unserer Landeshymne mitsingen können. Hier kommt Gerd Steinbecker mit Steiermark.

0: 12.52 Uhr ist das Radio Steiermark Verkehrsservice bis 67 Grazer Straße in Neudorf ob Wildon. Der Bahnübergang ist wieder offen, der technische Defekt ist behoben. Noch immer ausweichen müssen Sie aber auf der S6, der Semmering-Schnellstraße Richtung Wien. Beim Zuschlag Ost, der Tunnel Spital ist noch gesperrt. Hier steht ein Auto mit Panne im Tunnel. Sie können über die Begleitstraße ausweichen.
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0: Gefühl.
1: Gebürtiger Steirer, ja, Limo, vielleicht der Sommer. Und James Blunt hören Sie nach 13 Uhr bei uns auf Radio Steiermark. Gemischt mit Flo und Wisch. Und auch Boney M. In der Radio Steiermark Sommerzeit.
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3: Am Mikrofon Paul Kranker. Bei den Neos herrscht nach dem Parteiausschluss von Veit Dengler Unruhe. Dengler ist am Freitagabend aus Club und Partei ausgeschlossen worden. Er hat offenbar versucht, eine vertrauliche Sitzung mit dem Handy aufzunehmen. Sein Ausschluss und seine Kritik an Parteichefin Beate Meindl-Reisinger führen bei den Neos zu Diskussionen. Viktoria Waldecker berichtet.
4: Die Neos seien nicht mehr das, was sie einmal waren. Parteichefin Beate Meindl-Reisinger führe die Partei autoritär, wirft ihr Veit Dengler nach seinem Rausschmiss vor. Eine Diskussionskultur gäbe es laut ihm nicht mehr.
5: Das ist keine Diskussion erwünscht, keine Kritik erwünscht.
4: Darauf angesprochen meint Parteichefin Beate Meindl-Reisinger.
6: Wir debattieren leidenschaftlich gern, dazu braucht es eine offene Debatte, aber auch Vertrauen. Und dieses Vertrauen hat ein Abgeordneter durch sein Handeln gebrochen.
4: Mit seiner heimlichen Aufnahme einer Clubsitzung habe Dengler das Vertrauen seines Clubs verspielt, verteidigt auch Meindl-Reisinger den Ausschluss Denglers. Öffentlich gibt es auch viel Kritik an der überstürzten Entscheidung der Neos. Heute Abend sollen Neos-Mitglieder in einem Online-Meeting ihre Fragen an die Parteispitze stellen können.
3: Der Pflegebonus für Pflegekräfte könnte gesetzlich abgesichert werden. ÖVP und Neos zeigen sich offen für den Vorschlag von Sozialministerin Corinna Schumann von der SPÖ, die Länder zu verpflichten, das Geld vom Bund für den Pflegebonus tatsächlich dafür zu verwenden. Pflegekräfte bekommen derzeit 2200 Euro Bonus pro Jahr, wenn sie Vollzeit arbeiten. Der Bonus sollte Belastungen für das Pflegepersonal während der Corona-Pandemie belohnen. Finanzminister Markus Marterbauer ist an Krebs erkrankt. In einer Mitteilung schreibt er von Lymphdrüsenkrebs und von einer Therapie, die mehrere Monate dauern wird. Marterbauer wird sein Amt aber weiter ausüben. Peter Daser informiert.
7: Es war eine kurze persönliche Mitteilung, die Finanzminister Markus Marterbauer heute Vormittag an Medienvertreter geschickt hat. Er schreibt darin von der Diagnose eines Lymphoms. Darunter versteht man im Allgemeinen bösartige Tumoren des lymphatischen Systems. Der umgangssprachliche Begriff dafür ist Lymphdrüsenkrebs. Er werde ab heute im AKH in Wien gegen die Krankheit behandelt, schreibt Marterbauer, bleibe aber im Amt. Die Behandlung werde in den kommenden 3 Monaten stattfinden und so geplant, dass er seiner Aufgabe und Funktion als Finanzminister voll nachkommen werde. Die Therapieeinheiten würden zusätzliche Termine in seinem dienstlichen Kalender sein und deshalb bisweilen zur Verschiebung des einen oder anderen Termins führen, so der Finanzminister.
3: Die Opferzahl durch den Brand in einem Lokal in Bangkok könnte durch einen gesperrten Notausgang erhöht worden sein. Nach Behördenangaben sind mehrere Leichen nahe dem Notausgang gefunden worden. Durch den Brand in dem Pub in Bangkok sind 27 Menschen ums Leben gekommen, 73 sind verletzt, ein Drittel davon liegt auf der Intensivstation. Der Brand könnte durch defekte Elektrik ausgelöst worden sein. Außerdem war offenbar die Inneneinrichtung leicht brennbar. Das waren die Nachrichten mit Paul Kranker. Und nun zum Wetter.
8: Heute Nachmittag bleibt es größtenteils sonnig mit ein paar Quellwolken. Am späteren Nachmittag und am Abend sind dann vom Tiroler Alpenhauptkamm über die Lian zur Dolomiten bis zu den Karnischen Alpen einzelne Wärmegewitter möglich. Teilweise weht lebhafter Nordwind und es wird heiß mit 26 bis 34 Grad. Morgen Dienstag zunehmend schwül und nur noch zeitweise sonnig. Im Westen bereits von der Früh weg ein paar Regenschauer und Gewitter. Am Nachmittag und am Abend auch im übrigen Österreich gebietsweise teils kräftige Gewitter. So viel zum Wetter mit Jörg Stibor.
1: 13.04 Uhr, hier ist das Radio Steiermark Verkehrsservice. Es sind uns keine Störungen gemeldet worden. Unter Stern 300 erreichen Sie uns kostenlos. Eine gute Fahrt.
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1: 25,5 Grad hatte es. Intrahütten exakt um 12 Uhr zum Mittag. Heute bei WWW galt es ja zu tippen. In den Bezirken Leoben und Leibnitz konnten Sie mitmachen. Und die große Frage wird gleich geklärt, welcher Bezirk sich durchgesetzt hat und in welche Gemeinde wir gleich fahren werden. Nämlich Erich Fuchs wird das Eis zusammenpacken und sich dann auf den Weg machen.

0: Das wird sich beim Trinken auswirken, wenn der Mojito nicht gleich da ist.
1: Flo und Wisch featuring die Jazz Kitty. Mojito, ein Eis tut's aber auch.
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1: Ja, heute geht's wieder los. Wir sind wieder unterwegs mit steirischem Eis, im besten Fall zu Ihnen. Alle Bezirke kommen natürlich im Heimatsommer dran. Heute zum Start waren es die Bezirke Leoben und Leibnitz, die da stimmberechtigt waren. Und es galt zu schätzen, wie warm wird's denn um 12 Uhr zu Mittag in Trahütten sein? Wir haben kurz nach 12 gehört, dass es exakt 25,5 Grad gehabt hat in Trahütten. Vielleicht haben sie mitgeschätzt, waren knapp dran, aber ja, es gibt jemanden, der es ganz genau erraten hat. Erich Fuchs ist heute unser Eisreporter, hat recherchiert und eine Gewinnerin gefunden.
4: Ja, hallo.
5: Da spricht Erich Fuchs.
4: Grüß Gott.
5: Grüß Gott. Darf ich bitte mit der Annika Rauch sprechen?
4: Ja, den kleinen Moment, ich gebe es Ihnen, gell?
5: Ja.
4: Hallo?
5: Hallo Annika. Jetzt,
4: hallo.
5: Jetzt kennst du dich wahrscheinlich nicht aus, oder?
4: Ja, genau.
5: Du hast ja heute mitgemacht. Wie warm wird es heute in Trahütten?
4: Ja.
5: Wie viel hast du da gesagt?
4: 25,5.
5: Und das ist exakt auf Zehntelgrad der Wert um 12 Uhr in Trahütten. Das heißt, ich komme zu dir mit einer ganz großen Eistruhe. Wie alt bist du, Annika?
4: Acht.
5: Hintergrund ist deine Soufflöse, das ist die Mama, gell?
4: Ja, bin da.
5: Ja. Dann werden wir gleich mit der Mama alles ausmachen. Das heißt, ich komme zu euch nach St. Nikolai ab Trassling.
4: Ja, perfekt. Super.
5: Nachdem ich den Ort gut kenne, weiß ich, ihr habt einen wunderschönen Marktplatz.
4: Ja.
5: 14 Uhr passt es einfach, dass wir uns dort treffen?
4: Heute schon.
5: Ja, heute schon, ja. Heute,
4: also, schon.
5: Heute passt es von der Temperatur her, heute haben alle einen Gusto aufs Eis.
4: Ja. Perfekt.
5: Ja.
4: Super.
5: Um 14 Uhr die Radio Steiermark Eiszeit in St. Nikolai ab Trassling am Dorfplatz. Wie viel soll ich mitnehmen?
4: Ja, wir sind schon viele. Da muss ich die ganzen Schwarzfliegen einladen. Ein
3: Schwarzfliegenverein.
5: Ein Schwarzfliegenverein, ja, denn da freue ich mich, dass ich den kennenlerne.
4: Ja. Tschüss.
5: Tschüss, danke. Bis gleich.
1: Jubel, also Jubel in St. Nikolai ob Trassling in dem Bezirk Leibnitz geht es also heute zum Auftakt mit der Radio Steiermark Eiszeit. Es gibt steirisches Eis, solange der Vorrat reicht. Wie gesagt, Treffpunkt um 14 Uhr am Dorfplatz, am Marktplatz.
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Schöne Musik für einen schönen Montag. Das ist der Ferienstart auf Radio Steiermark. Gleich wieder die nächsten Nachrichten um 5:30. 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

0: Gleich hören Sie auf Radio Steiermark Soul Asylum mit Runaway Train. Jetzt ist es 13.30 Uhr.
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2: In Graz startet morgen eine weitere Sommerbaustelle. Am Glacis werden 650 Meter Straße saniert. Stadteinwärts steht dann nur eine Fahrspur zur Verfügung. Das Ausweichen sollte in den kommenden 7 Wochen schon ab den Stadtgrenzen geplant werden, da es auch auf den naheliegenden Ausweichstrecken teils Baustellen gibt. Von der Glacis-Baustelle sind auch Bushaltestellen betroffen. Fuß- und Radwege können weiterhin benutzt werden, heißt es. Edwin Benko und Cornelia Forstner vom Kriseninterventionsteam Steiermark bekommen die Anerkennungsmedaille des Innenministeriums verliehen. Mit der Auszeichnung werden ihre langjährigen Verdienste um die Krisenintervention sowie die vertrauensvolle Zusammenarbeit zwischen dem KIT und der steirischen Polizei gewürdigt. Das Kriseninterventionsteam unterstützt Menschen nach schweren Unfällen, plötzlichen Todesfällen, Gewaltdelikten und anderen außergewöhnlich belastenden Ereignissen. Die Zahl der Gelsen geht in Österreich rasant zurück. Im Vergleich mit 2020 sind aktuell laut der Veterinärmedizinischen Uni Wien um 70% weniger Gelsen unterwegs. Die Uni misst seit mehr als 10 Jahren monatlich die Population mit speziellen Gelsenfallen. Der starke Rückgang wird mit den Temperaturschwankungen in den Wintermonaten erklärt. Es sei im Winter mittlerweile teils wärmer als noch vor einigen Jahren, was die Zahl der Hausgelsen zurückgehen lässt. Und wir schauen auch aufs Wetter. Heiß und sonnig ist der heutige Montag. 31 Grad hat es aktuell in Graz und ein bisschen könnte da noch, was die Temperatur angeht, dazukommen. Bis zu 33 Grad sind da heute noch möglich. Morgen Dienstag gibt es dann im Norden schon am Vormittag Wolken, teils auch mit Regenschauern. Im Süden der Steiermark scheint länger die Sonne. Allerdings sind auch hier am Nachmittag stellenweise Schauer und Gewitter möglich. Die Temperaturen erreichen morgen bis zu 30 Grad.
0: Fehlt noch der Blick auf unsere Straßen. Hier ist das Verkehrsservice um 13.32 Uhr und da schaut's gut aus. Es sind uns zumindest keine Störungen gemeldet worden. Unter Stern 300 erreichen Sie uns selbstverständlich kostenlos. Eine gute Fahrt.
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0: Sonne tanken kann man heute gut, wie Sheryl Crow gerade vorgeschlagen hat. 13.45 Uhr, dreiviertel zwei, Montag, der 13. Juli. Und wer spielt heute eigentlich bei der Fußball-Weltmeisterschaft? Zum Erschrecken vieler Fans niemand. Heute ist spielfrei, es steht kein Spiel auf dem Programm. Also was soll man tun in den Abend- und Nachtstunden? Daniel Reit hat nachgefragt bei den Steirerinnen und Steirern.
1: Wie werdet ihr den Tag aushalten ohne die WM?
2: Ja, die Highlights schauen von den letzten Spielen.
3: Mehr Zeit mit meinen Kindern verbringen und mit meiner Frau.
4: Ich habe das nicht einmal gewusst, dass es spielfrei ist und ich beschäftige mich eigentlich auch gar nicht damit.
5: Ich will es aushalten.
6: Ich bin Italiener, deswegen ist eh nicht.
1: Mal unter der Couch. Die Chipswürstel einsaugen vielleicht?
7: Ja, sowas in der Art, ja.
8: Schon ein bisschen seltsam, mal ohne Fußball schlafen zu gehen, aber es wird ja nach der WM auch so weitergehen.
9: Ich muss sagen, Fußball hat mich noch nie so wirklich interessiert, darum habe ich es auch gar nicht mitbekommen.
10: Vielleicht schwimmen gehen, aber seitdem Österreich aus der WM ausgeschieden ist, verfolge ich die WM nicht mehr.
1: Weißt du überhaupt noch, wie ein Tag ohne Fußball ausschaut?
7: Nein, keine Ahnung, ich schaue eigentlich jeden Tag Spiele, deshalb nein.
0: Tja, wer Entzugserscheinungen haben sollte, morgen ist schon wieder alles gut für die Fußballfans im Land. Frankreich gegen Spanien, Semifinale 1 live zu sehen in ORF 1. Um 21 Uhr ist Ankick, natürlich mit Vorgeplänkel und allem, was der Fußballfan so liebt.

0: 10 Minuten noch bis 14 Uhr und Kathi Venosch erwartet dann in der Sommerzeit heute einen prominenten Gast, nämlich von den Nockis, Friedel Würcher, bei uns im Studio. Kult natürlich bei den Nockis, genauso Kult auch wie diese Scheibe der ERV. Heiße Nächte.
1: Es war in einer schwülen Sommernacht im Ristorante von Al Carbonara, dem Vater des organisierten Erbrechens.

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5: Die Sommerzeit ist da. Und weiter geht's nach 14 Uhr mit Kathi Wenusch. Eva Böttler wünscht einen schönen Montag. Unbedingt heute den Nachmittag noch ausnutzen. Morgen wird's ja schon wieder ein bisschen unbeständiger. Machen Sie's gut, alles Liebe.

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1: Am Mikrofon Paul Kranker. Europas größter Autobauer VW beziffert erstmals konkret das mögliche Ausmaß von Einschnitten. Volkswagen-Konzernchef Oliver Blume teilt mit, derzeit seien weltweit 50.000 Stellen gefährdet. Man plane aber nicht, VW-Werke zu schließen. Die bisherigen Einsparungen würden wirken. Aus Deutschland Andreas Jalli.
2: Volkswagen sei am richtigen Weg, sagt Konzernchef Oliver Blume. Die Einsparungen in Deutschland zeigen Wirkung. Die Fabrikskosten seien im vergangenen Jahr um 20% verbessert worden. Aber die Kosten müssten weiter gesenkt werden. Ob durch Werksschließungen, lässt der VW-Chef allerdings offen. In der Bild-Zeitung sagt er, es gäbe intelligentere Lösungen, allerdings ohne konkreter zu werden. Faktum ist, Volkswagen produziert mehr Autos, als es verkauft, oft zu höheren Preisen als die Konkurrenz. Die Automobilindustrie beklagt die hohen Produktionskosten in Deutschland. Dazu sagt Bundespräsident Frank-Walter Steinmeier.
3: Nicht jede Misere in einem Unternehmen ist Folge von verfehlter Politik. Und ich glaube, bei VW weiß man auch, dass es auch Fehler im eigenen Unternehmen, Fehler in der Modellpolitik gab.
2: Der Volkswagen-Chef hat bereits angekündigt, dass die Modellpalette verkleinert wird, damit sich die verschiedenen Marken nicht gegenseitig Konkurrenz machen.
1: NEOS-Chefin Beate Meindl-Reisinger weist Vorwürfe eines autoritären Führungsstils zurück. Meindl-Reisinger sagt, die NEOS liebten leidenschaftliche Debatten. Der Abgeordnete Veit Dengler habe aber das Vertrauen gebrochen. Dengler hat eine geheime Clubsitzung mitgeschnitten. Am Freitag wurde er deswegen von den NEOS ausgeschlossen. Dengler hat Meindl-Reisinger danach vorgeworfen, sie führe die Partei autoritär. Die EU-Außenminister kritisieren die Siedlungspolitik Israels. Bei ihrer Sitzung in Brüssel ist aber keine Einigung auf Sanktionen oder Handelsbeschränkungen gegen radikale israelische Siedler in Sicht. Aus Brüssel, Tim Kupal.
4: Luxemburgs Regierungschef Xavier Bettel bringt den Unmut vieler auf den Punkt.
5: Das 100. Mal, wo wir drüber reden, wie wir Druck auf Israel machen können.
4: Zur Stunde diskutieren die EU-Außenminister ein Papier der EU-Kommission, das mehrere Möglichkeiten auflistet, von Handelsbeschränkungen bis zu Importverboten für Produkte aus Siedlergebieten. Das reicht nicht, kritisiert Österreichs Außenministerin Beate Meindl-Reisinger NEOS.
6: Es braucht aber, um ernsthaft dann das auch prüfen zu können, einen Vorschlag. Den haben wir nicht. Aber es ist kein Geheimnis, dass wir hier durchaus bereit sind, weiterzugehen.
4: Mehrere Länder stehen bei der Frage von Handelsbeschränkungen für Siedlerprodukte auf der Bremse, darunter Deutschland. Außenminister Johann Wadephul.
7: Wir müssen darauf setzen, dass diese Gespräche jetzt mit der Regierung trotz des Wahlkampfes in Israel effektiv sind. Und darauf würde ich mich konzentrieren wollen.
4: Die EU-Außenpolitik bleibt in der Israel-Frage also weiter gespalten.
1: Beim Waldbrand im Bezirk Lienz in Osttirol ist nach 3 Tagen Brand ausgegeben worden. Zuvor hat die Feuerwehr letzte Glutnester beseitigt, die man bei einem Drohnenflug mit einer Wärmebildkamera gesehen hat. Der Brand in Firgen ist am Freitag auf einem abgeholzten Waldgebiet ausgebrochen. Möglicherweise hat es eine Selbstentzündung des Holzes durch Hitze gegeben. Das waren die Nachrichten mit Paul Kranker. Und nun zum Wetter.
8: Größtenteils geht es sonnig und heiß durch den Nachmittag. Ein paar Quellwolken sind auch dabei. Und vom Tiroler Alpenhauptkamm über die Lienzer Dolomiten bis zu den Karnischen Alpen können sich am späteren Nachmittag und am Abend dann einzelne Wärmegewitter bilden. Teilweise weht sehr lebhafter Nordwind. 33 Grad hat es jetzt in Bludenz, 24 in Mariazell. Morgen zunehmend schwül und nur noch zeitweise Sonnenschein. Im Westen bereits von der Früh weg ein paar Regenschauergewitter, am Nachmittag auch im übrigen Österreich gebietsweise teils kräftige Gewitter. So viel zum Wetter mit Jörg Stibor.
9: Es ist 2:03. Wir kommen für Sie zum Radio Steiermark Verkehrsservice. Ich habe wirklich gute Nachrichten für Sie. Derzeit sind nämlich keine Störungen gemeldet worden. Das heißt für Sie, gute Fahrt.
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9: Heute ist ein echter Einsertag. Erster Tag der neuen Arbeitswoche. Erste Eiszeit. Wir hoffen, wir sind Ihre Nummer 1 und wir haben gleich ganz einen speziellen Einser für Sie.

0: Es ist Sommerzeit. Es ist die Zeit, wo wir Gäste kriegen. Grüß dich, Friedel Würcher.
1: Grüße dich, servus.
0: Die Nockis gibt es jetzt schon wirklich, wirklich lang. Seit 44 Jahren steht sie auf der Bühne, gell?
1: Genau.
0: Und unterhaltet euer Publikum. Was ist denn da so das Erfolgskonzept in so schnelllebigen Zeiten wie diesen 44 Jahre, die Nummer eins in den Herzen von vielen zu sein?
1: Ich glaube, Konzept gibt es nicht wirklich eins.
0: Erfolgskonzept oder Geheimnis?
1: Ich glaube, gibt es auch keins. Also man muss immer schauen, dass man, wenn man arbeitet, gut arbeitet, vorne dabei ist und dass man, wenn möglich, ein bisschen besser bei der Konkurrenz ist, dann glaube ich, funktioniert das. Und ich sage immer wieder, und da sage ich sehr gern, mit beiden Beinen am Boden stehen, am Boden bleiben und einfach auf die Leute zugehen, die Leute verstehen, weil die Leute haben dies und jenes Problem und wenn sie dann am Autogrammstand mit dir zwei, drei Worte wechseln können, ist das für dich sehr viel nach dem Konzert. Und das Schönste ist immer, wenn sie sagen, es war herrlich, ich habe dies und jenes Problem, aber jetzt habe ich mal für 2,5 Stunden meine Problemchen vergessen. Das ist der größte Sieg für uns.
0: Ja, vor allem, weil man den Menschen dann einfach eine schöne Zeit,
1: ganz genau,
0: schöne Momente schenkt.
1: Richtig, ja.
0: Und in diesen 44 Jahren haben sich auch viele Freundschaften ergeben. Das sieht man ja auch daran, dass ihr beim großen Nocki-Fest von 18. bis 20. September in Mildstadt am See ganz, ganz viele Freunde einladet. Und die sind mit dabei, sogar welche, die eigentlich nie wieder Gitarre angreifen wollten zum Beispiel.
1: Na, ganz genau. Wir haben voriges Jahr den Hubi Meier gehabt. Wir haben die Stornis gehabt, die ja keine Bühne mehr betreten. Heuer haben wir den Hubert Urach, worüber wir uns sehr, sehr freuen, den Jochel Brunner von Brunner und Brunner. Und wir haben die Irene Scheer gewinnen dürfen. Die fliegt direkt, oder fliegt direkt von Amerika her, fliegt dann wieder zurück. Und
0: moin.
1: Es sind schon Dinge, wo ich sage, ja, da kriegst du schon fast ein bisschen Ganselhaut.
0: Das ist doch wirklich fantastisch. Und man muss auch dazu sagen, ihr habt auch einige Fans, die ja jedes Lied mitsingen können. Was war denn nochmal euer größtes, euer erfolgreichstes Lied?
1: Also ich muss sagen, das sage ich immer wieder mit Stolz, weil ich ihn selber komponiert habe, den Schwarzen Sand von Santa Cruz, ist eigentlich unsere Nockis-Hymne und da sind wir irrsinnig stolz. Und da grollen sie natürlich alle mit, oft mit Feuerzeugen, mit Brennen, oft mit den Lichtern vom Handy. Also es ist schon ein bisschen eigen, wenn man sowas erleben darf.
0: Auf sein Kribbeln im Bauch, oder?
1: Ja, genau, auf der Bühne stehst und sagst, naja, also irgendwas hast du doch richtig gemacht im Leben.
0: Und den brauchen wir uns jetzt an den Schwarzen
1: Sehr
0: Sand.
1: Gerne.
0: Und danach wollen wir hören, wie ihr neu klingt. Es kommt was Neues und
1: genau,
0: das hören wir auch gleich an.
1: Genau.
0: Jetzt aber der Schwarze Sand von Santa Cruz.

0: Jetzt haben sicher einige mitgesungen beim Schwarzen Sand von Santa Cruz. Das wird sicher auch Thema sein beim Nockesfest vom 18. September bis 20. September am Wildstadt am See. Also ich glaube, am Freitag ist ja das große Legendentreffen am Abend, gell?
1: Genau, da kommt der Jockel Brunner. Wir sind sehr, sehr stolz, dass die kommen, weil ich ja keine Bühne mehr betreten. Hubert Urer betreten keine Bühne mehr. Oder
0: wie machst du das, dass du die überredest? Sagst du, pass einmal auf. Wir
1: das
0: haben unser Fanclub.
1: Das ist mehr oder weniger die Arbeit von unserem Manager.
0: Ah, verstehe.
1: Der Gustl macht das, ja, Iron Shear.
0: Dafür aber
1: reist direkt von Amerika und fährt wieder zurück, also, oder fliegt zurück. Das ist schon nicht ganz einfach, aber es ist ja auch schwierig, was bietest. Voriges Jahr haben wir einen Hubi Meier gehabt zum Beispiel. Oder,
0: hast gesagt,
1: oder
0: ja.
1: Die
0: aber auf der anderen
1: also,
0: Seite,
1: schon sehr dankbar.
0: Das sind Freundschaften, die natürlich auch über die Jahre gewachsen sind.
1: Genau.
0: 44 Jahre St. Kalerchel, nennen wir es einmal so.
1: Ja.
0: 39 goldene, 29 Platin-Schallplatten, extrem viel Edelmetall-Auszeichnung. Wo hängen die überhaupt?
1: Zum Teil zu Hause, bei mir im Flur, und der Rest ist schön gestapelt im Büro.
0: Gestapelt, verstehe. Also schon so viel, dass man eigentlich gar nicht mehr damit umgehen kann. Jetzt kommen wir aber zu was anderem. Also genau an dem Tag, wo euer Festl startet, erscheint auch das neue Album. Was ist denn da drauf?
1: Naja, wir haben uns sicher einige Zeit überlegt, was machen wir, wie machen wir. Und wir haben schon ein bisschen moderner produziert. Das heißt, wir sind einfach mit der Zeit gegangen, aber wir haben jetzt nicht hypermodern produziert. Der nächste Titel, das Eins, die neue Single, wird sie beweisen, so in diese Richtung geht's. Wir haben aber auch ein, zwei, drei Titel oben, die eher konservativ sind. Also wirklich ruhig, angenehm, so wie der schwarze Sand, so in diese Richtung.
0: Du schaust mir gerade ein bisschen fragend an. Also wer nicht mit der Zeit geht, geht mit der Zeit, heißt es.
1: Ja, genau.
0: Ja, das heißt, du musst schon ein wenig so am Trend der Zeit bleiben, so schauen, dass auch die Klangfarbe passt. Bist du davon überzeugt, wie du jetzt Musik machst? So überzeugt wie vor 44 Jahren?
1: Naja, vor 44 Jahren hätten wir das nicht machen können, was wir heute machen, da wären wir unglaubwürdig gewesen. Also wenn wir ein bisschen Volksmusik machen, dann war eine Zeit lang der volkstümliche Schlager. Und wie gesagt, also Freunde, pass auf, diese Volksmusik und dieser volkstümliche Schlager wird sehr schnell einmal out sein. Wir müssen schauen, dass wir eine Spur weitergehen, einen Schritt voraus an den anderen, und gesagt, wir machen normalen Schlager. Und ja, glaubst du, kannst du das machen? Gesagt, nein, wir können das schon machen. Wir sollten das machen. Das haben wir auch gemacht, und das war dann eh mit dem schwarzen Sand, spiel nie mit dem Feuer, das weine nicht um ihn. Und dann habe ich gleich mal Jenny gehabt. Angefangen haben wir mit drei Finger aufs Herz, die Kaiserburg Lady. Das waren halt ganz andere Titel. Sind auch gut gelaufen, laufen heute zum Teil noch. Aber man muss natürlich schauen, dass man etwas anders macht und wenn möglich einen Schritt voraus ist. Und ich glaube, das versuchen wir halt immer wieder. Ansonsten bist du nicht über Jahre immer die Nummer 1 in Österreich, wo die Guten anlangt.
0: Was ist dein Antrieb, deine Batterie, dass du noch weitermachst? Das Geld, die Fans?
1: Nein, gar nicht das
0: die
1: Geld.
0: Die Liebe zur
1: geht,
0: Musik?
1: Nein, es geht einfach, ja genau, die Liebe zur Musik, die Bühne und einfach das machen, dürfen, was du gerne magst, was du mit über 40 Jahren gelernt hast, zu präsentieren, zu machen, sich zu profilieren, sich festzulegen auf etwas, wo du sagst, ja, da fühle ich mich daheim, das taugt mir, das ist schön, das gefällt mir. Und ich glaube, dass wir da schon sehr viel richtig gemacht haben.
0: Ich erlebe dich gerade, nachdem wir uns jetzt schon seit wirklich vielen Jahren kennen, ein bisschen ruhiger, greift, da sind wir beide. Und jetzt bin ich gespannt. Also am 18. September kommt das neue Album raus. Und eins Vorgeschmack kriegen wir jetzt, nämlich die neue. Danke dir, Friedl Bücher. Alles Liebe für euer Fest und für die nächste Scheibe.
1: Ciao, ciao.

Die neue von den Nockis 1. Ja, er liebt der Friedel Würcher und ist schon wieder davon. Am 18. September erscheint das neue Album. Das war der Vorgeschmack.

0: Das ist Allerfeinstes aus Italien um 14:30.
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2: Die Bergrettung musste vergangene Nacht auf die Feustaler Hütte am Hochschwab aufsteigen. Eine Wanderin, die in der Hütte nächtigen wollte, benötigte medizinische Hilfe. Der Rettungshubschrauber konnte aufgrund des Windes nicht landen, darum stiegen nach 1 Uhr früh 14 Personen 1,5 Stunden lang zur Hütte auf. Ein Arzt verabreichte der 32-jährigen Niederösterreicherin eine Infusion. Anschließend wurde sie mit der Gebirgstrage ins Tal gebracht. Um 6.30 Uhr in der Früh konnte die Frau dann dem Roten Kreuz übergeben und ins Spital gebracht werden. Die Feuerwehr Kapfenberg musste in der Nacht mit der Tauchstaffel ausrücken, um ein Auto aus der Mürz zu bergen. Ein 16-Jähriger war mit dem BMW auf dem Radweg an der Mürz unterwegs. Als der Weg dann zu eng wurde, wollte der Bursche umdrehen und rutschte mit dem Auto in den Fluss. Dort hatte er das Glück, dass das Fahrzeug an einem Felsen hängen geblieben ist. Der 16-Jährige konnte sich selbst ans Ufer retten. Er blieb unverletzt. Führerschein hatte er noch keinen. Im September hätte er ihn im Rahmen der L17-Ausbildung bekommen. Dies wird sich nun verzögern, heißt es von der Polizei. 2 Jahre lang haben die Stadtgemeinde Liezen und Experten des Landes Steiermark sowie der Region mehrere Modelle erarbeitet, wie die Stausituation durch die Stadt Liezen in Richtung der B320 entspannt werden könnte. In einem mehrstufigen Verfahren wurde errechnet, mit welchen Maßnahmen eine Zeitersparnis für Verkehrsteilnehmer ermöglicht werden kann. Es zeigt sich allerdings, auch mit größeren Umbaumaßnahmen wäre die Zeitersparnis viel zu gering, um die Kosten eines solchen Umbaus zu rechtfertigen. Die Verkehrssituation in Liezen bleibt also wohl auch in Zukunft angespannt. Und wir schauen noch aufs Wetter. Heiß und sonnig ist der heutige Montag. 32 Grad hat es in Graz, 31 in Köflach, Frontleiten und Hartberg. Morgen Dienstag gibt es dann im Norden der Steiermark schon am Vormittag Wolken, teils auch Regenschauer. Im Süden des Landes scheint morgen länger die Sonne, allerdings sind am Nachmittag auch in der südlichen Landeshälfte immer wieder Schauer möglich. Die Temperaturen erreichen morgen bis zu 30 Grad.
0: 14.32 Uhr zum Radio Steiermark Verkehrsservice. Gute Nachrichten, keine Störungen wurden gemeldet. Gute und sichere Fahrt.
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0: Reinhard Fendrich, zwar schlafen und das Sonnenbrillen. Braucht man das auch in den nächsten Tagen?
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0: Heute Sonnenuntergang, kurz vor 9 am Abend, zu genießen in weiten Teilen des Landes. Wolken kann es wohl geben, Regen aber kaum welchen. Fritz Wölfelmeier von der GS4 Austria. Das ändert sich morgen, die Luft wird schwül, gewitteranfällig. Wann gehen Regen und Gewitter los?
2: Bereits am späten Vormittag ziehen von Westen in der Obersteiermark Schauer herein. Und nach bilden sich dann am Nachmittag vom Randgebirge ausgehend in Richtung südliches Hügelland dann auch einzelne Wärmegewitter. Punktuell sind auch kräftige Güsse möglich.
0: Und auch den Rest der Woche müssen wir mit Regen rechnen, oder?
2: Das ist richtig. Die ganze Woche bleibt unbeständig mit Regenschauern und Gewittern. Auch lokale starke Regenereignisse sind nicht ausgeschlossen. Also einmal ein stärkerer Niederschlag kann durchaus dabei sein, wenn auch ganz extreme Ereignisse jetzt nicht erwartet werden.
0: Okay, punktuell kann es durch die Gewitter ein bisschen kühler werden, aber grundsätzlich bleibt schon eher heiß, gell?
2: Das Temperaturniveau bleibt hochsommerlich, die Höchstwerte liegen durchwegs um die 30 Grad. Der heißeste Tag aus heutiger Sicht wird der Freitag sein.
0: Aha, gut, da wünschen wir uns bitte beide trockenes Wetter, 13 bis 16 Uhr auf der Ilseealm in Birkfeld, zweites Heimatsommer-Live-Radio. Daniel, die Band, das Getränk und ich freuen uns auf Sie.

0: ganz gemütlich. So fein kann er klingen. Der Montag. Walking in Memphis. Mark Cohn. Apropos Walking.
1: Hund und Katz.
0: Entlaufen, Theo. Theo seines Zeichens auch schon ganz öfter unterwegs. Es ist ein roter Kater mit einem weißen Fleck auf der Brust, 2 Jahre alt. Er ist in Bernbach Hochregist entlaufen, wird heftigst vermisst. Also Kater Theo, roter Kater mit einem weißen Fleck auf der Brust, 2 Jahre alt, wird im Raum Bernbach vermisst, wenn Sie ihn sehen sollten. Ja, bitteschön verpfeifen Sie ihn bei unserem Radio Steiermark Kundenservice unter 036 42 12 42. Danke im Voraus.

Ich weiß nicht, ob Sie das kennen, meine Lieblingsfrage generell ist, warum? Kann ein paar Leute in meinem Umfeld nerven, aber ich denke mir immer, lieber blöd fragen als blöd sterben. Ne? Und jetzt habe ich mich ein bisschen schlauer gemacht über ein Lied, das wir alle kennen. Es ist übrigens eine weltberühmte Melodie, ursprünglich vom deutschen Orchesterleiter Bert Kempfert gemacht. Er hat das Stück 1964 unter dem Titel Mond über Neapel in seinem schleswig-holsteinischen Ferienhaus bei Scheißwetter geschrieben. Also Schmuddelwetter, sagt man da. 2 Jahre später hat es dann El Mattino zum Welthit gemacht, das gleiche Lied. Er hat aus Italien Spanien gemacht, aus dem Mond die Augen, herausgekommen ist Spanish Eyes.

0: So lässt sich der Montag genießen. Chris Norman, tell her she can. Ja, apropos genießen. Das Wetter heute genießt man am besten mit viel Sonnencreme, mit einem Sonnenhut und Sunglasses à la Tracy Ullman. Außerdem mit dabei. Der typische Urlaub vom Edmund, nämlich Jesolo, im Volksmund auch Jesolo genannt. Mit dabei aber auch Musik zum Mittanzen. Skissas ist das und viele, viele mehr warten auf Sie in der nächsten Stunde.
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2: Am Mikrofon Paul Kranke. Die Post zeigt sich zufrieden mit der Sonntagszustellung von Paketen. Vor fast 2 Jahren hat die teilstaatliche Post damit begonnen, Pakete in Wien und 3 anderen Landeshauptstädten auch am Sonntag zuzustellen. Michael Fröschl aus unserer Wirtschaftsredaktion, gibt es weitere Ausbaupläne?
3: Derzeit nichts Konkretes. Die Post stellt Pakete in Wien, Graz, Linz und seit kurzem auch in Salzburg am Sonntag zu. 32.000 Pakete werden an einem durchschnittlichen Sonntag ausgeliefert, die meisten davon in Wien. Ein Fünftel der Paketmenge an einem normalen Werktag, sagt Postsprecher Markus Leitgeb.
4: Wenn wir sehen, dass die 4 Städte, die wir jetzt haben, weiterhin gut laufen, gut angenommen werden, sind wir auch offen für weitere Landeshauptstädte oder Ballungsräume.
3: Aber ob und wann weitere Städte dazukommen, ist derzeit offen. Das hänge von der Nachfrage der Versandhändler ab. Für die Sonntagszustellung müssen diese nämlich einen Aufpreis bezahlen.
2: Ein weiteres Thema der Paketbranche ist die neue Paketsteuer. Der Widerstand gegen diese Steuer, der reißt nicht ab.
3: Ja, vor allem seit Ende vergangener Woche herauskam, dass die Paketsteuer mehr ausmacht als ursprünglich bekannt, nämlich 2,40 Euro pro Paket und nicht 2 Euro. Davon erfasst sind alle großen Versandhändler und diese wollen sich rechtlich wehren, sagt Rainer Will vom Handelsverband.
5: Große Händler bereiten Klagen vor, auch auf europäischer Ebene.
3: Das Finanzministerium ist hingegen überzeugt, dass die Steuer auch vor dem Europäischen Gerichtshof halten wird. Sie soll 280 Millionen Euro jährlich bringen und die Senkung der Mehrwertsteuer auf Grundnahrungsmittel zum Teil gegenfinanzieren.
2: Michael Fröschl aus unserer Wirtschaftsredaktion. Europas größter Autobauer VW beziffert erstmals das mögliche Ausmaß von Einschnitten. Volkswagen-Konzernchef Oliver Blume teilt mit, weltweit seien 50.000 Stellen gefährdet. Man plant aber nicht, VW-Werke zu schließen. Die bisherigen Einsparungen würden wirken. Die Lage der deutschen Autoindustrie wirkt sich stark auf zahlreiche österreichische Zulieferer aus. Heute ist Welt-ADHS-Tag. Bei ADHS, einer Aufmerksamkeitsdefizit-Hyperaktivitätsstörung, hat man lange Zeit an Kinder gedacht. Inzwischen wird ADHS immer häufiger bei Erwachsenen diagnostiziert. Viele Väter und Mütter ahnen erst durch die Diagnose ihres Kindes, dass sie selbst betroffen sein könnten. Miriam Steiner informiert.
6: Stefan ist 45 Jahre alt, Personalberater und Vater 2er Söhne. Der Jüngere hat ADHS.
7: Und ich auch.
6: Auf die Idee, seine eigenen Symptome abklären zu lassen, ist der Vater während des Diagnoseprozesses seines Sohnes gekommen. Beim Gespräch mit der Kinderpsychologin.
7: Da habe ich mir gedacht, okay, also alles, was Sie da gerade erzählen, das kenne ich auch von mir. Und dann sind wir dadurch drauf gekommen, dass ich mich auch testen lasse.
6: So wie ihm geht es immer mehr Elternteilen. Der Psychiater Ralf Gößler sagt,
8: also vor 10, 15 Jahren ist man davon ausgegangen, diese Problematik wächst sich aus. Ja, also wenn die Kinder dann älter sind und junge Erwachsene sind, haben sie das nicht mehr. Das weiß man mittlerweile, dass es nicht stimmt.
6: Viele damals verabsäumte Diagnosen werden jetzt eben nachgeholt, sagt der Arzt.
2: Das waren die Nachrichten mit Paul Kranke. Und nun zum Wetter.
9: 33 Grad jetzt in Lienz und Landeck, 31 in Salzburg und Wien. Heiß und größtenteils sonnig geht es durch den Nachmittag. Vor allem im Osten bläst aber auch sehr lebhafter Nordwind. Im Westen ziehen allmählich etwas mehr Wolken durch und zum Abend hin können sich vom Tiroler Alpenhauptkamm bis zu den Karnischen Alpen einzelne Wärmegewitter bilden. Morgen nur noch zeitweise sonnig und zunehmend schwül. Im Westen von der Früh weg ein paar Regenschauer und Gewitter, am Nachmittag und am Abend auch im übrigen Österreich stellenweise gewittrig. So viel zum Wetter mit Jörg Stibor.
0: 3:04, wir kommen für Sie zum Radio Steiermark Verkehrsservice. In Graz auf der Puntigammer Straße in beiden Richtungen vor der Baustelle bei der Buchstraße gibt es 10 Minuten mehr Fahrzeit. Ansonsten ist uns nichts bekannt. Gut so, gute Fahrt.
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0: Es gehört ja mittlerweile zum Sommer dazu wie Eisschlecken. Die Badesachen, die Sonnencreme, das Schauen der Liebesgeschichten und Heiratssachen. Es ist wieder soweit. Gleich dazu mehr. Yeah.

0: Die Sunglasses.
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0: A9 Pyrenautobahn Richtung Slowenien, Sperre zwischen Trieben und Triegelwang. Im einspurigen Baustellenbereich steht ein LKW mit Panne. Ausweichen ist ab Trieben über die B113 möglich. Gute und sichere Fahrt.
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0: Ja, heute am Abend dürfen wir wieder gemeinsam träumen, denn Herzklopfen und die Suche nach der großen Liebe stehen wieder am Programm. Im Mittelpunkt auf ORF2, wenn Nina Horowitz in der neuen Staffel der Liebesgeschichten und Heiratssachen Singles aus ganz Österreich vorstellt. Alexandra Ludwig hat für uns einen Blick auf die erste Folge geworfen. Alexandra, wer erwartet uns denn da zum Beispiel?
3: Ja, uns erwarten gleich 6 sehr unterschiedliche Persönlichkeiten, die bei Nina Horowitz offen über ihre Wünsche sprechen. Zum Beispiel Silvana, 70+, aus Niederösterreich.
4: Ich kuschel gerne, ich schmuse gerne, ich liebe gerne. Sex sollte unbedingt dabei sein.
3: Ihre Landeskollegin Brigitta ist 65 Jahre alt und orientiert sich an Frauen wie Vivian Westwood, zumindest wenn es um das Alter geht.
5: Der zukünftige Partner sollte auf jeden Fall jünger sein.
3: Ebenfalls aus Niederösterreich kommt der 72-jährige Otto. Er wünscht sich eine liebe und treue Frau, schätzt an der Sendung aber auch einen ganz praktischen Vorteil.
6: Das ist ja ein Grund, wie mit dem Mittwoch machen wir, das kostet nichts. Da kann nichts verhaut sein, wenn es nichts wird. Nicht?
3: Ganz unterschiedliche Erwartungen an die Zukunft haben die nächsten beiden Singles, während der 33-jährige Malermeister Daniel aus der Steiermark eine Partnerin für die Familiengründung sucht, wünscht sich die 60-jährige Karin aus Linz eine kulturaffine und, wie sie betont, natürliche Frau.
7: Ich möchte auf jeden Fall keine Frau, die am Morgen eine halbe Stunde im Badezimmer verbringt.
8: Mit dem Lockenstab.
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0: Jeder von uns hat ja Lieblingsserien und die brauchen Titelmelodien. Soweit so klar, für Friends wollten wir eigentlich von R.E.M. haben Shiny Happy People. Die haben gesagt, na, deswegen kam dann I'll Be There For You von den Rembrandts heraus. Warum hast du nicht Nein gesagt? Ja, manchmal ist Nein sagen blöd, in dem Fall gut. Gleich bei uns Roland Kaiser und Maite Kelly.
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0: Golden Lightfoot geleitet uns Richtung Feierabend um 3:30.
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2: Das Land Steiermark stellt 5,5 Millionen Euro als Förderung zur Verfügung, um im Tourismus Qualität und Digitalisierung weiter voranzutreiben. 43% aller steirischen Hotelbetten befinden sich in 4- oder 5-Sterne-Hotels. In diesem Segment soll weiter investiert werden, heißt es. Bis zu 20% an Investitionen sollen gefördert werden. Einen Anstieg der Zimmerpreise befürchte man in der Branche nicht. Man sei im internationalen Vergleich noch günstig. Im Grazer Bezirk Straßgang ist heute früh ein Auto mit einem Radfahrer kollidiert. Der 28-jährige Radfahrer wollte widerrechtlich auf einem Zebrastreifen die Straße überqueren. Dabei hat er offenbar das herannahende Auto eines 76-Jährigen übersehen. Es kam zum Zusammenprall, bei dem sich der Radfahrer schwer verletzte. Der 28-Jährige wurde ins UKH Graz gebracht. Und insgesamt 76 Feuerwehrleute, mehrere Polizeistreifen mit Suchhunden, Drohne und Hubschrauber sowie Rettungskräfte des Roten Kreuz haben gestern in Kirchberg an der Raab nach einem 80-Jährigen gesucht. Der Mann war in der Früh zu Fuß aufgebrochen, um einen Bekannten zu besuchen. Dort kam er allerdings nicht an. Am Nachmittag wurde der 80-Jährige dann von der Feuerwehr in einem Waldstück abseits des Weges leicht verletzt aufgefunden. Er war ansprechbar und wurde ins Spital nach Feldbach gebracht. Und wir schauen noch aufs Wetter. Sonnig und heiß ist der heutige Montag. Morgen Dienstag gibt es dann im Norden der Steiermark schon am Vormittag Wolken, teils auch mit Regenschauern. Im Süden des Landes scheint länger die Sonne. Allerdings sind am Nachmittag auch hier stellenweise Schauer möglich. Die Temperaturen erreichen aber auch morgen wieder bis zu 30 Grad.
0: 15.32 Uhr zum Radio Steiermark. Verkehrsservice A9 Pyrnautobahn Richtung Slowenien. Die Sperre zwischen Trieben und Tregelwang ist aufgehoben. Der defekte LKW ist aus dem Baustellenbereich entfernt worden. Der Stau, der löst sich langsam auf. Und in Graz auf der Puntigammer Straße in beiden Richtungen vor der Baustelle bei der Puchstraße. 10 Minuten mehr Fahrzeit. Gute Fahrt wünschen wir Ihnen. Es gibt Lieder, da weiß man schon nach dem ersten Ton, um was es sich handelt. Rainer, jetzt probieren wir dich einmal aus. Ein musikalisches Quiz. Es geht um zwei Farben.
3: Jackson, würde ich mal sagen,
0: oder nicht Farben? Yes.
3: Ja.
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0: Trupi, Sereno auf Radio Steiermark. Die Ferien sind da, damit auch der Startschuss zu hunderten Feriencamps im ganzen Land. 9 Wochen frei haben heißt für die meisten Kinder nicht 9 Wochen daheim sitzen. Neben Fußball- oder Tenniscamps sind auch Angelcamps ganz stark im Kommen. Die Kids haben das Fischen für sich entdeckt. Christian Prates, hallo ins Grüne, hallo an den See.
1: Hier ist es ruhig, hier regiert die Natur und das, Tatsache, schätzen immer mehr Kinder und Jugendliche. Julian ist einer von ihnen, liebt Fischen und hat gestern zum Beispiel wieder Stunden damit verbracht.
2: Also das Warten auf den Fisch und auf den Biss ist das eine, aber das andere ist einfach die Ruhe und vom stressigen Alltag einfach mal wegzukommen. Einfach nur da zu sitzen und zu warten.
1: Während andere ins Handy und in den Computer schauen, blickt Julian aufs Wasser und ist damit nicht der Einzige, erzählt Patrick Pizarro. Er organisiert auch in diesem Sommer wieder Kinderangelcamps am Trifthanselteich in St. André im Sausaal.
3: Wir machen das schon seit 30 Jahren und mittlerweile geht der Trend wieder zurück in die Natur. Die Eltern unterstützen es gern und die Kinder nehmen es wirklich an, dass sie das Handy weglegen und sagen, wir können einen Erfolg erzielen, wenn man daran arbeitet und was macht und sich wirklich auf die wichtigen und die wesentlichen Dinge konzentriert.
1: Kein Social Media, sondern Socializing, also wieder echte Gespräche und ein echtes Miteinander. Das schätzt auch Julian mit seinen 11 Jahren sehr.
2: Also wir unterhalten uns eigentlich meistens über das Fischen selbst, aber man kann natürlich über alles Mögliche reden. Wichtig ist nur, dass man nicht allzu laut redet, weil das sonst verjagt man die Fische.
1: 4 Wochen lang veranstaltet Patrick Pizarro heuer wieder seine Angelferiencamps in der Südsteiermark und die meisten Plätze sind längst gebucht.
3: Wenn Sie die Erfolge sehen, sind Sie wirklich selber begeistert und verstehen auch den gesamten Prozess dahinter, dass man wirklich dran arbeiten muss und wirklich ein bisschen selber den Körper runterfahren und den Geist.
1: Fast ein bisschen wie auf Kur gehen, gestresst am Teich ankommen und relaxed wieder heimgehen.
2: Und sich dann schon freuen aufs nächste Mal.
1: Kinder haben das Fischen für sich entdeckt als perfekten Ausgleich und mentale Auszeit.

Shine mit Radio Star. Und jetzt habe ich so eine coole Geschichte. Eigentlich war es ja für ein Elvis gewesen, aber herausgekommen ist astreiner Austropop. Fangen wir von vorn an. Bruce Springsteen hat es geschrieben. Eigentlich für den Elvis. Dann haben es die Pointer Sisters gesungen und hatten damit schon einen Riesenerfolg. Und dann hat er geschnappt, der Ostmann-Kurti und die Chefpartie. Und damit hatten sie dann wirklich 1985 den großen Durchbruch in Österreich. Ein Scheirl, das man in Sachen Austropop absolut mitsingen kann. Das Feier vom Ostbahnkurtl.

0: Allerfeinste Musik. Cats, One Way Wind. Bisschen was zum Träumen, auch für diejenigen, die arbeiten müssen. Gibt's in der nächsten Stunde Max Giesinger und Lotte auf das, was da noch kommt. Also wir haben richtig, richtig, richtig viel gute Musik für Sie. IUTP-Gut, dass ich es aussprechen kann, kommt auch noch auf Sie zu.
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2: Am Mikrofon Paul Kanker. Im Untersuchungsausschuss zur Causa Pilnacek kritisiert die FPÖ erneut Innenminister Gerhard Karner. Sie beklagt, das Innenministerium wolle die Aussagen von Polizisten im Ausschuss beeinflussen. Die FPÖ hat dazu ein Dokument vorgelegt, das 130 Seiten hat. Felix Nowak berichtet.
3: Die Freiheitlichen werfen dem ÖVP-geführten Innenministerium schon länger vor, die befragten Polizisten vorab mit Schulungen beeinflusst zu haben. FPÖ-Generalsekretär Hafenecker legt jetzt ein ihm zugespieltes Dokument vor, das ein Anwalt im Zuge dieser Schulungen erstellt haben soll. Darin werde der U-Ausschuss als politisches Tribunal bezeichnet. Zudem werde den Auskunftspersonen ausführlich erklärt, wie sie die Aussage verweigern könnten.
4: Hier greift die Exekutive unter voller Mitwisserschaft von Bundesminister Karner die Legislative an und das über ein Ressort, das selbst Untersuchungsgegenstand ist,
3: sagt Hafenecker. Innenminister Karner von der ÖVP argumentiert bei dem Thema heute einmal mehr mit der Fürsorgepflicht des Arbeitgebers. Man werde Mitarbeiterinnen und Mitarbeiter auch weiterhin bestmöglich unterstützen.
2: Die EU erleichtert Bauern den Kauf von Düngemitteln. Die EU-Agrarminister haben beschlossen, dass die EU-Staaten die Vorauszahlungen an Bauern erhöhen und früher auszahlen können. Außerdem dürfen Staaten, besonders betroffenen Bauern, bis zu 80% der zusätzlichen Kosten bei Düngemitteln ersetzen. Wegen des Kriegs im Nahen Osten und der Sperre der Straße von Hormus sind Düngemittel teurer geworden, vor allem Stickstoffdünger. Der tschechische Hersteller Setor produziert nach 80 Jahren keine Traktoren mehr in Tschechien. Künftig werden die Traktoren in Asien gebaut. Setor argumentiert, die Kosten seien in China oder Indien um ein Drittel geringer. In Frankreich weiten sich die Waldbrände aus. Nach den Bränden im Süden sind seit heute Nacht Löschflugzeuge erstmals nur 70 Kilometer von Paris entfernt im Einsatz. Ebenso hunderte Feuerwehrleute. Zahlreiche Menschen haben ihre Häuser verlassen. Katharina Wagner informiert.
5: Es sind Bilder, wie man sie so noch nie gesehen hat. Löschflugzeuge, die in der Seine Wasser tanken, um Brände zu löschen im Wald von Fontainebleau, unweit der Hauptstadt Paris. Zahlreiche Menschen mussten ihre Häuser verlassen. Ein junger Mann erzählt:
6: Man kann sich nicht vorstellen, wie schnell sich das Feuer ausbreitet. Innerhalb von 5 Minuten waren die Flammen auf der Terrasse. Es war sehr beängstigend.
5: Heute Vormittag macht sich Frankreichs Innenminister Laurent Nunez ein Bild der Lage. Er schließt Brandstiftung nicht aus.
7: Es gibt etwa 10 Stellen, an denen das Feuer auf einer 1000 Quadratmeter großen Fläche begann, was darauf hindeutet, dass es absichtlich gelegt wurde.
5: Die Untersuchungen zur Brandursache laufen noch.
2: Das waren die Nachrichten mit Paul Kranke. Und nun zum Wetter.
8: Auch in den nächsten Stunden scheint meist die Sonne und es ist heiß. 34 Grad hat es in Landeck, 32 in Graz, Millstatt und Bad Gäusern. Dazu weht zum Teil sehr lebhafter Nordwind. Im Westen ziehen jetzt etwas mehr Wolken auf und zum Abend hin können sich vom Tiroler Alpenhauptkamm bis zu den Karnischen Alpen einzelne Wärmegebiete bilden. Morgen dann nur noch zeitweise sonnig und zunehmend schwül. Im Westen von der Früh weg ein paar Regenschauer und Gewitter, am Nachmittag und am Abend auch im übrigen Österreich stellenweise gewittrig. So viel zum Wetter mit Jörg Stibor.
0: Es ist 3 Minuten nach 4. Wir kommen für Sie zum Radio Steiermark Verkehrsservice. An 9 Pirnatobahn Richtung Slowenien zwischen Trieben und Tregelwang derzeit noch 25 Minuten Zeitverlust. Der defekte LKW im Baustellenbereich ist schon länger abgeschleppt, aber da hat sich einfach ein Stau aufgebaut, der noch ein bisschen braucht, damit er weggeht. Und in Graz auf der Puntigammer Straße in beiden Richtungen vor der Baustelle bei der Puchstraße gibt es derzeit 10 Minuten mehr Fahrzeit. Gute und sichere Fahrt wünsche ich Ihnen.
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0: Warm ist es in der Steiermark, Badewetter in den Sommerferien, so mögen wir es. Und sogar hoch droben am Berg war es heute Mittag ganz schön warm, hat uns Peter, ein Trahütner, gesagt. Genauer gesagt, aus Rostock.
9: Molanal, grüß dich.
0: Grüß dich.
9: Ja, bei mir haben wir 25,5 Grad, etwas mehr als in der Früh vermutet habe. Vor dem ganzen Vormittag strahlend sonnig und dadurch hat es sich wahrscheinlich ein bisschen mehr erwärmt.
0: Ja, liebe Grüße nach oben. 25,5 Grad zum Mittag. Wie warm wird's heute? In Trahütten war die Frage. Spielen dürften die Oben und Leibniz und unser Erich Fuchs ist zum ersten Mal in diesem Sommer mit einer großen Truhe Eis losgefahren. Wir sind gleich bei der Verteilung dabei. 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

0: Ganz gemütlich. Alan Sorrenti. Naja, viel mehr Auflauf war heute schon im Bezirk Leibnitz.
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0: Und zwar in St. Nikolai ob Drasling. Gewonnen hat die 8-jährige Annika Rauch aus St. Nikolai ob Drasling. Große Eisausspeisung am heißen Dorfplatz der südsteirischen Gemeinde. Nachdem sich wirklich fast der gesamte Ort versammelt hat, war das Ziel der Radio Steiermark Eiszeit nicht wirklich schwer zu verfehlen, Erich Fuchs.
2: Aber sowas von treffsicher gelandet in St. Nikolai ob Drasling. Jetzt hergelotst hat mich die Annika, 8 Jahre jung, da bist du. Jetzt hast du Eis für alle hier gewonnen. Wie viele Einwohner hat St. Nikolai?
3: 1000.
2: Und jeder zweite ist heute hier, oder?
3: Mhm.
2: Wie kann sie sowas so schnell herumsprechen, dass wir hier sind mit der Eiszeit von Radio Steiermark?
4: Die Tochter hat mich angerufen.
2: Ja, und sagt, bitte Mama, heute gibt's was gratis.
4: Ja.
0: WhatsApp.
2: Wie viel gleich mitgenommen?
4: 10.
2: Wie sind Sie verständigt worden?
5: Über WhatsApp und Handy natürlich, ne?
2: Ja.
5: Alarm, Schwarzfliegenalarm, also wir sind da.
2: Ja, jetzt müssen wir ein bisschen helfen, was ist dieser Schwarzfliegenverein?
5: Mein Schwager, also das ist der Hausherr sozusagen, und wenn wir zu Besuch kommen sind, dann hat er immer gemeint, ja, die Schwarzfliegen kommen schon wieder, ne?
2: Okay, also die Verwandtschaft, die nicht genug
5: Ostern,
2: bekommt.
5: Ostern, Weihnachten, ja, okay, ja. Ja, so ja, okay. das Typische, ja, genau.
2: Die dann seid ihr ja recht. Wenn wir jetzt Eis verteilen.
5: Genau, so darum waren wir auch die Ersten da.
6: Aber ich bin verständigt worden von der Schwarzfliege.
7: Ich bin die Älteste von der Schwarzfliege.
2: Und ihr habt alle Gusto auf Eis, oder?
8: Ja, jetzt braucht man Chance, ja. Auf jeden Fall.
9: Ich habe wohl Angst, dass wir ausreicht, die Truhe.
2: Sie haben schon die große Tasche mitgenommen,
6: ja,
2: oder?
6: Ja, ich Platz drinnen, ja.
2: Also ich würde mal sagen, Kinder, seid ihr die Ersten?
10: 3, 2, 1.
11: Wir haben Erdbeer, Schokolade, Zitrone und Vanilleeis.
12: Ja. Zitrone.
13: Ich freue mich schon. Das gehört noch alles uns. Und wir bedanken uns bei der Annika.
2: Uiuiui, ganz schüchtern.
0: Na, es geht schon.
2: Ja, wenn es ums Eis geht, da verliert man jede Schüchternheit.
0: Genau, da tauen sie alle auf.
14: Ja. Kinder vor. Jetzt hole ich mir dein Eis. Ist gut, David?
15: Ja, ganz gut.
2: Das schmeckt auch, oder?
15: Ja.
2: Die ist noch zum Schluss die Polizei auch noch gekommen.
14: Ja.
2: Weil sie gehört habt, da wird gekauft ums Eis, oder?
14: Ja, haben wir gleich nachschauen müssen, ob da alles sicher ist, ja.
2: Aber sie sind abgefüllt und ruhig.
14: Ja, da müssen wir gleich mal 2 beschlagnahmen, gell?
16: Ja, das muss alles weggegessen werden, dass die Leute ein bisschen schlanker werden.
17: Ausgezeichnet, ja. Sollten zwar gutes Eis essen. Dankeschön.
18: Wir sagen danke fürs Eis. Es freut uns, unsere Gemeinde, dass Sie herkommen sind.
2: Schreit noch Wiederholung, oder?
18: Ja, da müssen wir aber oft anrufen, dass wir wieder durchkommen.
0: Nächste Chance auf die nächste Eiszeit, nächsten Montag.
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14: Was wollen wir?
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0: feinste Musik. Ja, auch wenn die dauernd in der Hitze leben, bei warmen Temperaturen eher einen warmen Pfefferminztee trinken. Es geht halt nix manchmal, wo was gleich kalt ist, oder?
1: Hallo ihr Lieben, da ist der Pauli von Pizzeria und Jaus und ich wünsche euch einen fantastischen Sommer mit unserer neuen Single Gleich Kaltes Bier. Kann natürlich auch alkoholfrei sein. Jeder wie er mag.
0: Oder musikalisch, gibt's gleich.
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0: So mit Grooven auf jeden Fall, oder? Stevie Winwood, Higher Love um 16:30.
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2: Ab morgen dürfte eine Baustelle in Graz die Nerven der Autofahrer auf die Probe stellen. 40.000 Fahrzeuge sind täglich auf dem Glacis in Graz unterwegs. Ab morgen ist dieses Nadelöhr verengt und zwar wird die Straße zwischen dem Geidorfplatz und der Elisabethstraße aufgegraben. 7 Wochen sollten Autos daher großräumig ausweichen. Auch Busse werden umgeleitet, berichtet Bettina Zeierz.
3: Es sind nur 650 Meter Straße in Graz, aber die haben es in sich. Ab morgen früh wird es eng am Glacis, warnt Georg Neuhold, Baustellenprojektleiter im Land Steiermark.
4: Ja, das bedeutet, dass wir 2 Fahrspuren haben, Richtung Stadt auswärts und 1 Fahrspur Richtung Stadt einwärts. Das heißt, wir werden die Fahrtrichtung Süd komplett sanieren. Aber wir haben im Vorfeld schon Verkehrsankündigungstafeln aufgestellt und wir hoffen, dass die Verkehrsteilnehmer Umleitungsrouten in Anspruch nehmen.
3: Nur wie und wohin ausweichen? Neuhold rät schon ab den Stadtgrenzen. Egal ob von Osten oder Norden kommend, rechtzeitig eine andere Route einschlagen.
4: Wenn man von Weiz kommt, dass man bereits großräumig die Stadt umfährt, wenn man ins Zentrum von der Stadt muss. Vom Norden kommend wäre es am günstigsten, wenn man gleich über die Dresdnerstraße Richtung Buntigam ausweicht.
3: Da heißt es auch Schleichwege finden, denn auf der Buntigammer Straße kommt es wegen Fernwärme- und Wasserleitungsarbeiten noch bis 30. Oktober zu massiven Verkehrsbehinderungen. Die Arbeiten am Glacis dauern bis Ende August. Auch Bushaltestellen sind von der Baustelle betroffen. Fuß- und Radwege bleiben offen. Noch ein Blick auf die Baustellenkarte der Asfinag. Des Öfteren heißt es auf der A2 Blockabfertigung bei der Tunnelkette Pack. Asfinag-Sprecher Walter Motschnick.
5: Da läuft seit Herbst 2025 die Generalerneuerung und es ist ein Fahrstreifen pro Richtung befahrbar.
3: Das dauert bis Oktober und wer vom Leibnizer Raum die A9, die Pyrnautobahn nimmt, muss bis Ende 2027 zwischen Schwarzelsee und Graz-Webling mit Stau rechnen. Es gilt teilweise Tempo 60 im Baustellenbereich.
2: In Kallwang im Bezirk Leoben ist vergangene Nacht eine Person bei einem Wohnungsbrand ums Leben gekommen. Ein Passant meldete den Brand im 1. Stock des Wohnhauses bei seinem morgendlichen Spaziergang. Die Feuerwehren Mautern, Donauwitz und Kallwang konnten den Brand zwar rasch löschen, auf einem Sofa wurde aber eine verbrannte Leiche gefunden. Es dürfte sich vermutlich um den 54-jährigen Wohnungsbesitzer handeln, der allein lebte. Das ist allerdings noch nicht geklärt. Eine Obduktion wurde angeordnet. Das Landeskriminalamt hat die Ermittlungen in diesem Fall übernommen. Zum Sport. Die Footballer der Graz Giants sind nur noch einen Sieg von einem historischen Erfolg entfernt. Nach einem souveränen Halbfinalsieg in Prag stehen die Grazer im Endspiel und gehen dort auf den ersten österreichischen Meistertitel seit 18 Jahren los, berichtet Robert Neukirchner.
6: Die Giants sind derzeit einfach nicht zu stoppen. Der 41:6 Semifinalsieg bei den Prag Black Panthers ist der 5. Sieg in Folge und fällt auch für Headcoach Stefan Pokorny klarer aus als erwartet.
7: Wir haben ein sehr, sehr enges Spiel erwartet. Haben wir Anfang der Saison einmal schon gegen Prag gespielt, dort knapp verloren und haben gesagt, okay, das wird wahrscheinlich ein Fight bis ins letzte Viertel sein. Und auf einmal sind wir dann Mitte des dritten Viertels da gestanden und gesagt, okay, die Sache ist fast gegessen, jetzt müssen wir einfach nur das über die Zeit bringen. Und dann sind wir Sieger da gestanden.
6: Wie schon beim 70:19 Sieg im Playoff gegen die Salzburg Ducks geht der Gegner in Führung, wird danach aber von der starken Grazer Offense regelrecht überrollt. Der Touchdown zur 6:0 Führung bleibt das Sein zählbare für die Black Panthers. Danach 41 Punkte in Folge für die Giants, was alles andere als alltäglich ist.
7: Normalerweise sind wir relativ schnell dann wieder zusammengepackt, geduscht und auf dem Weg zurück. Und da haben doch alle noch ein bisschen länger am Feld sitzen geblieben, ein bisschen die Atmosphäre genossen und mal versucht zu realisieren, was jetzt gerade passiert ist.
6: Die Grazer erreichen zum ersten Mal nach 10 Jahren das Finale, die Austrian Bowl Nummer 41, wo am 25. Juli mit den Danube Dragons der Titelverteidiger wartet. Nur noch ein Sieg, dann ist die nationale Grazer Titellosigkeit nach 18 Jahren vorbei und das ist den Giants in der aktuellen Form auf jeden Fall zuzutrauen.
2: Wie Giants-Trainer Stefan Pokorny die Danube Dragons als Finalgegner einschätzt und wie er die Chancen bewertet, den Titel tatsächlich wieder nach Graz zu holen, das hören Sie dann um kurz nach 17 Uhr hier bei uns auf Radio Steiermark. Und wir kommen noch zum Wetter und zur heutigen Temperaturstatistik für Graz. Es sind Werte von 16 bis 33 Grad gemessen worden. Das Mittel von 25 liegt 4 Grad über dem langjährigen Durchschnitt für diese Zeit. Etwas weniger heiß wird es dann morgen Dienstag. Sonne, Wolken und Regen wechseln sich hier ab. in der Obersteiermark kann es schon am Vormittag Schauer geben. Im Süden des Landes ziehen die Wolken dann am Nachmittag durch und sorgen für lokale Schauer und Gewitter. Stellenweise bleibt es aber morgen auch den ganzen Tag sonnig mit bis zu 30 Grad.
0: Es ist 16.36 Uhr. Willkommen für Sie zum Radio Steiermark Verkehrsservice. A9 führt auf eine Richtung Slowenien zwischen Trieben und Tregelwang. Noch 15 Minuten Wartezeit vor einer Baustelle. Und in Graz auf der Buntigammer Straße in beiden Richtungen vor der Baustelle bei der Bruchstraße. 10 Minuten mehr Fahrzeit. Gute und sichere Fahrt. Und jetzt weiß ich, wie man sich abkühlen kann. Ein heißer Tipp. Man lasse das Fernsehprogramm nebenbei laufen.
2: Und schaut sich dann winterliche Programme an, ja?
0: Der Bergrettungsdienst da in tiefsten Schneewehen. Ja, auch das funktioniert zur Abkühlung, oder? Erfrischende Musik.
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0: Ein Hoch auf all diejenigen, die heute baden können. Die See, Hupf in See.
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0: Ja, da gibt es die einen, die gehen baden, und dann gibt es die anderen, die tun brav arbeiten. Wenn auch Sie dazu gehören, hätte jetzt was ganz Wichtiges, eine Übung für die Beweglichkeit der Brustwirbelsäule. Eine kleine Übung mit großer Wirkung, und wir brauchen nichts Zusätzliches. Los geht's.
2: Wir stehen aufrecht da, geben wir die rechten Finger zum Brustbein, halten da drauf oder greifen da drauf, und jetzt verschieben wir den Oberkörper aus dem Brustbein nach oben seitlich. Einmal links und einmal rechts gleiten. Links und wirklich nur vom Brustbein aufwärts. Also nicht den ganzen Körper mitnehmen. Die Hüfte bleibt stabil, das Becken auch. Und wir schieben wirklich so gleitend den Oberkörper einmal links, einmal rechts.
3: Du immer schwer?
2: Ja, am Anfang ist es natürlich sehr kleine Bewegung nur, aber mit der Zeit, wenn man das öfter macht, wird es eine sehr ausladende Bewegung auf die Seite raus, und umso besser, umso beweglicher wird mein Brustwirbelsäulenbereich. Gell? Also in dem her, wichtige Übung, die kann man immer zwischendurch machen. Mal länger gesessen ist oder länger konzentriert gearbeitet hat, aufstehen, ein bisschen ausschütteln, die Finger zu Brustbein, und dann schieben wir schon den Oberkörper einmal links, einmal rechts aus dem Brustbereich raus. Wenn es einmal knackst, keine Angst, es passiert nichts. Das ist ein gutes Zeichen, man geht wieder ein bisschen auf und wird wieder beweglicher. Also Leute, regelmäßig, das ist das Zauberwort dabei. Moderat, regelmäßig sich selber Zeit nehmen für Bewegungsübungen. Tut's das.
3: Jawohl, mach mal.
0: Danke Conny, danke Arno.

Chris Christoffersen auf Radio Steiermark und in Ihren Ohren. Wir kennen das alle, wenn es im Leben mal dick kommt, ja, dann tun echte Freunde gut. Einem Freund, der einen immer zur Seite steht, egal wo, egal wann, auch in Italien 1984 war das wirklich Thema. Es bräuchte einen Freund, heißt ein Song von Antonello Venditti. Und ich finde, er hat die Stimmung, wenn man echt fertig ist, irrsinnig gut eingefangen. Es klingt halt viel romantischer auf Italienisch, aber es bräuchte immer einen Freund. Ja, was kann man daraus lernen? Dass man halt ja, auch für andere da sein könnte, sollte, wollte.

0: Herrlich, wie die zwei vom Mikrofon abtanzen, oder? Und singen. Tina Turner, Rod Stewart. It Takes Two auf Radio Steiermark. Auch in der nächsten Stunde, ja, Perlen der Musikgeschichte. Stefanie Werger. Entführt uns in heiße Nächte. Heiß kann es aber auch beim Mittanzen werden mit den Village People und YMCA oder beim Mitsingen. Die wollen wir hören. Kolesk, Take Me Where the Sun is Shining und viele, viele, viele mehr bei uns in der nächsten Stunde.
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4: Neos, interne Kritik nach Dengler-Ausschluss. Immer mehr Haie in der Nordsee. Zum Journal um 5 begrüßt Sie Paul Kanker. Bei den Neos rumort es nach dem Ausschluss des Abgeordneten Veit Dengler. Dieser ist am Freitagabend aus Club und Partei ausgeschlossen worden. Er hat offenbar versucht, eine vertrauliche Sitzung mit dem Handy aufzunehmen. Sein Ausschluss und seine folgende Kritik an Parteichefin Beate Meindl-Reisinger führen bei den Neos zu interner Debatte. Viktoria Waldecker berichtet.
5: Veit Dengler und die Neos, das ist Geschichte. Dengler geht aber nicht ohne Rundumschlag. In zahlreichen Medien kritisierte er, dass Beate Meindl-Reisinger die Partei autoritär führe.
6: Das ist keine Diskussion erwünscht, keine Kritik erwünscht.
5: Die Neos-Chefin sieht das anders.
7: Wir sind eine liberale Partei und wir lieben leidenschaftlich sogar die Debatte.
5: Die Neos müssten in der Regierung eine Gratwanderung hinlegen, meint Politikwissenschaftler Peter Filzmeier. Zum einen seien sie stolz, dass bei den Neos kein Clubzwang gelte und Abgeordnete auch abseits der Clublinie abstimmen könnten. Aber
8: andererseits müssen sie selbstverständlich als Regierungspartei laufend Kompromisse eingehen.
5: Intern gibt es offenbar noch Redebedarf. Heute Abend laden Neos ihre Mitglieder zum Online-Format Frag Duxi ein. Da steht Generalsekretär Douglas Hoyos Rede und Antwort. Auch Parteichefin Meindl-Reisinger wird dabei sein, um intern die Wogen zu glätten.
4: Finanzminister Markus Marterbauer hat heute eine Krebsbehandlung begonnen. Sie wird 3 Monate dauern. Marterbauer leidet nach eigenen Angaben an Lymphdrüsenkrebs. Er wird aber seine Amtsgeschäfte fortsetzen. Zwischen dem Iran und den USA verschärft sich der Konflikt weiter. US-Präsident Donald Trump hat vor kurzem verkündet, dass die USA wieder iranische Häfen blockierten. Außerdem würden die USA die Straße von Hormuz übernehmen und von allen Frachtschiffen 20% auf ihre Güter verlangen. Der Iran zeigt sich empört. Ein Militärsprecher entgegnet, der Iran werde es nicht zulassen, dass die USA bei der Straße von Hormuz eingriffen. Die EU erleichtert Bauern den Kauf von Düngemitteln. Die EU-Agrarminister haben beschlossen, dass die EU-Staaten die Vorauszahlungen an Bauern erhöhen und früher auszahlen können. Außerdem dürfen Staaten, besonders betroffene Bauern, bis zu 80% der zusätzlichen Kosten bei Düngemitteln ersetzen. Wegen des Kriegs im Nahen Osten und der Sperre der Straße von Hormuz sind Düngemittel teurer geworden, vor allem Stickstoffdünger. Die EU plant, den Zugang von Kindern zu sozialen Medien einzuschränken. EU-Kommissionspräsidentin Ursula von der Leyen hat in Brüssel einen Expertenbericht vorgestellt. Diese schlagen vor, dass Kinder unter 13 Jahren soziale Medien nur zeitlich begrenzt und unter Aufsicht von Eltern oder Lehrkräften nutzen dürfen. Für ältere Jugendliche sollen die Beschränkungen schrittweise gelockert werden. Die EU-Kommission wird nach dem Sommer einen Gesetzesvorschlag vorlegen. Die Schweiz und Großbritannien haben ein Freihandelsabkommen vereinbart. Dienstleister, zum Beispiel aus der Finanzbranche, dürfen bis zu 3 Monate im Jahr visumfrei im jeweils anderen Land arbeiten. Britische Unternehmer können Mitarbeiter für bis zu 5 Jahre ohne weitere Prüfung in die Schweiz entsenden. Außerdem werden Roaminggebühren gestrichen und Schutzfristen für die Schweizer Pharmaindustrie vereinbart. Durch das Abkommen soll der Handel zwischen der Schweiz und Großbritannien um ein Viertel steigen. In der Nordsee gibt es offenbar immer mehr Haie. Das beobachten niederländische Forscher und Sportfischer. Es sind kleine Haiarten, die natürlich in der Nordsee vorkommen und für den Menschen ungefährlich sind. Die Forscher vermuten, dass die Haiarten vom Klimawandel profitieren. Tobias Meyer berichtet.
9: An der Angel einer Sportfischerin hat ein Fang angebissen. Langsam zieht die Anglerin einen weiß gefleckten Glatthai an Bord des Fischerboots.
10: 1,03 Meter.
9: 1,02 Zentimeter ist der Hai lang. Der Forschungsleiter Nils Brevet von der Universität Wageningen vermisst und markiert das Tier.
11: Im Jahr 2010 fingen wir weniger als 100 pro Jahr in der gesamten Flotte. Jetzt können wir 20, 30 oder sogar 50 pro Tag pro Boot fangen, wenn wir Glück haben.
9: Laut Brevet sei der Klimawandel für die Vermehrung verantwortlich.
11: Wir sehen, dass viele Kaltwasserarten nach Norden ziehen und die Warmwasserarten, also Haie und Rochen, kommen zu uns.
9: Nach der Markierung werden die Haie wieder freigelassen. Für den Menschen sind diese Arten ungefährlich.
4: Das war das Journal um 5 mit Paul Kerker. Und nun zum Wetter.
12: Größtenteils geht der Nachmittag recht sonnig und heiß zu Ende. Im Westen ziehen jetzt aber etwas mehr Wolken auf. Und von der Silvretta über den Tiroler Alpenhauptkamm bis zu den Karnischen Alpen können sich heute Abend und in der ersten Nachthälfte stellenweise Regenschauer und Gewitter bilden. Morgen ist es nur noch zeitweise sonnig und es wird zunehmend schwül. Dazu bilden sich im Laufe des Tages vom Westen her ein paar Regenschauer und teils heftige Gewitter. Die Temperaturen erreichen 24 bis 31, im Osten bis zu 33 Grad und in 2000 Meter hat es um 14 Grad. So viel zum Wetter mit Jörg Stibor.
0: 5:05 ist es. Wir kommen für Sie zum Radio Steiermark Verkehrsservice. In Graz auf der Puntigammer Straße in beiden Richtungen vor der Baustelle der Puchstraße brauchen Sie ein bisschen Geduld. Da heißt es nämlich 10 Minuten mehr Fahrzeit. Ansonsten machen sich die Ferien durchaus bemerkbar. Andere Staus wurden uns nicht gemeldet. Gute und sichere Fahrt.
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0: Der Wochenende ist nicht ganz da, habe ich offenbar irgendwas Falsches erwischt. Aber es ist Montag und es ist die Zeit, in der Österreich zwar nicht Fußball-Weltmeister wird, aber wer weiß, vielleicht werden die Grazer Footballer Meister. Und darüber sprechen wir gleich. Yeah, yeah.

0: Colesque, Take Me Where the Sun is Shining.
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0: Bei den Graz Giants könnte in knapp 2 Wochen eine lange Durststrecke zu Ende gehen. Zum ersten Mal nach 18 Jahren könnte der Austrian Football Meistertitel wieder nach Graz geholt werden. Die Grazer sind gestern in das Finale eingezogen und um das Historische zu schaffen, fehlt noch ein Sieg. Dieser muss aber gegen den Titelverteidiger eingefahren werden, Robert Neukirchner, gar nicht so einfach.
2: Die Danube Dragons haben im Vorjahr die Austrian Bowl und damit die Meisterschaft gewonnen und waren auch heuer das stärkste Team. Sieg im Grunddurchgang direkt für das Semifinale qualifiziert und dort ein recht souveräner Sieg im Derby gegen die Vienna Vikings.
3: Man trifft natürlich auf die nächststärksten Gegner mit den Danube Dragons. Sehr, sehr, sehr starke Defense, einen explosiven Quarterback, der den Ball sehr tief werfen kann, der selber den Ball laufen kann. Das heißt, das ermöglicht der Offense natürlich sehr, sehr variantenreich zu sein.
2: Sagt Giants Head Coach Stefan Pokorny, dessen Team gestern souverän das Halbfinale bei den Prague Black Panthers mit 41-6 gewonnen hat. Viel kann man dabei natürlich nicht kritisieren, sagt Pokorny, außer, dass man schon in der Anfangsphase Punkte des Gegners zugelassen hat. Das dürfe im Finale gegen die Dragons nicht passieren.
3: Ich glaube, das ist eine Sache, die wir uns nicht leisten können in einem Spiel, dass man am Anfang Punkte bekommt gleich, weil dann wird es natürlich schwierig, weil ich erwarte, dass es ein Defense-dominantes Spiel sein wird, wo jeder Touch schon quasi zählen wird fürs Endergebnis. Ja, es wird ein eigenes Spiel werden.
2: Im Grunddurchgang hat jedes Team eine direkte Begegnung gewonnen. Der erste Grazer Meistertitel seit 2008 wäre für Pokorny wie?
3: Ah, ich glaube, das wäre eine unglaubliche Sache. Also ich glaube, hier hat jeder schon quasi seine Blutleere, die man da jetzt quasi stillen möchte. Und es wird ja hier hervorragend gearbeitet, was in Nachwuchs hier investiert wird, was jeder Herzblut hier quasi einfließen lässt in diesen Verein. Deswegen, ja. Der Verein wird sich sehr, sehr verdienen, diese Austrian Bowl zu gewinnen. Noch ist es nicht so weit. Jetzt haben wir 2 Wochen vor, wo wir uns wirklich gut vorbereiten müssen. Aber ich glaube, es sind sehr, sehr gute Vorzeichen.
2: Die Graz Giants gehen auf den Football-Titel los bei der Austrian Bowl 41 am 25. Juli in Maria Enzersdorf. Live zu sehen auf ORF Sport Plus.
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0: Also wenn man so ein Lied geschrieben kriegt, Halleluja, Amen, schön, oder? Roger Cicero, die Liste. Das darf ich ja verraten, Corona ist so lang her, dass es irgendwie, ja, weiß nicht, ob es sich für Sie auch so anfühlt wie aus irgendeinem anderen Leben. Also wir haben es auf jeden Fall schon irgendwie gut in irgendeine Lade reingetan und die Lade zugeschoben. Aber ich kann Ihnen verraten, in der Corona-Zeit hatte ich ein Rückenproblem und damals musste ja wirklich so gescheit getestet werden, ob man Corona hat, ob man überhaupt ins Krankenhaus darf und. Und ich bin dort gesessen, habe auf die Aufnahme wegen meiner Rücken-OP gewartet und dann kam jemand, der hat auch ein gesundheitliches Thema gehabt an der Hand. Und wir haben uns dann unter der Maske erkannt und ich würde mal sagen, die Operateure haben sensationell gearbeitet, denn Robby Musenbichler ist weiterhin die Nummer 1 aller Gitarristen. Sein neuestes Werk gleich hier bei uns. 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

0: Robbie Musenbichler im neuen Solo-Projekt mit Soul Dreamer.
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0: Und das um 5:30.
2: Gestern in der Früh wurde erstmals seit Inkrafttreten der Wolfsverordnung in der Steiermark ein Wolf entnommen. Das Tier soll in den Wochen davor im Bereich Gumpeneck und Söll im Bezirk Liezen mehrere Schafe gerissen haben. Daraufhin wurde der Wolf zum Abschuss freigegeben. Der stellvertretende Bezirksjägermeister von Liezen, Johannes Zeiler, schildert, wie die Wolfsentnahme letztendlich abgelaufen ist.
3: Wir haben dort ein Berufspersonal, Berufsjäger, die haben dann intensiven Ansitz gemacht. Das ist ein Korridor von Durchmesser 10 Kilometer. Es waren um die 100 Jäger dort, die verstärkt auf den Schadwolf da gejagt haben. Und auf kurzer Distanz ist dann ein sehr präziser, tödlicher Schuss gemacht worden auf den Wolf. Und dann ist die Meldung ergangen an den Bezirksjägermeister. Der hat dann den Amtstierarzt verständigt und so hat das dann seinen Lauf genommen.
2: Sagt Jäger Johannes Zeiler. Der tote Wolf wurde zur Universität für Bodenkultur nach Wien gebracht. Dort werden DNA und Mageninhalt ausgewertet. So soll auch festgestellt werden, ob es sich tatsächlich um jenen Wolf handelt, der die Schafe gerissen hat. Einen ausführlichen Beitrag zum Thema und was die Schafsbauern in Sölk zum Wolfsabschuss sagen, sehen Sie um 19 Uhr in Steiermark heute in ORF 2. Die Bergrettung musste vergangene Nacht auf die Feustaler Hütte am Hochschwab aufsteigen. Eine Wanderin, die in der Hütte nächtigen wollte, benötigte medizinische Hilfe. Der Rettungshubschrauber konnte aufgrund des Windes nicht landen. Darum stiegen nach 1 Uhr früh 14 Personen 1,5 Stunden lang zur Hütte auf. Ein Arzt verabreichte der 32-jährigen Niederösterreicherin eine Infusion. Anschließend wurde sie mit der Gebirgstrage ins Tal gebracht. Um 6:30 in der Früh konnte die Frau dann dem Roten Kreuz übergeben und ins Spital gebracht werden. Im Grazer Bezirk Straßgang ist heute früh ein Auto mit einem Radfahrer kollidiert. Der 28-jährige Radfahrer wollte widerrechtlich auf einem Zebrastreifen die Straße überqueren. Dabei hat er offenbar das herannahende Auto eines 76-Jährigen übersehen. Es kam zum Zusammenprall, bei dem sich der Radfahrer schwer verletzte. Der 28-Jährige wurde ins UKH Graz gebracht. Eine große Ehre für die psychosoziale Akuthilfe in der Steiermark ist heute bekannt geworden. Die Landespolizeidirektion hat Edwin Benko und Cornelia Forstner mit Bundesanerkennungsmedaillen ausgezeichnet. Damit würdigt die Polizei die unverzichtbare Arbeit des Kriseninterventionsteams in der Steiermark bei schweren Einsätzen, berichtet Peter Kahner.
4: Wenn die steirische Polizei zu schweren Unfällen, Gewaltdelikten oder plötzlichen Todesfällen ausrückt, zählt jede Sekunde. Doch nach der polizeilichen Arbeit beginnt oft die schwerste Phase für die Betroffenen. Genau hier kommt das Kriseninterventionsteam, kurz KIT, ins Spiel. Rund 400 größtenteils ehrenamtliche Helferinnen und Helfer leisten in der Steiermark diese psychosoziale Akuthilfe in den dunkelsten Stunden. Als Dank für diese jahrelange enge Zusammenarbeit im Dienst der Menschen hat Landespolizeidirektor Gerald Ortner jetzt zwei Spitzenkoordinatoren beim Tag der Bundespolizei in Graz ausgezeichnet. Edwin Benko, der fachliche Wegbereiter und Leiter des KIT Steiermark, sowie Cornelia Forstner, Leiterin der Koordinationsstelle im Katastrophenschutz, erhielten die Anerkennungsmedaille des Innenministeriums. Ortner betonte beim Festakt, dass das KIT ein absolut unverzichtbarer Partner im täglichen Polizeidienst sei. Die Auszeichnung der beiden Führungskräfte steht dabei stellvertretend für den unermüdlichen Einsatz des gesamten 400-köpfigen Teams. Dank der Strukturen, die Benko und Forstner aufgebaut haben, erreicht professionelle Hilfe heute jeden Krisenherd in der Steiermark rasch und zuverlässig.
2: Und wir schauen auch aufs Wetter. Ein sonniger und heißer Tag neigt sich dem Ende zu. Am höchsten sind die Temperaturen heute in Fronleiten geklettert. Hier wurden 33,2 Grad gemessen. Morgen Dienstag bleibt es sehr warm, allerdings wird es schwüler und unbeständig. Die Sonne zeigt sich nur noch zeitweise. In der Obersteiermark gibt es schon am Vormittag erste Regenschauer. Ab Mittag sind diese dann in der gesamten Steiermark möglich und sie können teils auch kräftig ausfallen. Die höchsten Temperaturen liegen morgen bei 24 bis 30 Grad und einen Mix aus Sonne, Regen und Gewittern gibt es dann auch am Mittwoch.
0: 17.34 Uhr zum Radio Steiermark Verkehrsservice in Graz auf der Puntigamer Straße in beiden Richtungen vor der Baustelle bei der Buchstraße brauchen es 10 Minuten länger. Gute und sichere Fahrt wünscht Kathi Venusch.

0: Krieg dich nicht hinunter, Boris Bukowski. Rot-weiß-roter Austropop vom Feinsten. Ganz genauso Kult ist unsere Morgencrew heute mit Werner Reinacher und Claudia Rath vertreten.
1: Und heute mit diesem erfolgreichen Pedalritter hier.
2: Das ist der Gregor Mühlberger. Ich habe gestern mit meinem Burschen vom Nationalteam die Tour of Austria gewonnen. Ich wollte euch nochmal sagen, das Daumendrücken hat sich ausgezahlt.
1: Und jetzt, bitteschön, spitzen Sie die Ohren.
3: Die wichtige Durchsage, Achtung, Achtung.
0: Die kann nicht, wenn sie aufgeregt ist.
1: Ja, dann ist es echt, echt, echt wichtig.
4: Ich will auf alle Fälle Kinder, das ist mir ganz wichtig.
0: Er heißt Daniel, ein Steirer. Ja, er sucht heute Abend im Fernsehen die große Liebe. Ja.
1: Gibt es da bekannte Frauen, die gefallen, für die Sie schwärmen, Daniel?
4: Schwärmen, ja. Für die Schauspielerin Emma Watson oder die Sängerin Miley Cyrus.
1: Ja, das passt perfekt heute für den heutigen ersten Ferientag.
0: Ferien haben heißt nicht unbedingt automatisch auch auf der faulen Haut liegen, ganz im Gegenteil.
5: Was motiviert die Lehrerinnen am ersten Ferientag?
6: Ich werde irgendwo hingehen, wo ich keine Schülerinnen antreffe. In irgendeine Stadt ganz weit weg.
3: Aber wir lieben unsere Putzis natürlich.
1: Ja, eben.
0: Hört man total.
1: Brötz, da wächst sie die Nase.
0: Bei uns wächst nicht die Nase, sondern die Neugierde. Wird's das oder das?
1: Nein, es wird das. Na, na, na, na, na. Na, na, na, na, na. Und es ist Sommer.
0: Ja, wir haben es verstanden.
1: Du dagegenhalten? Kannst du dagegenhalten?
0: Ja, ja, kann ich. Sie ist fesch und sie kann singen Summer Feeling.
1: Katie Anai.
0: Ja.
1: Aber wer es letztendlich wird in unserem Sommer-Hit-Duell, entscheiden Sie. Morgen in der Früh ab
0: 5.

Das ist Kultmusik und die geht immer und irgendwie zaubert die jeden, den ich kenne, ein Lächeln ins Gesicht. ABBA und Fernando, das echte Original, hier bei uns auf Radio Steiermark. Es ist ja so, dass wir echt heiße Temperaturen seit Wochen haben in der Steiermark, macht sich natürlich dann auch in Sachen Wasser bemerkbar. Wenige Niederschläge, die lassen den Grundwasserspiegel in der Steiermark weiter als üblich sinken und auch die Quellen führen oft weniger Wasser als normalerweise um diese Zeit. Ja, deswegen merkt man dann auch immer wieder so Feuerwehrautos, die bergauf, bergab fahren, hin und her fahren und keinen Feuereinsatz haben, sondern Wasser bringen. Die werden als Wasserlieferanten gerufen. Danke an dieser Stelle an alle, die helfen, die zusammenpacken. Das musikalische Dankeschön von Julian Le Play. Du schmeckst nach Sommer. Ich nehme mal an, er meint nicht Wasser, aber Wasser ist doch wirklich das Beste, was es gibt, oder?

0: zum Vernaschen in der nächsten Stunde. Kalorienfreies, aber köstliches. Ich freue mich auf Pussycat. Außerdem mit dabei Lena Schauer. Aber auch Toto Cutugno. Und viele, viele, viele mehr.
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2: Am Mikrofon Julia Wötzinger. Der Konflikt zwischen dem Iran und den USA eskaliert weiter. US-Präsident Donald Trump hat angekündigt, dass die amerikanische Marine wieder eine Seeblockade der iranischen Häfen durchführen wird. Sie will dafür künftig selbst eine Gebühr einheben. Mehr von Markus Müller.
3: Die Straße von Hormuz ist und bleibt offen, aber die iranischen Häfen sind geschlossen. Das ist die Nachricht von US-Präsident Donald Trump an die Führung in Teheran. Die amerikanische Marine werde die Blockade der iranischen Häfen wieder aufnehmen, um so den Handel und den Export von iranischem Öl zu blockieren. Für Aufregung sorgen dürfte aber eine andere Ankündigung des Präsidenten. Die USA, schreibt er auf seinem Nachrichtendienst Truth Social, würden künftig selbst eine Gebühr von allen Schiffen einheben, die durch die Straße von Hormuz fahren, nämlich 20%. Als Gegenleistung dafür, dass die USA Sicherheit in dieser unsicheren Weltgegend garantieren. Wie genau die Einhebung dieser Gebühr ablaufen soll, bleibt vorerst unklar.
2: Finanzminister Markus Matterbauer ist an Krebs erkrankt. Das hat er heute bekannt gegeben. Er ist in den kommenden Monaten in Therapie. Seine Aufgaben als Regierungsmitglied will er weiter wahrnehmen. Aus der Politik kommen heute zahlreiche Genesungswünsche für den Finanzminister. Matterbauer hat auch in der Bevölkerung laut Umfragen hohe Beliebtheitswerte. Peter Daser berichtet.
4: Schon kurz nach Bekanntwerden der Krebserkrankung des Finanzministers wurden zahlreiche Genesungswünsche kundgetan. Bundespräsident Alexander Van der Bellen wünscht Markus Matterbauer ebenso gute Genesung, wie das auch Bundeskanzler Christian Stocker von der ÖVP tut, SPÖ-Chef Vizekanzler Andreas Babler und auch NEOS-Chefin Außenministerin Beate Meindl-Reisinger. Genesungswünsche kommen auch aus den Reihen der Freiheitlichen und der Grünen. Zuvor hatte heute Finanzminister Markus Matterbauer eine kurze persönliche Mitteilung verschickt. Er schreibt darin von der Diagnose eines Lymphoms. Er werde nun im AKH in Wien gegen die Krankheit behandelt, bleibe aber im Amt. Die Behandlung werde in den kommenden 3 Monaten stattfinden und so geplant, dass er seiner Aufgabe und Funktion als Finanzminister voll nachkommen werde.
2: Internationale Geber haben bei einer Konferenz der EU 884 Millionen Euro für den Gazastreifen in Aussicht gestellt. Damit soll die frühe Wiederaufbauphase unterstützt werden, etwa Wasserversorgung und die Abfallwirtschaft. Teil der Initiative ist auch Österreich. Die Zahl der Opfer nach dem Feuer in einer Restaurantbar in Bangkok ist gestiegen. Mindestens 28 Menschen sind ums Leben gekommen. Von den mehr als 70 Verletzten werden 41 im Krankenhaus behandelt. Laut Behörden wird vermutet, dass der Notausgang blockiert war. Eine 4-Jährige ist in Asbach im Bezirk Braunau aus einem überhitzten Fahrzeug gerettet worden. Die Polizei hat das stark verschwitzte Mädchen befreit. Wie lange das Mädchen in dem Auto war, ist unklar. Das Auto war laut Polizei bei 27 Grad in der prallen Sonne. Die Mutter soll in der Zwischenzeit jemanden besucht haben. Sie wird bei einer Bezirksbehörde angezeigt. Das waren die Nachrichten mit Julia Wötzinger. Das Wetter.
5: Im Großteil des Landes haben wir es heute Abend sonnig und auch heiß. Spitzenreiter ist im Moment Ferlach mit 34 Grad. Von Westen her ziehen aber auch Wolken durch und die können in Vorarlberg, Tirol und in Oberkärnten noch einzelne Schauer oder Gewitter bringen. Morgen werden Schauer und Gewitter dann generell häufiger. Erste sind bereits in der Früh im westlichen Bergland möglich. Am Nachmittag steigt dann auch weiter im Osten und Süden die Gewitterwahrscheinlichkeit. Zeitweise scheint morgen aber auch die Sonne und die Temperaturen erreichen 24 bis 33 Grad. So viel zum Wetter von Nathalie Auer.
0: 3:06 zum Radio Steiermark Verkehrsservice. Es sind uns keine Störungen gemeldet worden. Gute Fahrt.
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0: Kultur und Sport kann zusammenpassen. Echt ehrlich. Den Beweis gleich.

0: könnt mich in die Musik reinlegen. Pussycats mit Smile.
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Halleluja, Amen. Da war ja was los letzte Woche am Samstag in Wien, oder? Also, wenn man auf diverseste Statusmeldungen geschaut hat, dann hat man gesehen, da waren richtig viele bei der Helene Fischer in Wien, um ihr Konzert zu

0: Keiner wissen's, das haben die Beatles noch in Hamburg eingesungen. Ain't she sweet um 6:30.
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2: Die USA und der Iran greifen sich gegenseitig wieder verstärkt an. Das US-Militär hat gestern Nacht zum vierten Mal in einer Woche den Iran angegriffen. Die USA möchten verhindern, dass der Iran weiter Schiffe in der Straße von Hormus angreift. Iranische Soldaten haben ein Raketensystem vom Militär von den USA im arabischen Kuwait, ein Treibstofflager und ein Waffenlager im arabischen Jordanien angegriffen. SPÖ-Finanzminister Markus Marterbauer hat heute bekannt gegeben, dass er an Krebs erkrankt ist. Er wird ab heute im Wiener Krankenhaus AKH behandelt. Er will aber weiter als Finanzminister arbeiten. Die Therapieeinheiten werden zusätzliche Termine sein und manchmal zur Verschiebung anderer Termine führen. Bundespräsident Alexander Van der Bellen wünscht dem Finanzminister in sozialen Medien viel Kraft und Zuversicht. Jannik Sinner hat am Sonntag das Tennisturnier in Wimbledon gewonnen. Das Tennisturnier im Londoner Stadtteil Wimbledon ist das älteste Tennisturnier der Welt und sehr bekannt. Der 24-jährige Jannik Sinner ist ein sehr erfolgreicher Tennisspieler aus Südtirol. Jannik Sinner hat gegen Alexander Zverev gewonnen. Alexander Zverev ist ein sehr erfolgreicher deutscher Tennisspieler. Jannik Sinner hat nach 2025 wieder das Tennisturnier in Wimbledon gewonnen. Im Westen von Europa war es im Juni extrem heiß. Dadurch sind mehr als 10.000 Menschen gestorben. Die meisten Todesopfer waren Menschen über 65 Jahre. Das zeigen Daten von einem Gesundheitsprojekt von der Europäischen Union. Extreme Hitze kann zum Tod führen, indem sie einen Hitzschlag verursacht oder Herz-Kreislauf-Erkrankungen und Atemwegserkrankungen verschlimmert. Laut Forschern leiden ältere Menschen am meisten unter der Hitze. Das waren Nachrichten in einfacher Sprache. Redaktion Christine Meyer-Bohusch und Lorenz Lohr.
0: 18:32 Uhr und auch beim Verkehrsservice machen wir es schnell und einfach. Keine Störungen wurden gemeldet. Gute und sichere Fahrt.
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0: Wolferl sei Bettina. Wir kommen zu einem ganz wichtigen Thema, auch wenn gerade die Schulferien sind. Aber heute ist Welt-ADHS-Tag. Da geht es um die Aufmerksamkeitsdefizit-Hyperaktivitätsstörung, die lange Zeit in erster Linie hauptsächlich bei Kindern diagnostiziert worden ist. Inzwischen wird ADHS aber auch immer häufiger bei Erwachsenen festgestellt. Besonders spannend, vielen Vätern und Müttern dämmert es erst durch die Diagnose des eigenen Kindes, dass sie selbst auch betroffen sein könnten. Miriam Steiner hat sich für uns informiert.
1: Das hat in meinem Leben sehr viel erklärt im Nachhinein. Bestimmte Verhaltensweisen, bestimmte Situationen, die mir schwerfallen.
2: Das ist Stefan, 45 Jahre alt und Vater von zwei Buben. Der Jüngere hat ADHS.
1: Und ich auch.
2: Auf die Idee, seine eigenen Symptome abklären zu lassen, ist der Vater während des Diagnoseprozesses seines Sohns gekommen. An das Gespräch mit der Kinderpsychologin erinnert er sich genau.
1: Als sie uns darüber berichtet hat, was er denn hat, was seine Verhaltensweisen sind, was typisch für ADHS ist, habe ich mir gedacht, okay, also alles, was Sie da gerade erzählen, das kenne ich auch von mir. Und dann sind wir dadurch drauf gekommen, dass ich mich auch testen lasse.
2: Der 45-Jährige ist bei weitem nicht der Einzige, dem es so geht, sagt der Kinder- und Jugendpsychiater Ralf Gößler.
3: Ja, da habe ich ganz lustige Situationen schon erlebt. Und zwar habe ich da erlebt, Eltern oder Elternteile, die dann die Medikation der Kinder versucht haben, weil sie für sich selbst mehr oder weniger herausgefunden haben, es könnte doch sein, dass sie auch ADHS haben. Sehr viele Eltern haben dann ebenfalls eine Besserung bemerkt und die kommen dann auch zum Kinder- und Jugendpsychiater und sagen, Herrns, können Sie mich irgendwo hinschicken zu einem Arzt für Erwachsene, weil ich möchte mit dem meine Problematik besprechen und vielleicht auch eine Behandlung bekommen.
2: Der Arzt erklärt sich dieses Phänomen wie folgt. Einerseits ist ADHS zu einem hohen Grad genetisch bedingt. Außerdem weiß man heute viel mehr über ADHS als früher.
3: Also vor 10, 15 Jahren ist man davon ausgegangen, diese Problematik wächst sich aus. Ja, also wenn die Kinder dann älter sind und junge Erwachsene sind, haben sie das nicht mehr. Das weiß man mittlerweile, dass es nicht stimmt. Es verändert sich ein bisschen vom Erscheinungsbild her. Es ist vor allem so, dass dieses Zappelige abnimmt. Das weicht so einer inneren Unruhe. Aber diese Problematik, dass man sich schwer konzentrieren kann und dass man leicht ablenkbar ist, das bleibt.
2: Betroffene Erwachsene seien in ihrer Kindheit oftmals noch als schlimmes, zappeliges Kind abgestempelt worden, sagt Ralf Gößler.
3: Also wenn ich mich erinnere an meine Schulkarriere, wir haben natürlich solche Kinder in der Schulklasse gehabt. Nicht? Und ich würde sagen, einige davon hätte ich mit dem Wissen von jetzt eindeutig als ADHS-Kind identifiziert, aber damals gab es ja die Diagnose gar nicht.
2: Auch Stefan erkennt sich in seinem eigenen Kind selbst wieder. Dass beide ADHS haben, hat Vater und Sohn auf eine besondere Art zusammengeschweißt.
1: Als ich dann von der Diagnostik nach Hause kam und da meinte ich, na Julian, wie wäre das jetzt für dich, wenn ich es nicht hätte? Ja, und er meinte, wenn du die Diagnose jetzt nicht hast, Papa, dann fände ich schon ziemlich blöd. Ja, weil ich habe eh das Gefühl, dass mich keiner versteht und dann würdest wenigstens du mich verstehen.
2: Die Diagnose hat somit für beide eine Erleichterung gebracht.

Hallo, Lena Schauer ist damit nicht zum Song Contest gekommen, aber ins Radio. Das Getränk heißt die kommende Band und ist am kommenden Freitag beim Heimatsommer von 13 bis 16 Uhr auf der Edelseeralm mit dabei.

doch nichts, gut, die Carabinieri im Gnack zu haben. Das Getränk auf Radio Steiermark. Obwohl die weltberühmte Hard Rock Café-Restaurantkette bereits 1971 in London gegründet worden ist, wusste Carole King beim Schreiben des Songs 6 Jahre später angeblich laut eigener Angabe nichts davon. Sie hat gesagt, naja, eigentlich hat sie die gleichnamige Bar in der Innenstadt von Los Angeles gemeint und ein kleines Lokal in Idaho. Und herausgekommen ist ein Song, bei dem man sich wohlfühlt, willkommen fühlt und mitsingen kann. Das Hard Rock Café von Carole King. Und das ist auch mein Abschiedslied für Sie. Ich bin die Kathi Venusch und wünsche Ihnen einen schönen Abend. Gesund bleiben.

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1: Am Mikrofon Julia Wötzinger. Die EU verhängte nach massiven Hackerangriffen neue Sanktionen gegen Russland. Keine Einigung bringt das heutige Treffen der EU-Außenministerinnen und Außenminister, hingegen in der Frage zu möglichen Israel-Sanktionen. In Brüssel, Tim Kupal.
2: Es gibt keine Einigung auf Handelsbeschränkungen oder Importverbote als Antwort auf die Ausweitung illegaler israelischer Siedlungen im Westjordanland. Österreichs Außenministerin Beate Meindl-Reisinger, NEOS.
3: Es ist kein Geheimnis, dass wir hier durchaus bereit sind, weiterzugehen.
2: Deutschland und andere Länder stehen auf der Bremse, beharren auf Einstimmigkeit. Deutschlands Außenminister Johann Wadephul.
4: Die Kommission hat ja selbst gesagt, dass Einstimmigkeit dort erforderlich ist.
2: Einigen kann sich die EU-Außenministerin gegen auf Sanktionen wegen russischer Cyberangriffe.
3: Klares Zeichen, dass wir als Europa heute setzen.
2: Die Strafmaßnahmen richten sich unter anderem gegen Offiziere des russischen Militär, Geheimdienstes sowie gegen private Unternehmen. Sie sollen hinter massiven Hackerangriffen stecken. Gegen Deutschland, Frankreich, Polen, Finnland und im Jahr 2020 auch gegen Österreich.
1: Und wie bekannt wurde, wird die EU die Kunstveranstaltung Biennale in Venedig nicht mehr unterstützen. Der Grund ist, dass Russland heuer erstmals seit dem Beginn des Angriffskriegs gegen die Ukraine wieder an der Biennale teilnimmt. EU-Außenbeauftragte Kallas sagt, Kultur und Unterstützung dürfen nicht zu Instrumenten der Schönfärberei von Aggression werden. Das Fördersystem für Investitionszuschüsse zu Photovoltaikanlagen auf Bundesebene sorgt für Kritik. Innerhalb von 33 Sekunden waren die Mittel beim jüngsten Fördercall vergeben, kritisiert die Bundesinnung der Elektrotechnik in der Wirtschaftskammer. Kritik kommt auch vom Branchenverband PV Austria und der Oppositionspartei FPÖ. Energiestaatssekretärin Elisabeth Zehetner von der ÖVP kündigt Besserung an, etwa durch eine Novelle des Erneuerbaren Ausbaugesetzes und des Ökostromgesetzes. Die Post zieht eine positive Bilanz über die Sonntagszustellung von Paketen. Seit 2 Jahren stellt die Post Pakete auch am Sonntag zu, zuerst in Wien, dann in anderen Landeshauptstädten. Und das Angebot könnte ausgeweitet werden, berichtet Michael Fröschel.
5: Im Herbst 2024 hat die Sonntagszustellung in einigen Wiener Bezirken begonnen. Seit einem Jahr läuten in ganz Wien und in Graz und Linz Paketzusteller auch am Sonntag und seit wenigen Wochen auch in Salzburg. Weitere größere Städte könnten folgen, sagt Postsprecher Markus Leitgeb.
6: Wenn wir sehen, dass die 4 Städte, die wir jetzt haben, weiterhin gut laufen, gut angenommen werden, sind wir auch potenziell, wenn es Interesse unserer VersandkundInnen gibt, das muss man auch sagen, sind wir auch offen für weitere Landeshauptstädte oder Ballungsräume.
5: Die neue Paketsteuer betrifft die Post nicht, weil sie von den Versandhäusern bezahlt wird, und zwar von allen großen Online-Händlern ab 100 Millionen Euro Jahresumsatz. Die Post erhofft sich dadurch mehr Geschäft für ihren Online-Marktplatz Shopping.at, denn dieser liegt unter der 100 Millionen Umsatzgrenze. Händler, die auf dieser Plattform verkaufen, müssen daher nicht 2,40 Euro Steuer pro Paket bezahlen.
1: Das waren die Nachrichten mit Julia Wötzinger. Das Wetter.
7: Noch etwa 2 Stunden dauert es bis zum Sonnenuntergang und den können wir heute im Großteil des Landes genießen. Häufig scheint nämlich die Sonne und das bei immer noch 25 bis 33 Grad. Weniger freundlich haben wir es dagegen im Westen, hier gibt es einige Wolken und von Vorarlberg bis Kärnten kann es stellenweise nass oder gewittrig sein. Morgen sind Schauer und Gewitter dann überall möglich, die meisten gibt es im Bergland und im Süden. Zeitweise scheint aber auch die Sonne und die Temperaturen steigen meist auf 25 bis 32 Grad. So viel zum Wetter von Nathalie Auer.
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0: 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Es ist 20 Uhr.
1: Am Mikrofon Julia Wötzinger. Im Nationalrat ist Sommerpause. Die letzte Woche war intensiv mit 5 Plenarsitzungstagen und dem Beschluss des Doppelbudgets. Jetzt legt der Nationalrat seine Bilanz vor. Demnach sind in den vergangenen 12 Monaten 135 Gesetze beschlossen worden, ein guter Teil davon einstimmig. Felix Nowak mit Details.
2: 53 Plenarsitzungen hat es in dieser Tagungsperiode gegeben, heißt es von der Parlamentskorrespondenz. In Summe haben diese Nationalratssitzungen 258 Stunden gedauert und darin sind 135 Gesetzesbeschlüsse gefasst worden, gut ein Viertel davon einstimmig. Die allermeisten dieser Beschlüsse, nämlich knapp 2/3, gehen auf Regierungsvorlagen zurück, also auf Gesetzesentwürfe, die in einem Ministerium formuliert und dann im Ministerrat beschlossen werden. Der Anteil der Initiativen Anträge ist hingegen zurückgegangen. Dieses Instrument erlaubt schnellere Beschlüsse. Es ist in den Pandemiejahren häufiger zum Einsatz gekommen. In Summe meldet das Parlament außerdem knapp 3.500 schriftliche Anfragen an Regierungsmitglieder. Mehr als 4/5 davon hat die FPÖ gestellt.
1: Ungarns Staatspräsident Tamás Sulyok droht die Absetzung. Das Parlament hat eine Verfassungsnovelle beschlossen, die unter anderem seine Absetzung vorsieht. Der neue Ministerpräsident Péter Modja wirft Sulyok vor, die Politik des abgewählten Regierungschefs Viktor Orbán mitgetragen zu haben. Sulyok muss jetzt die Neuregelungen unterzeichnen. Lehnt er ab, droht Regierungschef Modja mit einem Amtsenthebungsverfahren. Dazu sind wieder eine Zweidrittelmehrheit und eine Genehmigung des Verfassungsgerichtshofs nötig. Bei einem Einsatz der umstrittenen Einwanderungsbehörde ICE ist offenbar wieder ein Mensch erschossen worden. Zu dem Vorfall soll es im Ort Biddeford im Bundesstaat Maine gekommen sein. Das berichtet der Sprecher des Repräsentantenhauses von Maine. Details sind nicht bekannt. Schon Monate vor den Parlamentswahlen in Russland im September greift die Staatsmacht gegen die letzten noch verbliebenen Oppositionellen besonders hart durch. Heute ist auch Boris Nadeschdin festgenommen worden. Er ist der wohl prominenteste Kritiker des Krieges in der Ukraine. Mehr von Christian Lininger.
3: Die Polizei ist gekommen. Sie bringen mich ins Wachzimmer von Tolga Brudny, postet Boris Nadeschdin heute im Internet. Nadeschdins Anwalt teilt später mit, dem Kriegskritiker werde vorgeworfen, extremistische Symbole verwendet zu haben. Welche Strafe ihm nun droht, ist noch unklar. Klar ist aber, Nadeschdin soll mundtot gemacht werden. Der Oppositionelle war 2024 landesweit bekannt geworden, als er bei den Präsidentenwahlen antreten wollte. Das wurde ihm aber verboten. Nun sammelt er Unterschriften, um im September bei den ersten Parlamentswahlen seit Kriegsbeginn zu kandidieren. Doch am Freitag wurde er als sogenannter ausländischer Agent gebrandmarkt, was ihn eigentlich von der Wahl ausschließt. Doch Nadeschdin gab nicht auf, erklärte, er sammle weiter Unterstützungsunterschriften als politisches Zeichen des Protests. Nun ist er also vorerst einmal in Polizeihaft.
1: Das waren die Nachrichten mit Julia Wötzinger. Das Wetter.
4: Mit viel Sonnenschein geht der Tag östlich von Salzburg zu Ende. Sonst sind einige Wolken unterwegs und die bringen vereinzelt Schauer und Gewitter. Derzeit regnet und blitzt es zum Beispiel in Sillian in Osttirol. Die Nacht wird dann recht frisch, mit Tiefstwerten von meist 13 bis 20 Grad. Morgen legen die Temperaturen wieder zu und steigen auf 24 bis 31 Grad. Vom Weinviertel bis ins Burgenland werden es bis zu 33. Dazu gibt es nur noch zeitweise Sonnenschein und über das ganze Land verteilt bilden sich ein paar Schauer und Gewitter. So viel zum Wetter von Nathalie Auer.
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5: Es ist, ich habe es ja schon mehrmals gesagt, ein besonderer Platz, dieser Musikantenparaden-Studioplatz. Und ich freue mich immer riesig auf diesen Termin am Montag. Herzlich willkommen zur Alpenländischen Musikantenparade von Radio Steiermark. Auch an einem Montag, der möglicherweise auf ein anstrengendes Festwochenende folgt, der vielleicht dort sogar zu einem blauen Montag geworden ist dadurch. Kleine Information am Rande, diese Bezeichnung geht auf den Brauch zurück, in der Fastenzeit die Kirchen an Montagen mit blauen Tüchern zu schmücken. Pfingstmontag und Ostermontag sind dann so eigentliche blaue Montage. Das einmal so am Rande dazu. Jetzt aber zur Musi und zu den Lausern. Ein Leben für die Musi reißen, der jetzt einmal. Ich wünsche Ihnen viel Vergnügen.

Die sind halt auch mit dabei. Die Juhel Oberkreiner mit einem sehr sympathischen Hallo haben sie sich eingespielt in diese Sendung. Und das Salzburg-Quintett macht es jetzt mit dem ersten Walzerl in dieser Stunde. Beim Hoffest heißt es da jetzt.

die Herrschaften von der Gruppe Durcheinander mit der Polka Auf geht's. Ja, so durcheinander hat es ja gar nicht gelungen. Wir haben auch Alpenland Power heute eingeladen und mit der Haus wird Polka Kommandee jetzt daher.

Also da haben wir die Richtung schon sehr eindeutig eingeschlagen. Schenk mir dein Herz, des Salzburg Quintett, mit einem Chorsatz, der den Mann im Studio dahinschmelzen lässt. Sehr, sehr, sehr cool. Ganz der Musik verschworen, auch die Lauser jetzt. Ich bin halt ein Polka-Fan.

Die Franz Vorapolka war das, die durcheinander haben da wieder aufgespült und nach dem Harmonikakünstler jetzt aber was für die Trompeten. Und genauso heißt das Stickel. Etwas für Trompete, das sind wieder die Juhe-Oberkreiner.

Die Burmteifel auch in dieser Musikantenparade mit dabei. Ein alter Musikant haben wir da jetzt gehört. Der Stickel von Peter Aslaber, selber ein begnadeter Musikant. Davor, das war der Schnoreselbohrische von Alpenland Power gespielt. Na, ein bisschen an Gustav, was hier ist es? Vorsicht, ich möchte Sie nicht in die Irre führen. Es gibt jetzt Salzburger Tasten-Nockerl. Wir hören wieder das Salzburg-Quintett.

Ja, das nennt man dann wohl Schlag auf Schlag, wie es da dahin geht. Das war der Gruß aus Köflach von Durcheinand und davor die Juhe Oberkreiner mit dem Tanz am Bauernhof. Da ist vieles auch mit Erinnerungen verbunden. Nehmen wir mal an, den Tanz am Bauernhof findet man heute nur noch selten. In der Jugendzeit kennt man da jetzt also zeitlich angesiedelt sein, sind es auf jeden Fall. Jetzt mit den Juhe Oberkreinern

Mit diesem Walzerl haben sich die Herrschaften von Durcheinand für heute schon verabschiedet. Die Lauser haben noch eins gerichtet und da hätten wir jetzt tatsächlich ein bisschen Durcheinand. Aber heute heißt es ja nicht Durcheinand, sondern Crossover.

0: Walderfeier um zu erkennbar wird. Die Reininghaus-Polka war das, Alpenlandbauer ist damit auch schon zum Instrumente verstauen übergangen. Es folgt jetzt dann noch eine Musikstunde, die darf mich für heute verabschieden mit dem Salzburg-Quintett und der Polka Carpe Diem. Nutzen wir also noch zumindest den Abend gemeinsam untermalt mit Radio Steiermark. Wir hören uns morgen wieder, wenn Sie mögen, täten Sie sehr gefreut.
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1: Am Mikrofon Julia Wötzinger. Die Ukraine bekommt im Krieg europäische Unterstützung bei der Raketenabwehr. 9 Staaten und die Ukraine haben sich zusammengeschlossen. Das ist beim Treffen der sogenannten Koalition der Willigen in Paris beschlossen worden. ORF-Korrespondentin Cornelia Primosch in Paris. Wie ist dieser Plan einer gemeinsamen Raketenabwehr einzuschätzen?
2: An sich ist das schon ein sehr starkes Zeichen. 9 Länder, darunter Industrienationen wie Deutschland, Frankreich, Italien, Spanien, schließen sich zusammen und wollen hier wirklich langfristig etwas Großes entwickeln. Aber genau das ist das Problem, denn kurzfristig wird der Ukraine bei der Luftabwehr nicht geholfen. Und außerdem Frankreich und Deutschland haben am Kampfjet der Zukunft gearbeitet und dieses Projekt musste nun abgesagt werden. Also angesichts der Geschichte darf man skeptisch sein.
1: Berichtet Cornelia Primosch. US-Präsident Donald Trump hat vor kurzem angekündigt, dass er am Donnerstag eine Rede an die Nation halten werde. Sie soll um 9 Uhr abends stattfinden, so Trump auf Truth Social. Details nennt er nicht. Auf dem Klettersteig auf der Postalm bei Strobel ist ein Mann tödlich verunglückt. Der 23-jährige Tscheche ist gleich nach Beginn des Steigs abgestürzt. Das berichtet die Bergrettung Salzburg. Kritik gibt es am Fördersystem für Investitionszuschüsse zu Photovoltaikanlagen auf Bundesebene. Innerhalb von 33 Sekunden waren die Mittel beim jüngsten Fördercall vergeben, kritisiert die Bundesinnung der Elektrotechnik in der Wirtschaftskammer. Kritik kommt auch vom Branchenverband PV Austria und der Oppositionspartei FPÖ. Energiestaatssekretärin Elisabeth Zehetner von der ÖVP kündigt Besserung an, etwa durch eine Novelle des Erneuerbaren Ausbaugesetzes und des Ökostromgesetzes. Die Staatsanwaltschaft Wien hat eine weitere Anklage gegen den nicht rechtskräftig wegen Spionage und Amtsgeheimnisverrats verurteilten Ex-BVT-Chefinspektor Egisto Ott und den früheren BVT-Abteilungsleiter Martin Weiß eingebracht. Diesmal geht es um das sogenannte BVT-Konvolut. Es hat unter anderem auch zur umstrittenen Hausdurchsuchung beim BVT geführt. Mehr von Petra Pichler.
3: Jahrelang wurde gerätselt, wer hinter dem anonymen BVT-Konvolut mit allerlei Schmutzwäsche, Gerüchten und Vorwürfen zu ÖVP-Netzwerken im BVT steckt. Das Konvolut wurde 2017 verteilt und führte ein Jahr später zur umstrittenen Razzia im Verfassungsschutz. Die Staatsanwaltschaft Wien wirft dem Ex-BVT-Beamten Egisto Ott und seinem früheren Vorgesetzten Martin Weiß nun vor, Urheber des Papiers zu sein. Ott soll 2017 einem Journalisten das Konvolut per Post geschickt und dadurch geheime Informationen aus seiner Funktion preisgegeben haben, nämlich Namen von Innenministeriumsbeamten und dass ein ehemaliger BVT-Referatsleiter nordkoreanische Reisepass-Rohlinge an Südkorea weitergegeben habe. Dem in Dubai untergetauchten Weiß wird vorgeworfen, Ott diese Informationen geliefert zu haben. Otts Anwälte wollten vorerst keine Stellungnahme abgeben.
1: Das waren die Nachrichten mit Julia Wötzinger. Das Wetter.
4: Sommerlich warm geht der Tag zu Ende. In den Landeshauptstädten messen wir derzeit zwischen 25 und 29 Grad. Bis morgen früh sinken die Temperaturen dann meist auf 20 bis 13 Grad. Regenschau und Gewitter sind heute Nacht aber die Ausnahme. Am ehesten gibt es sie im Bergland. Das ändert sich dann morgen, denn diesmal gehen über das ganze Land verteilt ein paar Schauer und Gewitter nieder. Zeitweise ist aber auch Platz für Sonne und meist werden es 26 bis 32 Grad. So viel zum Wetter von Nathalie Auer.
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5: In dieser Musikstunde an diesem 13. Juli hören Sie Sigrid und Marina und die Oberkrainer Allstars, die Speckbauerburm, die Salten-Oberkrainer aus Südtirol, die Heimatländer, die Goldrieder, Ruck und die vier Lavantoller.

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2: Zum Nachtjournal begrüßt sie Julia Wetzinger. Die Themen: US-Präsident Trump kündigt eine neue Seeblockade iranischer Häfen an. Finanzminister Matterbauer ist an Krebs erkrankt. Aus der Politik erhält er Genesungswünsche. Und massive Waldbrände toben bei Paris. Das Wetter morgen wird teils sonnig, teils gewittrig und sehr warm. Der Konflikt zwischen dem Iran und den USA eskaliert weiter. Präsident Donald Trump hat angekündigt, dass die amerikanische Marine wieder eine Seeblockade der iranischen Häfen durchführen wird und will dafür künftig selbst eine Gebühr einheben. Mehr von Markus Müller.
3: Die Straße von Hormuz ist und bleibt offen, aber die iranischen Häfen sind geschlossen. Das ist die Nachricht von US-Präsident Donald Trump an die Führung in Teheran. Die amerikanische Marine werde die Blockade der iranischen Häfen wieder aufnehmen, um so den Handel und den Export von iranischem Öl zu blockieren. Für Aufregung sorgen dürfte aber eine andere Ankündigung des Präsidenten. Die USA, schreibt er auf seinem Nachrichtendienst Truth Social, würden künftig selbst eine Gebühr von allen Schiffen einheben, die durch die Straße von Hormuz fahren, nämlich 20%, als Gegenleistung dafür, dass die USA Sicherheit in dieser unsicheren Weltgegend garantieren. Wie genau die Einhebung dieser Gebühr ablaufen soll, bleibt vorerst unklar.
2: Finanzminister Markus Matterbauer ist an Krebs erkrankt. Das hat er heute bekannt gegeben. In den kommenden Monaten ist er in Therapie. Seine Aufgaben als Regierungsmitglied will er weiter wahrnehmen. Aus der Politik kommen heute zahlreiche Genesungswünsche für den Finanzminister. Matterbauer hat auch in der Bevölkerung laut Umfragen hohe Beliebtheitswerte. Mehr von Peter Daser.
4: Schon kurz nach Bekanntwerden der Krebserkrankung des Finanzministers wurden zahlreiche Genesungswünsche kundgetan. Bundespräsident Alexander Van der Bellen wünscht Markus Matterbauer ebenso gute Genesung, wie das auch Bundeskanzler Christian Stocker von der ÖVP tut, SPÖ-Chef Vizekanzler Andreas Babler und auch NEOS-Chefin Außenministerin Beate Meindl-Reisinger. Genesungswünsche kommen auch aus den Reihen der Freiheitlichen und der Grünen. Zuvor hatte heute Finanzminister Markus Matterbauer eine kurze persönliche Mitteilung verschickt. Er schreibt darin von der Diagnose eines Lymphoms. Er werde nun im AKH in Wien gegen die Krankheit behandelt, bleibe aber im Amt. Die Behandlung werde in den kommenden 3 Monaten stattfinden und so geplant, dass er seiner Aufgabe und Funktion als Finanzminister voll nachkommen werde.
2: Ungarns Staatspräsident Tamás Soljuk droht die Absetzung. Das Parlament hat eine Verfassungsnovelle gebilligt, die seine Absetzung vorsieht. Der neue Ministerpräsident Peter Modja wirft Soljuk vor, die Politik des abgewählten Regierungschefs Viktor Orbán mitgetragen zu haben. Die Abgeordneten der rechtsnationalen Fidesz-Partei von Orbán haben die Sitzung heute boykottiert. Soljuk muss die Neuregelungen jetzt unterzeichnen. Lehnt er ab, droht Modja ihm mit einem Amtsenthebungsverfahren. Rauch, Wolken und Löschflugzeuge waren über Paris zu sehen. Südlich der Stadt tobt der schlimmste Waldbrand seit langem. Bei Fontainebleau ist eine Fläche circa 4-mal so groß wie die Donauinsel abgebrannt. ORF-Korrespondentin Cornelia Primosch in Paris. Wie ist die Lage dort?
5: Ja, das hat man hier in Paris wirklich noch nie gesehen. Der Wald von Fontainebleau, der ist die grüne Lunge von der französischen Hauptstadt. Dort toben gleich mehrere Brände. Es fliegen Löschflugzeuge. Hier in der Höhe Paris gibt es sowas überhaupt nicht. Es mussten zahlreiche Menschen evakuiert oder in Sicherheit gebracht werden und auch ein Pferdegestüt musste evakuiert werden. Frankreich erlebt die dritte Hitzewelle bereits seit Mai. Und im ganzen Land ist die Waldbrandgefahr extrem hoch. Morgen zeichnet sich zumindest Entspannung ab, aber die Feuer im Wald von Fontainebleau werden bis dahin nicht gelöscht sein.
2: Berichtet Cornelia Primosch. Die Post zieht eine positive Bilanz über die Sonntagszustellung von Paketen. Seit 2 Jahren stellt die teilstaatliche Post Pakete auch am Sonntag zu. Zuerst in Wien, dann in anderen Landeshauptstädten. Und das Angebot könnte ausgeweitet werden, berichtet Michael Fröschl.
6: Im Herbst 2024 hat die Sonntagszustellung in einigen Wiener Bezirken begonnen. Seit einem Jahr läuten in ganz Wien und in Graz und Linz Paketzusteller auch am Sonntag und seit wenigen Wochen auch in Salzburg. Weitere größere Städte könnten folgen, sagt Postsprecher Markus Leitgeb.
7: Wenn wir sehen, dass die 4 Städte, die wir jetzt haben, weiterhin gut laufen, gut angenommen werden, sind wir auch
0: potenziell, wenn es Interesse unserer VersandkundInnen gibt, das muss man auch sagen, sind wir auch offen für weitere Landeshauptstädte oder Ballungsräume.
6: Die neue Paketsteuer betrifft die Post nicht, weil sie von den Versandhäusern bezahlt wird, und zwar von allen großen Online-Händlern ab 100 Millionen Euro Jahresumsatz. Die Post erhofft sich dadurch mehr Geschäft für ihren Online-Marktplatz Shopping.at, denn dieser liegt unter der 100 Millionen Umsatzgrenze. Händler, die auf dieser Plattform verkaufen, müssen daher nicht 2,40 Euro Steuer pro Paket bezahlen.
2: Wer aus dem Urlaub zurückkommt, nimmt oft Andenken mit nach Hause. Doch geschützte Tiere oder Pflanzen mitzubringen, ist in der Regel keine gute Idee, weil es verboten ist. Dennoch beschlagt der Zoll jedes Jahr Tonnen. Die Strafen sind hoch, berichtet Barbara Ganzfuß.
7: Bis zu 50.000 Euro kann es kosten, wenn jemand streng geschützte Pflanzen oder Tiere mitbringt, so Roland Kahner vom österreichischen Zoll.
8: Im Vorjahr waren es 7 Warane, lebende Warane in einem Koffer. Sonst haben wir schon über 150 Seepferdchen in einem Koffer gehabt.
7: Auch Pflanzen, Obst und Gemüse aus Nicht-EU-Ländern können ein Gesundheitsrisiko sein oder eine Gefahr für die Landwirtschaft, sagt Landwirtschaftsminister Norbert Totschnig von der ÖVP.
9: Wenn Sie Urlaub genießen, nehmen Sie Fotos mit und gute Erinnerung und keine Mitbringsel, die am Ende bei uns zu Schäden in der Natur oder in der Landwirtschaft führen.
7: Der Appell, vorher informieren, um Strafen und Probleme zu vermeiden.
2: Die EU wird die Kunstveranstaltung Biennale in Venedig nicht mehr unterstützen. Der Grund ist, dass Russland heuer erstmals seit dem Beginn des Ukraine-Kriegs wieder an der Biennale teilnimmt. EU-Außenbeauftragte Kallas sagt, Kultur und Unterstützung dürfen nicht zu Instrumenten der Schönfärberei von Aggression werden. Wir kommen weiter zum Sport. Das Wichtigste von heute in aller Kürze fasst Daniel Kulowitz zusammen.
10: Die Tennis-Generali Open der Frauen in Kitzbühel haben ein österreichisches Achtelfinale. Julia Grabherr gewinnt ihr Auftaktmatch gegen die Rumänin Berthea in 3 Sätzen und bekommt es jetzt mit Ekaterina Pereligina zu tun, die ihre Homebase im Tenniszentrum Südstadt in Niederösterreich hat. Auch Lili Tager feiert einen Auftaktsieg allerdings beim Turnier in Athen. Bei der Fußball-WM baut sich langsam Spannung auf. Nach den Ruhetagen gibt es das erste Halbfinale morgen 21 Uhr live in ORF 1 Spanien gegen Frankreich. Österreichs Fußballtrainer Adi Hütter ist 5 Jahre nach dem Ende seiner ersten Amtszeit bei Eintracht Frankfurt mit Gänsehaut, wie er sagt, auf den Trainingsplatz des deutschen Fußball-Bundesligisten zurückgekehrt. Rund 2000 Eintracht-Fans haben den Trainer beim ersten öffentlichen Training mit Adi Hütter-Rufen begrüßt. Und Fußball-Bundesligist WSG Tirol hat Ex-ÖFB-Teamspieler Hussein Balic verpflichtet. Wie die Tiroler mitgeteilt haben, kommt der 30-jährige Offensivspieler ablösefrei nach Wattens. Zuletzt spielte Balic in Polen in Lodz und hat bereits 150 Bundesligaspiele für St. Pölten, LASK oder Altach absolviert.
2: Und jetzt weiter zum Wetter mit Nathalie Auer.
11: Heiß war es heute. Bis zu 35 Grad sind es in Ferlach in Kärnten geworden. Über Nacht kann man dann aber gut lüften. Die Temperaturen sinken meist auf 20 bis 13 Grad. Außerdem gehen vorerst nur ganz vereinzelt gewittrige Schauer nieder. Morgen werden Schauer und Gewitter dann generell wahrscheinlicher und auch kräftiger. Erste gibt es schon in der Früh an der Grenze zu Bayern. Für ein paar Stunden scheint aber auch die Sonne. Am längsten sonnig haben wir es morgen im Osten. Hier wird es auch am wärmsten mit bis zu 33 Grad, sonst erwarten uns 24 bis 30 Grad.
2: Das war das Nachtjournal mit Julia Wötzinger.
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1: Am Mikrofon Julia Wötzinger. In mehreren Ländern, auch in Österreich, wird über ein Social-Media-Verbot für Kinder diskutiert. Heute hat EU-Kommissionspräsidentin Ursula von der Leyen Empfehlungen von einer Expertengruppe bekommen. Damit könnte ein einheitliches Vorgehen in der EU entwickelt werden. Auch Österreich hat auf diese Grundlage gewartet. Details von Maren Häusermann.
2: Laut Bericht sollen Kinder unter 3 Jahren möglichst wenige Bildschirme sehen.
3: No screens under the age of 3.
2: Bis 13 Jahre sollen sie soziale Medien und andere Online-Angebote dann unter Aufsicht von Erwachsenen nutzen dürfen. Ein generelles Verbot ist nicht das Ziel. Stattdessen wird empfohlen, die Medienkompetenz auszubauen. Kinder und Erwachsene sollen trainiert werden, um bei der Entwicklung von Online-Angeboten auf der Höhe zu sein. Rein technisch sollen die Konten von Kindern automatisch eingeschränkt sein und Eltern sollen Kontrollinstrumente bekommen. Es geht darum, die Kinder zu schützen. Fremde sollen keinen Zugriff auf Standort oder Postings haben können. Für die Altersüberprüfung hat die EU-Kommission eine Anleitung ausgearbeitet. Die Mitgliedstaaten sollen entsprechende Tools einführen. Konkrete Vorschläge folgen dann nach dem Sommer.
1: In den USA ist offenbar wieder ein Mensch bei einem Einsatz der umstrittenen Einwanderungsbehörde ICE erschossen worden. Zu dem Vorfall soll es in der Stadt Biddeford, dem Bundesstaat Maine, gekommen sein. Das berichten mehrere Politiker. Das Opfer ist laut Hilfsorganisationen ein 26-jähriger Kolumbianer. Heute ist Welt-ADHS-Tag. Bei ADHS, also einer Aufmerksamkeitsdefizit-Hyperaktivitätsstörung, hat man lange Zeit in erster Linie an Kinder gedacht. Inzwischen wird ADHS immer häufiger bei Erwachsenen diagnostiziert. Interessant daran, vielen Eltern dämmert erst durch die Diagnose des eigenen Kindes, dass sie auch selbst betroffen sein könnten. Miriam Steiner berichtet.
4: Stefan ist 45 Jahre alt, Personalberater und Vater zweier Söhne. Der Jüngere hat ADHS.
5: Und ich auch.
4: Auf die Idee, seine eigenen Symptome abklären zu lassen, ist der Vater während des Diagnoseprozesses seines Sohnes gekommen. Beim Gespräch mit der Kinderpsychologin.
5: Habe ich mir gedacht, okay, also alles, was Sie da gerade erzählen, das kenne ich auch von mir. Und dann sind wir dadurch drauf gekommen, dass ich mich auch testen lasse.
4: So wie ihm geht es immer mehr Elternteilen. Der Psychiater Ralf Gößler sagt,
6: also vor 10, 15 Jahren ist man davon ausgegangen, diese Problematik wächst sich aus. Ja, also wenn die Kinder dann älter sind und junge Erwachsene sind, haben sie das nicht mehr. Das weiß man mittlerweile, dass es nicht stimmt.
4: Viele damals verabsäumte Diagnosen werden jetzt eben nachgeholt, sagt der Arzt.
1: Ein Bergsteiger ist in den Ötztaler Alpen in Tirol 8 Meter in eine Gletscherspalte gestürzt. Der 53-jährige Österreicher war mit einem Begleiter am Marzellferner, als eine Schneebrücke gebrochen ist. Der Sturz ist von seinem Seilpartner gehalten worden. Beide sind gerettet worden und unverletzt. Im Einsatz waren 10 Bergretter, ein Notarzt und ein Polizeihubschrauber sowie ein Alpinpolizist. Das waren die Nachrichten. Und nun das Wetter.
7: Recht frisch geht es durch die Nacht mit Tiefstwerten von meist 13 bis 20 Grad. Morgen steigen die Temperaturen dann auf sommerliche 24 bis 30 Grad, bis zu 33 werden es im Osten. Die Sonne, die scheint nur noch zeitweise, denn immer wieder ziehen auch Wolken durch. Außerdem tauchen auch Schauer und Gewitter auf. Erste sind schon in der Früh in Vorarlberg und Nordtirol möglich. Tagsüber wird es dann auch weiter im Osten und Süden teilweise gewittrig. Auch Unwetter sind möglich mit Starkregen und heftigen Windböen. So viel zum Wetter von Nathalie Auer.
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1: Es ist Dienstag, der 14. Juli. Am Mikrofon begrüßt Sie Julia Wötzinger. In Österreich gibt es so viele Bürgermeisterinnen wie noch nie. Doch nur etwa jeder 10. Gemeinde steht eine Bürgermeisterin vor. An der politischen Spitze der Gemeinden stehen nach wie vor überwiegend Männer. Die Bürgermeisterin von Rankweil in Vorarlberg, Katharina Wöss-Krall von der ÖVP, sagt dazu:
2: Man braucht natürlich auch von der Partei die Chance, dass man die Partei, dass sie das überhaupt ermöglichen kann. Weil die erstellen natürlich auch Listen und müssen auch Personen ansprechen. Und oftmals, vielleicht ist da die Männerstruktur noch oder sind die Männer noch zu stark im Hintergrund, höre ich schon manchmal auch, dass sie das Frauen einfach noch nicht zutrauen.
1: Sagt die Bürgermeisterin von Rankweil, Katharina Wöss-Krall, in der ZIP2. Das US-Militär hat wie angekündigt, laut eigenen Angaben, wieder iranische Ziele angegriffen. Die Streitkräfte haben die dritte Nacht in Folge Angriffe gestartet, das berichtet das zuständige Regionalkommando. Das iranische Staatsfernsehen berichtet von Explosionen auf der Insel Kish und in der Hafenstadt Bandar Abbas. Am Donnerstag will US-Präsident Donald Trump eine Rede an die Nation richten. Das kündigt Trump of Truth Social an. Sie soll am Donnerstagabend um 21 Uhr US-Ostküstenzeit stattfinden, einer der wichtigsten TV-Sendeplätze in den USA. Ein Thema nannte Trump nicht. Im Nationalrat hat die Sommerpause begonnen. Die letzte Woche war intensiv mit 5 Plenarsitzungstagen und dem Beschluss des Doppelbudgets. Jetzt legt der Nationalrat seine Bilanz vor. Demnach sind in den vergangenen 12 Monaten 135 Gesetze beschlossen worden, ein guter Teil davon einstimmig. Mehr von Felix Novak.
3: 53 Plenarsitzungen hat es in dieser Tagungsperiode gegeben, heißt es von der Parlamentskorrespondenz. In Summe haben diese Nationalratssitzungen 258 Stunden gedauert und darin sind 135 Gesetzesbeschlüsse gefasst worden, gut ein Viertel davon einstimmig. Die allermeisten dieser Beschlüsse, nämlich knapp 2/3, gehen auf Regierungsvorlagen zurück, also auf Gesetzesentwürfe, die in einem Ministerium formuliert und dann im Ministerrat beschlossen werden. Der Anteil der Initiativen Anträge ist hingegen zurückgegangen. Dieses Instrument erlaubt schnellere Beschlüsse. Es ist in den Pandemiejahren häufiger zum Einsatz gekommen. In Summe meldet das Parlament außerdem knapp 3.500 schriftliche Anfragen an Regierungsmitglieder. Mehr als 4/5 davon hat die FPÖ gestellt.
1: In Wels steht heute ein Autoraser wegen Mordversuchs und weiterer Delikte vor Gericht. Der Deutsche soll auf der Autobahn eine Polizeisperre missachtet haben und im Baustellenbereich mit 150 km/h auf einen Arbeiter zugefahren sein. Außerdem soll er sich eine 160 Kilometer lange Verfolgungsfahrt mit der Polizei geliefert haben. In der Nordsee gibt es immer mehr Haie. Das beobachten niederländische Forscherinnen gemeinsam mit Sportfischern. Die kleinen Haiarten kommen natürlich in der Nordsee vor und sind für den Menschen ungefährlich. Das Forschungsteam geht davon aus, dass die Haiarten vom Klimawandel profitieren könnten. Tobias Mayer berichtet.
4: An der Angel einer Sportfischerin hat ein Fang angebissen. Langsam zieht die Anglerin einen weiß gefleckten Glatthai an Bord des Fischerboots.

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1: Am Mikrofon ist Sophie Mooseder, es ist 1 Uhr. Bitte Wasser sparen. Einige Kärntner Gemeinden appellieren jetzt wegen der Trockenheit an die Bevölkerung. Ansonsten könnte es eng werden mit dem Trinkwasser, heißt es. In Kärnten ist Gerhard Petscher.
2: Strenge Maßnahmen wegen der anhaltenden Trockenheit gibt es in Kärnten, zum Beispiel auch schon in der Marktgemeinde Köttmannsdorf. Dort wird zum Wassersparen aufgerufen, ansonsten könnte die Trinkwasserversorgung gefährdet sein, heißt es von der Gemeinde. Bei meiner Umfrage vor Ort sind die Meinungen dazu aber unterschiedlich.
3: Bis jetzt Wasserleitung aufgedraht, immer Wasser kommen, noch nichts gemerkt davon.
4: Okay, vielleicht waschen wir jetzt das Auto weniger oder so.
2: Massive Wasserknappheit auch in der Gemeinde Stall im Mölltal. Dort wird die Bevölkerung bereits per Gemeinde-App und Plakatständern aufgefordert, Wasser einzusparen. Diese Hinweise werden aber teilweise ignoriert, sagt der stellvertretende Obmann der Wassergenossenschaft in Stahl, Hans Brentner.
5: Die letzte Konsequenz aus dem Ganzen außer wäre natürlich, dass wir vielleicht einmal abdrehen müssten, stundenweise. Aber das heißt ja natürlich, dass dann überhaupt nichts mehr geht.
2: Alle betroffenen Gemeinden appellieren daher, Pools nicht zu befüllen, Autos nicht zu waschen und keine Rasenflächen zu bewässern.
1: In Asbach im Bezirk Braunau hat die Polizei ein Kind aus einem heißen Auto befreit. Die Vierjährige war angeschnallt und schon stark verschwitzt. Laut Polizei ist das Auto bei 27 Grad in der prallen Sonne gestanden. Nach einer Dreiviertelstunde kann es da schon 50 Grad und mehr im Auto bekommen. Wie lange die Vierjährige im Auto war, ist nicht bekannt. Die Mutter sagt, sie war in der Nähe bei jemandem auf Besuch.
6: Die Fußball-WM 2026.
1: Heute am Abend steht das erste Halbfinale an. In Dallas treffen die Favoriten Frankreich und Spanien aufeinander. Die Fans sind schon in Stimmung.
7: Avec Kylian Mbappé!
8: Allez les Bleus!
9: España! Vamos España! A la final!
1: Für viele ist das Duell ein vorgezogenes Finale. Daniel Kulowitz.
10: Nennt man Spanien und Frankreich in einem Atemzug, dann fallen auch die Namen Mbappé und Jamal. Nur einen Augenblick später, das ist das Duell der Superkünstler. Immer schön ins Halbfinale zu kommen, sagt Kylian Mbappé. Für uns ältere Spieler ist es ja das dritte Mal, sagt der Mann, der gerade mal 27 Jahre alt ist. Sein Kontrahent, noch jünger, diagonal am Flügel, der Spanier Lamine Yamal, gestern 19 Jahre alt geworden. Ich freue mich riesig, alles fiebert diesem Spiel entgegen. Es treffen die zwei besten Mannschaften bei diesem Turnier aufeinander, sagt Lamine Yamal.
1: Frankreich gegen Spanien gibt's live ab 21 Uhr auf ORF 1 zu sehen. Und jetzt weiter zu Georg Brack.
11: Die nächsten Tage geht es zwar heiß, aber nur mehr zeitweise sonnig und unbeständig weiter. Heute am Vormittag regnet es speziell im westlichen Bergland. Im Lauf des Tages werden Regenschauer und Gewitter häufiger, mitunter kräftig und breiten sich auf weite Teile Österreichs aus. Die Temperaturen erreichen 24 bis 33 Grad, am heißesten wird es ganz im Osten. Morgen am Mittwoch ganz ähnlich, bei 23 bis 31 Grad, wieder in der Früh bereits an der Alpen-Nordseite, am Nachmittag im Großteil Österreichs Regenschauer und Gewitter.
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1: Am Mikrofon ist Sophie Mooseder, es ist 2 Uhr. Ein ungewöhnlicher Waldbrand wütet derzeit in Frankreich, und zwar nicht im Süden des Landes.